0: eines neuen KI-Modells gestrichen. Unter anderem habe die Software in Tests Nutzer nicht immer ehrlich darüber informiert, welche Aktionen sie unternommen oder nicht unternommen habe, berichtet das Wall Street Journal. Außerdem habe das KI-Modell zum Teil auf eigene Initiative gehandelt, ohne eine Nutzererlaubnis einzuholen.
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1: Die Schlagzeilen aus der Region mit Kerstin Wilke. Die B83 bei Steinmühle wird am 29. und 30. September teilweise gesperrt. Im Rahmen der Sanierungsarbeiten am Senator-Meyer-Denkmal auf dem Mühlenberg sollen marode Steinaufbauten abgetragen werden. Da nicht auszuschließen ist, dass es zu einem Steinschlag auf die darunterliegende B83 kommen kann, muss die Bundesstraße zwischen Steinmühle und Pegesdorf am Dienstag und eventuell auch am Mittwoch zeitweilig gesperrt werden. Von der Sperrung werden beide Fahrbahnen betroffen sein. Die Schülerinnen und Schüler der Grundschule Holzhausen in Bad Pyrmont laufen am Dienstag für den guten Zweck. Beim Kinderrechtelauf sammeln sie Spenden für Lernpatenschaften sowie neue Spielgeräte auf dem Schulhof. Das Besondere ist, dass das Deutsche Kinderhilfswerk die erlaufene Spendensumme um bis zu 5.000 Euro aufstockt. Die Stadtwerke Hameln-Weserbergland laden auch im zweiten Halbjahr 2026 wieder zu ihrer Energietreff-Vortragsreihe ein. Den Auftakt macht am Dienstag ein Vortrag über Photovoltaik und Energiespeicher. Ein Energieberater erläutert, worauf es bei der Planung privater Photovoltaikanlagen ankommt. Die Infoveranstaltung beginnt um 18 Uhr bei den Stadtwerken Hameln-Weserbergland in der Hafenstraße 14 in Hameln. Die Teilnahme ist kostenlos. Eine Online-Anmeldung ist erforderlich. Soweit die Schlagzeilen aus der Region und jetzt weiter mit den Weltnachrichten.
2: Ich bin Uli Reitinger. Union und SPD sind sich weiter uneins über die geplante Pflegereform. CDU-Gesundheitsminister Linnemann fordert Milliarden vom Bund für die Pflegekassen. Die SPD will dagegen auch die private Pflegeversicherung stärker beteiligen.
3: Wirklich viel Zeit bleibt nicht. Den gesetzlichen Pflegekassen droht bis Jahresende schon ein Minus von 4,4 Milliarden Euro. Linnemann will deshalb schon jetzt am Mittwoch einen Gesetzentwurf ins Kabinett bringen und höhere Beiträge verhindern. Die SPD droht allerdings, das Gesetz zu blockieren, wenn es dabei nur ums Sparen geht. Sie will außerdem die Kosten für Menschen im Pflegeheim begrenzen. Linnemann lehnt das wiederum ab. Auch beim Geld aus der privaten Pflegeversicherung sieht er verfassungsrechtliche Probleme. Zoe Tassovali, Nachrichtenredaktion.
2: Das russische Militär setzt seine heftigen Angriffe auf die ukrainische Hauptstadt Kiew fort. Die ukrainische Luftwaffe warnte in der Nacht vor einer Bedrohung durch Raketen. Es waren Explosionen zu hören. Bürgermeister Klitschko berichtet bei Telegram von Schäden in mehreren Teilen der Hauptstadt. Es seien ein Verwaltungsgebäude und eine Bildungseinrichtung getroffen worden. Bereits gestern im Tagesverlauf hatte es eine Serie russischer Angriffe gegeben. Dabei wurden nach ukrainischen Angaben eine Klinik und die Akademie der Wissenschaften getroffen. Das hat das Starship von SpaceX noch nie geschafft. Die größte Rakete der Welt hat bei einem Testflug erstmals eine Umlaufbahn um die Erde erreicht. Gestartet war sie vom Weltraumbahnhof des Unternehmens von Elon Musk in Texas.
4: Es ging alles schneller als gedacht. Nach 3 Stunden kam das Starship als Flammenball zurück und stürzte in den Pazifik. Warum die Mission verkürzt wurde, sagte SpaceX zunächst nicht. Eigentlich hatte die Rakete die Erde 6-mal umrunden sollen. Das Starship besteht aus 2 Teilen und ist größer als die Freiheitsstatue. Der 70 Meter lange Booster und die 50 Meter lange Kapsel können nach der Rückkehr zur Erde wiederverwendet werden. Viele vorherige Testflüge waren schon schiefgegangen. Aus den USA, Tina Eck.
2: In Frankreich hat es erneut Riesenproteste an Schulen gegeben. In mehreren Städten gab es Dutzende Verletzte und mindestens 164 Festnahmen. 180 Schulen waren betroffen. Heute sollen die Proteste weitergehen. Es steht in Frankreich auch noch ein nationaler Streiktag im öffentlichen Dienst an. Die Proteste richten sich unter anderem gegen die schlechte Ausstattung der Schulen.
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5: Nach einer ruhigen und leicht wolkenverhangenen Nacht mit Mindesttemperaturen von 15 Grad steigt das Thermometer auch am Dienstag auf die 25 Grad Höchsttemperatur an. Viel Sonne wird es da nicht geben, trotzdem soll es trocken bleiben. Dafür kommt am Mittwoch die Sonne noch mal mehr raus, beehrt uns mit 26 Grad und regnen soll es auch da nicht.
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1: Die Schlagzeilen aus der Region mit Kerstin Wilke. Die B83 bei Steinmühle wird am 29. und 30. September teilweise gesperrt. Im Rahmen der Sanierungsarbeiten am Senator-Meyer-Denkmal auf dem Mühlenberg sollen marode Steinaufbauten abgetragen werden. Da nicht auszuschließen ist, dass es zu einem Steinschlag auf die darunterliegende B83 kommen kann, muss die Bundesstraße zwischen Steinmühle und Pegesdorf am Dienstag und eventuell auch am Mittwoch zeitweilig gesperrt werden. Von der Sperrung werden beide Fahrbahnen betroffen sein. Die Schülerinnen und Schüler der Grundschule Holzhausen in Bad Pyrmont laufen am Dienstag für den guten Zweck. Beim Kinderrechtelauf sammeln sie Spenden für Lernpatenschaften sowie neue Spielgeräte auf dem Schulhof. Das Besondere ist, dass das Deutsche Kinderhilfswerk die erlaufene Spendensumme um bis zu 5.000 Euro aufstockt. Die Stadtwerke Hameln-Weserbergland laden auch im zweiten Halbjahr 2026 wieder zu ihrer Energietreff-Vortragsreihe ein. Den Auftakt macht am Dienstag ein Vortrag über Photovoltaik und Energiespeicher. Ein Energieberater erläutert, worauf es bei der Planung privater Photovoltaikanlagen ankommt. Die Infoveranstaltung beginnt um 18 Uhr bei den Stadtwerken Hameln-Weserbergland in der Hafenstraße 14 in Hameln. Die Teilnahme ist kostenlos. Eine Online-Anmeldung ist erforderlich. Soweit die Schlagzeilen aus der Region und jetzt weiter mit den Weltnachrichten.
2: Ich bin Uli Reitinger. Eigentlich soll die Bundesregierung die Pflegereform morgen auf den Weg bringen. Allerdings sind sich SPD und Union in wichtigen Punkten noch nicht einig. Die SPD fordert, dass die Pflegekosten für die Betroffenen im Heim gedeckelt werden. Und die private Pflegeversicherung soll sich an den Kosten der gesetzlichen Pflegeversicherung beteiligen. SPD-Finanzminister Lars Klingbeil.
3: Wir müssen in der Pflege etwas verändern. Wir müssen doch vorankommen. Aber sehr klar ist auch, wir brauchen Gerechtigkeit auch in der Pflege. Und die Menschen müssen auch spüren, dass mit unseren Veränderungen etwas besser wird. Und ein reines Sparpaket machen wir nicht mit.
2: CDU-Gesundheitsminister Linnemann ist gegen die Deckelung der Heimkosten und die Belastung der privaten Pflegeversicherung. Russlands Armee fliegt weiter massive Angriffe auf die ukrainische Hauptstadt Kiew. Es sind auch jetzt in der Nacht Explosionen zu hören. Bürgermeister Vitali Klitschko berichtet bei Telegram von Schäden in mehreren Teilen der Hauptstadt. Es seien ein Verwaltungsgebäude und eine Bildungseinrichtung getroffen worden. Bereits gestern im Tagesverlauf hatte es eine Serie russischer Angriffe gegeben. Dabei wurden nach ukrainischen Angaben eine Klinik und die Akademie der Wissenschaften getroffen. Die Unternehmen in Deutschland werden beim Stellenabbau zurückhaltender. Das Beschäftigungsbarometer des Münchner IFO-Instituts ist den dritten Monat in Folge gestiegen. Die Fachleute sehen darin eine Stabilisierung des Arbeitsmarkts, aber noch keine echte Erholung.
4: Lichtblicke gibt es vor allem bei den Dienstleistern. Dort wollen mehr Unternehmen Personal einstellen als abbauen. Neue Leute suchen zum Beispiel Ingenieurbüros sowie Rechts- und Steuerberatungen. In der Industrie und im Handel werden dagegen mehr Stellen gestrichen. Allerdings gibt es auch Industriebetriebe, die zusätzliche Mitarbeiter suchen, etwa in der Lebensmittelbranche. Bei den Leiharbeitsfirmen wächst ebenfalls die Hoffnung und auf dem Bau hat sich zuletzt kaum etwas verändert. Thomas Bleskin, Nachrichtenredaktion.
2: Im Prozess um Rabatte auf der Lidl-App soll am Oberlandesgericht in Brandenburg an der Havel heute das Urteil fallen. Der Bundesverband der Verbraucherzentralen sieht in den Rabatt-Apps eine Diskriminierung und hat deshalb gegen den Discounter Lidl und dessen Lidl Plus App geklagt. Die Verbraucherschützer kritisieren, dass ältere, behinderte oder jüngere Menschen benachteiligt würden, da sie entsprechende Geräte oder Apps häufig nicht nutzen könnten oder dürften.
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5: Nach einer ruhigen und leicht wolkenverhangenen Nacht mit Mindesttemperaturen von 15 Grad steigt das Thermometer auch am Dienstag auf die 25 Grad Höchsttemperatur an. Viel Sonne wird es da nicht geben, trotzdem soll es trocken bleiben. Dafür kommt am Mittwoch die Sonne noch mal mehr raus, beehrt uns mit 26 Grad und regnen soll es auch da nicht.
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1: Die Schlagzeilen aus der Region mit Kerstin Wilke. Die B83 bei Steinmühle wird am 29. und 30. September teilweise gesperrt. Im Rahmen der Sanierungsarbeiten am Senator-Meyer-Denkmal auf dem Mühlenberg sollen marode Steinaufbauten abgetragen werden. Da nicht auszuschließen ist, dass es zu einem Steinschlag auf die darunterliegende B83 kommen kann, muss die Bundesstraße zwischen Steinmühle und Pegesdorf am Dienstag und eventuell auch am Mittwoch zeitweilig gesperrt werden. Von der Sperrung werden beide Fahrbahnen betroffen sein. Die Schülerinnen und Schüler der Grundschule Holzhausen in Bad Pyrmont laufen am Dienstag für den guten Zweck. Beim Kinderrechte-Lauf sammeln sie Spenden für Lernpatenschaften sowie neue Spielgeräte auf dem Schulhof. Das Besondere ist, dass das Deutsche Kinderhilfswerk die erlaufene Spendensumme um bis zu 5.000 Euro aufstockt. Die Stadtwerke Hameln-Weserbergland laden auch im zweiten Halbjahr 2026 wieder zu ihrer Energietreff-Vortragsreihe ein. Den Auftakt macht am Dienstag ein Vortrag über Photovoltaik und Energiespeicher. Ein Energieberater erläutert, worauf es bei der Planung privater Photovoltaikanlagen ankommt. Die Infoveranstaltung beginnt um 18 Uhr bei den Stadtwerken Hameln-Weserbergland in der Hafenstraße 14 in Hameln. Die Teilnahme ist kostenlos. Eine Online-Anmeldung ist erforderlich. Soweit die Schlagzeilen aus der Region und jetzt weiter mit den Weltnachrichten.
2: Ich bin Uli Reitinger. Gesundheitsminister Carsten Linnemann will die Zahl der Kinderkrankentage verringern. Das stößt bei der SPD auf Kritik. Die SPD stehe für eine Politik, die Familien unterstütze und ihnen die notwendige Zeit für ihre Kinder ermögliche, sagte die familienpolitische Sprecherin der SPD-Fraktion, Jasmina Hostert, der Augsburger Allgemeinen. Der Gesundheitsminister verfolge das Gegenteil. Linnemann will, dass die Corona-Sonderregel nicht verlängert wird, wonach jedes Elternteil pro Jahr 15 Kinderkrankentage geltend machen kann. Die Zahl würde dann wieder auf 10 Tage sinken. Auch der Koalitionsstreit über die Pflegereform geht weiter. CDU-Gesundheitsminister Linnemann fordert, dass der Bund mehr als 5 Milliarden Euro an die Pflegeversicherung zahlt. Die SPD verlangt dagegen unter anderem eine Begrenzung der Heimkosten und eine Beteiligung der privaten Pflegeversicherung.
3: Linnemann lehnt beide SPD-Vorschläge ab. Bei einem Finanzausgleich mit der privaten Pflegeversicherung sieht er verfassungsrechtliche Probleme. Ein Deckel bei den Heimkosten ist aus seiner Sicht nicht ausreichend. Stattdessen fordert er vom Bund Gelder, die von der Pflegeversicherung während der Corona-Pandemie für Krisenmaßnahmen ausgegeben wurden, etwa um Mindereinnahmen bei Pflegeeinrichtungen auszugleichen oder Tests zu beschaffen. Linnemanns Argument, solche gesamtgesellschaftlichen Aufgaben hätten aus Steuern bezahlt werden müssen. Thomas Pleskin, Nachrichtenredaktion.
2: Aus Angst vor digitaler Gewalt ziehen sich viele Frauen im Netz zurück. Laut einer Umfrage im Auftrag des Deutschen Frauenrats schränken 2/3 ihr Online-Verhalten deshalb ein. Bei den 18- bis 39-Jährigen sind es sogar 76%.
4: Manche Frauen posten weniger Fotos, andere ziehen sich komplett aus den sozialen Medien zurück. Besonders stark betrifft das diejenigen, die selbst schon digitale Gewalt erlebt haben. Dazu zählen unerwünschte sexualisierte Nachrichten, Erpressung, Drohungen oder intime Bilder, die ohne Zustimmung verbreitet werden. Selbst die Angst davor verändert also schon das Online-Verhalten. Zoe Tassovali, Nachrichtenredaktion.
2: Der extreme Sommer mit Hitze, Dürre und Bränden hat Landwirte in Europa stark getroffen. Die EU-Kommission schätzt den Schaden für den europäischen Agrarsektor auf derzeit 14 bis 17 Milliarden Euro. Das genaue Ausmaß werde sich zeigen, wenn die Ernte abgeschlossen sei, heißt es nach einem Treffen der EU-Agrarminister in Brüssel. So sei etwa nicht genügend Gras als Futtermittel gewachsen, was Viehhaltern Probleme bereite.
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5: Nach einer ruhigen und leicht wolkenverhangenen Nacht mit Mindesttemperaturen von 15 Grad steigt das Thermometer auch am Dienstag auf die 25 Grad Höchsttemperatur an. Viel Sonne wird es da nicht geben, trotzdem soll es trocken bleiben. Dafür kommt am Mittwoch die Sonne noch mal mehr raus, beehrt uns mit 26 Grad und regnen soll es auch da nicht.
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0: Hier ist der Radio Tief Morgen. Und gleich nach den Nachrichten geht's weiter mit Musik von Imagine Dragons. Whatever it takes, spiele ich ihn gleich. Und Susan Vega mit Luca. Es ist jetzt 6 Uhr.
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0: Am Lauensteiner Pass kommt es besonders oft zu Unfällen. Auch gestern waren Polizei und Rettungsdienst dort im Einsatz. Die Nachrichten mit Susanne Gerland.
2: Bei einem Unfall auf dem Lauensteiner Pass ist eine Autofahrerin verletzt worden. Die 77-Jährige geriet gestern mit ihrem PKW in einer scharfen Rechtskurve auf die Gegenfahrbahn, wo sie mit einem Lastzug zusammenprallte. Das Auto der Frau wurde weggeschleudert, stieß gegen einen Leitpfahl und eine Salzstreukiste und landete schließlich im Graben. Rettungskräfte brachten die Autofahrerin ins Krankenhaus nach Hameln. Der LKW-Fahrer blieb unverletzt. Schülerinnen und Schüler der Grundschule Holzhausen in Bad Pyrmont laufen heute für den guten Zweck. Beim Kinderrechtelauf sammeln sie Spenden für Lernpatenschaften sowie neue Spielgeräte auf dem Schulhof. Das Besondere ist, dass das Deutsche Kinderhilfswerk die erlaufende Spendensumme um bis zu 5.000 Euro aufstockt. Unterstützt werden damit Projekte, die die Kinderrechte auf Bildung sowie auf Spiel und Freizeit stärken. Jede Runde, die Schülerinnen und Schüler laufen, stehe symbolisch für ihren Einsatz für die Kinderrechte, so Schulleiter Jan Liebold. Mit dem Kinderrechtelauf sollen die Kinder nicht nur Spenden sammeln, sondern sich auch aktiv mit ihren Rechten auseinandersetzen. Die Schülerinnen und Schüler können sich an der Organisation beteiligen und selbst Sponsorinnen und Sponsoren gewinnen. Das Deutsche Kinderhilfswerk unterstützt die Aktion mit Materialien und pädagogischen Angeboten. Bei mehr als der Hälfte der Kontrollen von Lebensmitteln, Kosmetika, Tabakwaren und Alltagsgegenständen haben die Behörden in Niedersachsen im vergangenen Jahr Verstöße festgestellt. Das geht aus dem Verbraucherschutzbericht 2025 hervor, den das Landwirtschaftsministerium vorgestellt hat. Kontrolliert wurden laut Bericht rund 30% aller erfassten Betriebe, manche auch mehrfach. Am häufigsten betrafen die Verstöße die Betriebshygiene. Sie machte 46% der erfassten Verstöße aus. Es folgten Mängel bei betrieblichen Eigenkontrollen, etwa bei Schulungen oder der Rückverfolgung von Produkten, sowie Fehler bei Kennzeichnung und Aufmachung. Der Niedersächsische Landkreistag verwies auf die hohe Belastung der kommunalen Überwachungsbehörden. Um den bisherigen Standard dauerhaft zu sichern, müssten Aufgaben zunehmend priorisiert werden, sagt Hauptgeschäftsführer Joachim Schwind. Soweit die Meldungen aus der Region. Weiter mit den Weltnachrichten.
3: Ich bin Diana Kramer. Gesundheitsminister Carsten Linnemann will bei den Kinderkrankentagen zurück zur Regelung vor Corona. Statt 15 soll jedes Elternteil künftig wieder 10 Tage pro Kind im Jahr bekommen. Das berichtet die Augsburger Allgemeine. Aus der SPD kommt deutlicher Widerstand.
4: Die Corona-Pandemie ist vorbei und die Sonderregeln sollten jetzt laut Linnemann auch wieder auslaufen. Für dieses Jahr bleibt's aber noch bei 15 Tagen pro Elternteil. Alleinerziehende bekommen 30. Die SPD ist gegen eine generelle Kürzung. Sie sei falsch, denn Eltern mit kranken Kindern brauchen genau in solchen Momenten vor allem Zeit und Unterstützung. Anspruch auf Kinderkrankengeld haben gesetzlich Versicherte grundsätzlich, wenn ihr Kind unter 12 ist und sie deshalb nicht arbeiten können. Zoe Tessovali, Redaktion.
3: Gleichzeitig geht der Streit um die Pflegereform weiter. Der Deutsche Pflegerat hat die schwarz-rote Koalition deshalb aufgefordert, die Pläne für die Reform umfassend zu überarbeiten. Besonders kritisch seien die höheren Hürden beim Zugang zu Pflegegraden und die geplante Streichung des Entlastungsbetrags bei Pflegegrad 1, sagte Verbandspräsidentin Christine Vogler dem RND. Morgen will Gesundheitsminister Lindemann den Gesetzentwurf ins Kabinett bringen. Die SPD droht mit einer Blockade und lehnt ein reines Kürzungspaket ab. Der ChatGPT-Entwickler OpenAI hat wegen Sicherheitsbedenken die Veröffentlichung eines neuen KI-Modells gestrichen. Unter anderem habe die Software in Tests Nutzer nicht immer ehrlich darüber informiert, welche Aktionen sie unternommen habe, berichtet das Wall Street Journal.
5: Das neue Modell GPT 6.1 Astra sollte schon bald herauskommen, ist aber nun gestoppt. Es hatte zu selbstständig ohne Nutzererlaubnis agiert und über seine Aktionen geschwindelt. Derart eigenmächtiges Vorgehen fortgeschrittener KI hatte in letzter Zeit öfter Sorgen bereitet und für Schlagzeilen gesorgt. KI-Modelle schlichen sich heimlich ins Internet, rekrutierten externe Chatbots oder hackten sich sogar in Computer, Systeme und auf Webseiten anderer Unternehmen. Aus den USA, Tina Eck.
3: Das russische Militär setzt seine massiven Angriffe auf die ukrainische Hauptstadt Kiew fort. Die ukrainische Luftwaffe warnte in der Nacht erneut vor Raketen. Bereits gestern hatte es eine Serie russischer Angriffe gegeben, auch tagsüber.
0: 5:05.
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0: Da starten wir heute Morgen mit 13 Grad in den Tag. Der Himmel ist teils bedeckt, teilweise aber auch klar. Hier und da kann sich ein bisschen Nebel halten. Vereinzelt ist im Weserbergland hier und da auch mal Nieselregen möglich. Der sollte aber bald vorbei sein. Den Rest des Tages dann neben Wolken auch immer wieder sonnige Abschnitte und es bleibt trocken bei bis zu 27 Grad. Morgen, der Mittwoch, da lässt sich die Sonne neben ein paar Wolken auch immer wieder blicken. Es bleibt trocken bei bis zu 26 Grad. Am Donnerstag gibt es meist viele Wolken oder kann vereinzelt auch mal leichter Regen mit dabei sein bei maximal 19 Grad. Das aktuelle Weserbergland-Wetter bei uns alle 30 Minuten. Der Radioaktiv-Verkehrsservice. Da haben aktuell nur die Blitzer, Landkreisblitzer, heute verstärkt angekündigt für die Bereiche von Bad Pyrmont und Hessisch-Oldendorf. Der Blitzeranhänger des Landkreises steht immer noch in Hameln in der Pyrmonter Straße in Höhe der Tankstellen. Und wenn Sie noch was gesehen haben, Ihr Radioaktiv-Verkehrshinweis, telefonisch oder als WhatsApp, Text oder Sprachnachricht an 05151 und 6x5. Gute Fahrt!
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0: Da kommen wir gleich zu unserem Buchtipp, nämlich Trockenzeit heißt ein Roman einer hannoverischen Autorin, die hat viele Jahre als Übersetzerin in Mauretanien gearbeitet. Und mehr zu dem Buch gleich hier bei uns. Vorher gibt es aber noch angedacht die Worte zum Tage. Ich bin Alex Henke. Hallo.

0: 6.13 Uhr. Schönen guten Morgen, hier ist Radioaktiv und jetzt angedacht die Worte zum Tage. Heute mit Pastor Christoph Vetter.
1: Der 29. September, der heutige Dienstag, hat in kirchlichen Kalendern einen majestätischen Namen. Tag des Erzengels Michael und aller Engel, heißt er offiziell. Landläufig wird er häufig Michaeli oder Michaelis Tag genannt. Erinnert wird an den Erzengel Michael und damit an alle Engel im Himmel. In der Hierarchie der Engel steht Michael ganz oben. Es gibt nur noch 3 weitere Erzengel. Michael sei der Drachentöter, habe ich gelesen. Es ist also ein starker Engel, einer, der gegen das Böse kämpft und es besiegt. Manchmal ist er mit einem Schwert und einem Schild dargestellt. Er ist der Schutzheilige ganzer Nationen, übrigens auch der Schutzheilige der Deutschen. So einen starken Engel kann ich gut gebrauchen. Manchmal wird mir alles zu viel. Manchmal ist das Leben kaum auszuhalten. Manchmal steht die Welt Kopf. Wie gut, wenn dann ein Engel da ist. Einer, der mir hilft, durchzuhalten. Ich stelle mir Engel nicht so vor, wie Michael oft dargestellt wird. Für mich haben Engel kein Schwert und kein Schild. Aber ich vertraue auf die Worte der Engel, die sich auch in der Bibel finden. Dort wird oft erzählt, dass Engel in schwierigen und unübersichtlichen Momenten kommen. Und dann sagen die Engel, fürchte dich nicht. Das sind Worte gegen die Angst und gegen alle Sorge. Solche Worte kann ich gut gebrauchen, wenn das Leben schwer ist. Und manchmal höre ich sie auch. Fürchte dich nicht. Das sagt dann ein Kollege, meine Frau oder ein guter Freund. Sie werden in diesem Moment zum Alltagsengel, meinem Alltagsengel. Durch Engel kommt Gott ganz nahe. So wie es im Psalm 91 heißt. Gott hat seinen Engeln befohlen, dass sie dich behüten auf allen deinen Wegen. Wie oft wünschen sich Eltern genau diesen Satz als Taufspruch für ihre kleinen Kinder? Sie wünschen sich, dass so etwas wie Schutzengel immer um ihre Kinder sind. Ein guter und ein wichtiger Wunsch. Aber alle sollten sich immer daran erinnern, dass auch Schutzengel für unsere Kinder häufig einfach Menschen auf 2 Beinen sind, ganz ohne Flügel. Doch Engel möchte ich in meinem Leben nicht missen, denkt Pastor Christoph Vetter aus Erzen.

0: Hier ist der Radioaktiv Morgen am Dienstag. Trockenheit, so heißt ein Roman der hannoverschen Autorin Barbara Kleefeld. Sie hat viele Jahre als Übersetzerin in Mauretanien gelebt und war auch mit einem Mauretanier verheiratet. Radioaktiv Buchexperte Christoph Fuppert hat das Buch gelesen und Kontakt mit der Autorin aufgenommen und stellt uns das Buch heute vor. Christoph, das Buch, der Roman, hat autobiografische Züge?
1: Ja, das ist richtig. Den Roman hat die Autorin schon vor 10 Jahren geschrieben. Sie selbst hat über 20 Jahre in Mauretanien gelebt, ist inzwischen aber mit ihrem Mann wieder dauerhaft in Hannover ansässig und schreibt an ihrem nächsten Roman. Auch der wird wieder in Mauretanien spielen. Trockenzeit ist autobiografisch und Barbara Kleefeld hat ihn in erster Linie für ihre Kinder geschrieben. Aber auch für andere Leserinnen und Leser gibt das Buch eine detaillierte Beobachtung der Sichtweisen und Empfindungen der Protagonisten von ganz anderen, von ganz unterschiedlichen Kulturen. Und damit ist das Buch überaus aktuell.
0: Und wer sind die Hauptdarsteller und worum dreht sich die Handlung?
1: Nun, es ist die Geschichte von Lea und dem schwarzen Architekten Alpha, dem sie in seiner Heimat folgt und der vom Aufbau Mauretaniens träumt. Aber seine Pläne versanden im Wüstensand. Und dann lernt Lea den charismatischen Politiker Amadou kennen, der für einen gerechteren Staat kämpft.
0: Das klingt spannend. Worin siehst du die Bedeutung des Romans?
1: In der Tat, der Roman ist sehr spannend, er ist gut lesbar geschrieben, mit vielen intensiven metaphorischen Bildern und Motiven. Eine Leserin hat mir einmal gesagt, dass sie dabei an einen Klangteppich erinnert wird. In jedem Fall werden die Schicksale von Menschen deutlich, die in ganz gegensätzlichen Kulturen sozialisiert wurden und deren Lebensstile unterschiedlicher nicht sein könnten. Und eben darin liegt die Bedeutung und die Aktualität dieses Buches. Gerade etwa vor dem Hintergrund der Diskussion um Migranten oder um eine multikulturelle Gesellschaft. Eine notwendige Lektüre, die männlichen und weiblichen Lesern einen ausgezeichneten Einblick in die Lebensbedingungen und Kultur einer immer noch fremden Welt für uns liefert. Und dass das in einen Roman gegossen wurde, erleichtert, wie ich finde, Zugang und Identifikation zum Thema. Ein ebenso lehrreiches wie mitreißendes Buch, das ich nur wärmstens empfehlen kann, erschienen im Cargo Verlag in Schwülper, 280 Seiten, mit einem interessanten Anhang mit Worterklärungen arabischer Begriffe. Ein Buch, das ich, wie gesagt, nur sehr empfehlen kann.
0: Radioaktiv Buchexperte Christoph Fuppert zum Roman Trockenzeit der hannoverschen Autorin Barbara Kleefeld. Schönen guten Morgen im Weserbergland. Hier ist Radioaktiv, 6:21 Uhr.

0: 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Gleich nach den Nachrichten geht's weiter mit Musik von Men at Work. Down Under gibt's gleich. Und Teddy Swims, Mr. Know-It-All. Es ist jetzt kurz vor 6:30.
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0: Am Lauensteiner Pass kommt es besonders oft zu Unfällen. Auch gestern waren Polizei und der Rettungsdienst im Einsatz. Die Nachrichten mit Susanne Gerland.
2: Bei einem Unfall auf dem Lauensteiner Pass ist eine Autofahrerin verletzt worden. Die 77-Jährige geriet gestern mit ihrem PKW in einer scharfen Rechtskurve auf die Gegenfahrbahn, wo sie mit einem Lastzug zusammenprallte. Das Auto der Frau wurde weggeschleudert, stieß gegen einen Leitpfahl und eine Salzstreukiste und landete schließlich im Graben. Rettungskräfte brachten die Autofahrerin ins Krankenhaus nach Hameln. Der LKW-Fahrer blieb unverletzt. Schülerinnen und Schüler der Grundschule Holzhausen in Bad Pyrmont laufen heute für den guten Zweck. Beim Kinderrechtelauf sammeln sie Spenden für Lernpatenschaften sowie neue Spielgeräte auf dem Schulhof. Das Besondere ist, dass das Deutsche Kinderhilfswerk die erlaufende Spendensumme um bis zu 5.000 Euro aufstockt. Unterstützt werden damit Projekte, die die Kinderrechte auf Bildung sowie auf Spiel und Freizeit stärken. Jede Runde, die die Schülerinnen und Schüler laufen, stehe symbolisch für ihren Einsatz für die Kinderrechte, so Schulleiter Jan Liebold. Mit dem Kinderrechtelauf sollen die Kinder nicht nur Spenden sammeln, sondern sich auch aktiv mit ihren Rechten auseinandersetzen. Die Schülerinnen und Schüler können sich an der Organisation beteiligen und selbst Sponsorinnen und Sponsoren gewinnen. Das Deutsche Kinderhilfswerk unterstützt die Aktion mit Materialien und pädagogischen Angeboten. Die B83 bei Steinmühle wird heute und morgen teilweise gesperrt. Im Rahmen der Sanierungsmaßnahmen am Senator-Meyer-Denkmal sollen marode Steinaufbauten auf dem Mühlenberg zwischen Steinmühle und Pegesdorf abgetragen werden. Da nicht auszuschließen ist, dass es bei einem Steinschlag auf die darunterliegende B83 kommen könnte, muss die Bundesstraße heute und eventuell auch noch morgen zeitweilig gesperrt werden. Von den Sperrungen werden beide Fahrbahnen betroffen sein. Verkehrsteilnehmer, die nicht unmittelbar in die umliegenden Ortschaften fahren wollen, sollten die Baustelle an diesen beiden Tagen besser umfahren. Soweit die Meldungen aus der Region. Weiter mit den Weltnachrichten.
3: Ich bin Diana Kramer. Gesundheitsminister Carsten Linnemann will bei den Kinderkrankentagen zurück zur Regelung vor Corona. Statt 15 soll jedes Elternteil künftig wieder 10 Tage pro Kind im Jahr bekommen. Das berichtet die Augsburger Allgemeine. Aus der SPD kommt deutlicher Widerstand.
4: Die Corona-Pandemie ist vorbei und die Sonderregeln sollten jetzt laut Linnemann auch wieder auslaufen. Für dieses Jahr bleibt es aber noch bei 15 Tagen pro Elternteil. Alleinerziehende bekommen 30. Die SPD ist gegen eine generelle Kürzung. Sie sei falsch, denn Eltern mit kranken Kindern brauchen genau in solchen Momenten vor allem Zeit und Unterstützung. Anspruch auf Kinderkrankengeld haben gesetzlich Versicherte grundsätzlich, wenn ihr Kind unter 12 ist und sie deshalb nicht arbeiten können. Zoe Tessovali, Redaktion.
3: Gleichzeitig geht der Streit um die Pflegereform weiter. Der Deutsche Pflegerat hat die schwarz-rote Koalition deshalb aufgefordert, die Pläne für die Reform umfassend zu überarbeiten. Besonders kritisch seien die höheren Hürden beim Zugang zu Pflegegraden und die geplante Streichung des Entlastungsbetrags bei Pflegegrad 1, sagte Verbandspräsidentin Christine Vogler dem RND. Morgen will Gesundheitsminister Linnemann den Gesetzentwurf ins Kabinett bringen. Die SPD droht mit einer Blockade und lehnt ein reines Kürzungspaket ab. Der ChatGPT-Entwickler OpenAI hat wegen Sicherheitsbedenken die Veröffentlichung eines neuen KI-Modells gestrichen. Unter anderem habe die Software in Tests Nutzer nicht immer ehrlich darüber informiert, welche Aktionen sie unternommen habe, berichtet das Wall Street Journal.
5: Das neue Modell GPT 6.1 Astra sollte schon bald herauskommen, ist aber nun gestoppt. Es hatte zu selbstständig ohne Nutzererlaubnis agiert und über seine Aktionen geschwindelt. Derart eigenmächtiges Vorgehen fortgeschrittener KI hatte in letzter Zeit öfter Sorgen bereitet und für Schlagzeilen gesorgt. KI-Modelle schlichen sich heimlich ins Internet, rekrutierten externe Chatbots oder Hacker sich sogar in Computer, Systeme und auf Webseiten anderer Unternehmen. Aus den USA, Tina Eck.
3: Das russische Militär setzt seine massiven Angriffe auf die ukrainische Hauptstadt Kiew fort. Die ukrainische Luftwaffe warnte in der Nacht erneut vor Raketen. Bereits gestern hatte es eine Serie russischer Angriffe gegeben, auch tagsüber.
0: 6:54.
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0: 13 Grad sind es jetzt im Weserbergland. Meist ist der Himmel nur locker bewölkt. Teilweise kann sich ein bisschen Nebel oder Hochnebel halten. Den Rest des Tages gibt es neben Wolken auch sonnige Abschnitte und es soll trocken bleiben. Es wird nochmal warm bei bis zu 27 Grad, maximal 26 Grad. Dann morgen am Mittwoch, da lässt sich die Sonne neben ein paar Wolken auch immer wieder blicken und es bleibt trocken. Viele Wolken gibt es dann am Donnerstag, teils mal leichter Regen möglich bei bis zu 19 Grad. Das aktuelle Weserberglandwetter, bei uns alle 30 Minuten. Der Radioaktiv-Verkehrsservice. Auf den Straßen ist aktuell alles frei. Landkreisblitze heute verstärkt angekündigt für die Bereiche von Bad Pyrmont und Hessisch-Ollendorf. Ein Blitzer steht in Hameln in der Pyrmonter Straße. Und wenn Sie noch was gesehen haben, Ihr Radioaktiv-Verkehrshinweis telefonisch oder als WhatsApp-Text oder Sprachnachricht an 05151 und 6x5. Gute Fahrt!
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0: Mit Alex Henke. Moin. In dieser Woche, da sollen die Preise an den Tankstellen sinken. Ab Donnerstag gilt nämlich wieder ein Tankrabatt, wie wir es schon mal im Mai hatten. Aber wann genau sinken dann die Preise? Mehr dazu hören Sie gleich hier bei uns. Ich bin Alex Henke. Hallo.

0: fürs Weserbergland. Hier ist Radioaktiv. In dieser Woche, da sollen die Preise an den Tankstellen sinken. Ab Donnerstag gilt wieder ein Tankrabatt, wie wir ihn schon aus Mai und Juni kennen. Bundestag und Bundesrat haben ihn am Freitag auf den Weg gebracht. Bis Ende Dezember soll die Energiesteuer auf Diesel und Benzin damit um 14 Cent pro Liter gesenkt werden. Die Mehrwertsteuer eingerechnet ergibt sich eine Entlastung von 17 Cent pro Liter. Aber wann genau sinken die Preise? Fiona Reinhardt hat die Infos für Radioaktiv. Ab den 1.10. gilt also der Tankrabatt. Bekommen ihn Autofahrer denn auch sofort zu spüren?
1: Bis dieser günstigere Sprit wirklich in den Tanks der Tankstellen ist, dauert es natürlich etwas. Aber Experten gehen trotzdem davon aus, dass die Preise in der Nacht zu Donnerstag schnell fallen werden. So war das zumindest auch beim letzten Tankrabatt im Mai und Juni. Das hat wohl zum einen mit den Erwartungen der Kunden zu tun, zum anderen auch mit dem Wettbewerb. Wir müssen uns jetzt aber keinen Stress machen und nachts direkt zur Tankstelle eilen. Seit der 12-Uhr-Regel ist der billigste Moment zum Tanken sowieso am späten Vormittag, sagen Experten. Also am besten schauen wir uns jetzt erstmal an, inwiefern die Mineralölkonzerne die Steuersenkung auch weitergeben.
0: Und wie wird das Ganze finanziert?
1: Ja, der Tankrabatt kostet den Staat mal wieder ordentlich Geld und da sollen dieses Mal auch die Bundesländer mithelfen. Die Bundesregierung geht davon aus, dass durch die Steuersenkung rund 2,5 Milliarden Euro weniger Steuern in die Staatskasse fließen und die Hälfte davon sollen dieses Mal die Länder tragen. Das ist auch ein großer Kritikpunkt am Tankrabatt. Die Grünen finden zum Beispiel diese 2,5 Milliarden Euro, die hätten lieber dafür genutzt werden sollen, die Kürzungen für Familien rückgängig zu machen. Statt des Tankrabatts hätten sie lieber eine Übergewinnsteuer eingeführt und ein Energiegeld, das direkt bei den Menschen ankommt, die es brauchen.
0: Und wie viel bringt der Tankrabatt wirklich? Da gibt es ja auch viel Skepsis.
1: Also viele Ökonomen halten tatsächlich nichts vom Tankrabatt. Sie sagen, der ist relativ teuer und dafür nicht wirklich zielgenau. Und es ist ja auch gar nicht garantiert, dass die Steuersenkung dann wirklich bei den Menschen ankommt. Das war ja schon beim letzten Tankrabatt der Vorwurf an die Mineralölkonzerne. Experten haben ausgerechnet, dass der durchschnittliche Verbrennerfahrer durch den Rabatt auf die vollen 3 Monate gerechnet grob 32 bis 36 Euro spart. Natürlich je nachdem, wie man fährt, wie der Verbrauch ist und wie und wann man tankt.
0: Die Spritpreise sorgen für richtig schlechte Laune. Die Infos waren das von Fiona Reinhardt für Radioaktiv. Und was hilft, ist natürlich gute Musik. Hier bei Radioaktiv, jetzt von Anastasia, I'm Out of Love.

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1: Tja, die drei tollen Tage von Rumbeck stehen bevor. Nämlich am Freitag, da startet die Kirmes in Rumbeck für dieses Jahr. Und da gibt es auch richtig Programm. Das Ganze geht bis einschließlich Sonntag. Am Freitag zum Beispiel die Club Night ab 20 Uhr. Oder am Samstag, den 3. Oktober, gibt es auch noch eine extra April-Ski-Party. Und am Sonntag dann der große Festumzug mit Abschlussparty. Das alles von Freitag bis Sonntag bei der Kirmes in Rumbeck. Oder Martin Schneider, der kommt in die Sumpfblume nach Hameln am Freitag um 19 Uhr geht es da los. Das ist ein Mix aus Stand-Up-Comedy, Buchlesung und hessischen Swing-Songs. Und Sie können noch einmal oder heute gesehen zweimal die Ausstellung besuchen. Viel Spaß im Museum in Hameln mit Uli Stein. Die endet nämlich am Mittwoch und dann können Sie sich nochmal auf die Spuren dieses berühmten Cartoonisten machen. Und das Museum in der Osterstraße ist dafür geöffnet von 11 bis 18 Uhr.
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0: Schönen guten Morgen, hier ist Radioaktiv. Gleich nach den Nachrichten Musik von Shawn Mendes. I know I can treat you. Gleich mit Treat You Better. Then he can. 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Und John Farnham, You're the Voice. Es ist jetzt 7 Uhr.
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0: Die Polizei ist gestern zu einer Auseinandersetzung auf dem Hamelner Rathausplatz gerufen worden. Die Nachrichten mit Susanne Gerland.
2: Auf dem Hamelner Rathausplatz ist es am Montagnachmittag zu einer körperlichen Auseinandersetzung gekommen. Dabei wurde ein 37 Jahre alter Mann im Gesicht verletzt. Er kam zur Behandlung mit einem Rettungswagen ins Sana-Klinikum. Nach Angaben der Polizei waren mehrere alkoholisierte Personen in Streit geraten. Als mutmaßlichen Täter ermittelten die Beamten einen 63-Jährigen. Gegen ihn wurde ein Platzverweis ausgesprochen. Weil er dem nicht nachkam, nahm ihn die Polizei vorübergehend in Gewahrsam. Später wurde der Mann wieder auf freien Fuß gesetzt. Im Flecken Erzen werden ab Donnerstag die Straßen und öffentlichen Flächen digital erfasst. Dafür ist ein speziell ausgestattetes Kamerafahrzeug von Westfalen-Weser im Gemeindegebiet unterwegs. Das sogenannte Geoscan-Fahrzeug erstellt während der Fahrt hochauflösende 360-Grad-Aufnahmen und erfasst zusätzliche Messdaten. Daraus entstehen digitale 3D-Modelle, die der Gemeinde künftig bei Planungen und Infrastrukturprojekten helfen sollen. So können Maßnahmen nach Angaben von Westfalen-Weser genauer und effizienter vorbereitet werden. Die Bilder sind nicht öffentlich zugänglich. Erfasste Gesichter und Kfz-Kennzeichen werden automatisch unkenntlich gemacht. Die Daten werden ausschließlich für kommunale Zwecke genutzt. Weitere Informationen und den Befahrungskalender gibt es auf der Internetseite von Westfalen-Weser. Die Freimaurerloge Friedrich zu den drei Quellen in Bad Pyrmont feiert ihr 250-jähriges Bestehen. Die Loge wurde 1776 gegründet und ist die älteste bürgerschaftliche Vereinigung der Kurstadt. Sie lädt heute zu einem öffentlichen Jubiläumsvortrag über ihre Geschichte ein. Den Vortrag hält der Alt- und Ehrenstuhlmeister Titus Malms, der als Kenner der Pyrmonter Heimatgeschichte gilt. Mit dem Jubiläum sind außerdem weitere öffentliche Veranstaltungen geplant. Dazu gehört im Oktober ein Tag der offenen Loge mit der Vergabe von Spenden an regionale Einrichtungen. Das Einzugsgebiet der Loge reicht nach eigenen Angaben weit über Bad Pyrmont hinaus. Das Jubiläum mit einem öffentlichen Festvortrag beginnt heute um 19.30 Uhr im Haus der Freimaurerloge in der Schlossstraße 12 in Bad Pyrmont. Soweit die Meldungen aus der Region. Weiter mit den Weltnachrichten.
3: Ich bin Diana Kramer. Der Deutsche Pflegerat hat die schwarz-rote Koalition aufgefordert, die bisherigen Pläne für eine Pflegereform nochmal umfassend zu überarbeiten. Besonders kritisch seien die höheren Hürden beim Zugang zu Pflegegraden und die geplante Streichung des Entlastungsbetrags bei Pflegegrad 1, sagte Verbandspräsidentin Christine Vogler dem Redaktionsnetzwerk Deutschland.
4: Menschen mit Pflegegrad 1 klagen nur über verhältnismäßig geringe Einschränkungen im Alltag. Trotzdem bekommen auch sie einen Entlastungsbeitrag von knapp 1.600 Euro im Jahr. Der Pflegerat kritisiert aber nicht nur die geplante Abschaffung dieser Entlastung, sondern er beklagt auch Einschnitte bei der Bezahlung der Pflegekräfte. Das gefährdet die Versorgung, heißt es. CDU-Gesundheitsminister Linnemann will die Pflegereform eigentlich morgen ins Kabinett einbringen, aber die SPD kritisiert die Pläne als reines Kürzungspaket und droht mit Blockade. Uli Reitinger, Berlin.
3: Für Kritik innerhalb der SPD sorgen auch die Pläne von Gesundheitsminister Lindemann, die Zahl der Kinderkrankentage zu verringern. Er will, dass die Corona-Sonderregel nicht verlängert wird, wonach jedes Elternteil pro Jahr 15 Kinderkrankentage geltend machen kann. Die Zahl würde dann wieder auf 10 Tage sinken. Die hohen Spritpreise machen das Laden von Elektroautos offenbar attraktiver. Mehrere große Betreiber melden, dass ihre öffentlichen Ladesäulen stärker genutzt werden als noch vor einem Jahr. Eng wird es dort trotzdem meist nicht, denn gleichzeitig belegt es nur ein kleiner Teil der Ladepunkte.
5: Für E-Autofahrer heißt das, an öffentlichen Säulen ist zwar mehr los, aber freie Plätze gibt es in der Regel noch genug. Vattenfall und EWE melden seit Jahresbeginn deutlich mehr geladenen Strom. Auch ENBW, E.ON und Aral sehen eine steigende Nutzung. Als Gründe nennen die Betreiber vor allem mehr Elektroautos auf den Straßen und die hohen Kraftstoffpreise. Thomas Bleskin, Nachrichtenredaktion.
3: Bei zum Teil gewaltsamen Protesten an Schulen in mehreren Städten Frankreichs sind Dutzende Menschen verletzt und mehr als 160 festgenommen worden. Wie der französische Innenminister am Abend mitteilte, gab es an rund 180 Einrichtungen Aktionen. Sie richteten sich unter anderem gegen die schlechte Ausstattung von Schulen. Heute sollen die Proteste weitergehen, parallel zu einem nationalen Streiktag im öffentlichen Dienst in ganz Frankreich.
0: 6:05.
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0: 14 Grad sind es jetzt im Weserbergland. Der Himmel ist meist nur locker bewölkt, teilweise ist es auch klar. Hier und da kann sich ein bisschen Hochnebel halten. Den Rest des Tages kommen Wolken mit dazu, aber Sonne ist auch immer wieder mit dabei und es bleibt trocken bei bis zu 27 Grad. Morgen, der Mittwoch, da lässt sich die Sonne auch zwischen ein paar Wolken immer wieder blicken. Es bleibt trocken bei bis zu 26 Grad. Meist stark bewölkt ist es dann am Donnerstag und es ist vereinzelt mal leichter Regen möglich bei bis zu 19 Grad. Das aktuelle Weserberglandwetter bei uns alle 30 Minuten. Damit kurzer Blick auf die Straßen im Weserbergland. Das sieht aktuell noch sehr entspannt aus, da ist alles frei. Die Landkreisblitze heute verstärkt angekündigt für die Bereiche von Bad Pyrmont und Hessisch-Oldendorf. Ein Blitzer steht in Hameln in der Pyrmonter Straße in Höhe der Tankstellen. Und wenn Sie noch was gesehen haben, Ihr Radioaktiv-Verkehrshinweis telefonisch oder als WhatsApp-Text oder Sprachnachricht an 05151 und 6x5. Danke fürs Melden und gute Fahrt.
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0: Ja, das kann jedem mal schnell passieren, dass man dann vielleicht doch mal versehentlich einen falschen 50er unterbeschoben kommt, wenn man zum Beispiel vielleicht in einem Geschäft arbeitet und jemand mit Falschgeld bezahlt. Das ist unter anderem auch in Papa Hemingway, der Kneipe in Hameln, passiert. Und was danach genau los war, das hören Sie gleich hier bei uns im Radioaktiv Morgen. Ich bin Alex Hinke, hallo.

0: kommen Sie gut rein in diesen neuen Tag mit Radioaktiv 7 und 14 Minuten. Mit Falschgeld zu bezahlen ist ja für manche vielleicht eine schnelle Möglichkeit, sich etwas zu erschleichen. Für die Betreiber einer Bar kann sowas allerdings schnell zum Problem werden. Genau das ist in der Bar Papa Hemingway in Hameln passiert. Da hat ein Gast viermal mit gefälschten 50-Euro-Scheinen bezahlt. Aber die Scheine blieben nicht unentdeckt. Bei der Abrechnung am Abend fiel dem Geschäftsführer Yannick Amiri auf, dass da was nicht stimmte.
1: Wir haben Abrechnung gemacht und da ist halt ein bisschen mehr Licht, sage ich jetzt mal. Und dann hat man das eigentlich schon relativ gut gemerkt und gefühlt, weil es sich einfach anders anfühlt. Und wenn man halt genauer schaut, es ist gut gefälscht gewesen, aber es sieht halt nicht so echt aus wie echtes Geld. Da gibt es ja ein Wasserzeichen und andere Merkmale, woran man das quasi erkennen kann. Und das haben wir natürlich dann auch gesehen, dass es halt gefälscht war. Und dementsprechend haben wir das Falschgeld auch der Polizei dann übergeben.
0: Aber damit nicht genug, Amiri konnte sogar einen Verdächtigen ausmachen.
1: Wir haben halt ein Kamerasystem. Ich habe sowohl das Security-Personal als auch unsere Bedienungen gefragt, wer hätte als Gast in Frage kommen können, dass er quasi mit Falschgeld bezahlt hat. Und nachdem ich quasi alle befragt habe, gab es tatsächlich eine Person, die ein bisschen auffällig war. Den Vorteil, den wir halt auch hatten, sage ich jetzt mal an dem Freitag, wo das passiert ist, war, dass es tatsächlich nicht so voll war zu dem Zeitpunkt. Und dementsprechend konnte man ihn dann halt auch wirklich identifizieren.
0: Für den Geschäftsführer ist der Fall damit aber noch nicht abgeschlossen. Er will, dass der Vorfall aufgeklärt wird und der Verantwortliche für sein Handeln zur Rechenschaft gezogen wird.
1: Auf jeden Fall habe ich dann kurzerhand entschlossen, mit dem Security-Personal nochmal durch die Kneipen in Hameln zu gehen. Und in der zweiten Kneipe haben wir ihn auch quasi ausfindig gemacht. Dann haben wir direkt die Polizei alarmiert. Die ist auch ziemlich zügig da gewesen. Die haben eine Durchsuchung vollzogen und bei ihm hat man tatsächlich dann auch noch 250 Euro Falschgeldscheine entdeckt. Und auch in der Badewanne, wo wir ihn quasi dann aufgefunden haben, hat er auch nochmal mit 50 Euro Falschgeld bezahlt. Also ich hoffe einfach, dass solche Menschen einfach eine Strafe kriegen und harte Konsequenzen, damit solche Leute das nicht nochmal tun und halt auf legalem Wege ihr Geld verdienen, so wie wir das hoffentlich alle tun.
0: Nach dem Vorfall wollte die Bar nicht einfach zum normalen Alltag zurückkehren. Stattdessen wurden Maßnahmen getroffen, um Falschgeld in Zukunft schneller erkennen zu können.
1: Wir haben auf jeden Fall direkt Maßnahmen getroffen. Das heißt, Falschgeldstifte habe ich gekauft. Ich habe UV-Lichter geholt, sodass das quasi nicht nochmal passieren kann. Und natürlich das Personal sensibilisiert, dass das halt auch wirklich nicht nochmal vorkommt. Dazu haben wir auch, oder habe ich auch nochmal einen Post bei Facebook veröffentlicht, wo ich quasi unsere Gastrokollegen und die Gewerbetreibenden in Hameln darüber informiert habe, dass aktuell in Hameln halt öfters Falschgeld schon im Umlauf war.
0: Für die Bar bleibt nach diesem Vorfall vor allem eine Erkenntnis: beim Bezahlen mit Bargeld lohnt sich ein genauerer Blick und woran man gefälschte Geldscheine erkennen kann und auf welche Sicherheitsmerkmale man besonders achten sollte. Darum geht's gleich in der nächsten halben Stunde hier bei Radioaktiv.

0: So hört er sich an, der Dienstag im Weserbergland mit Radioaktiv. Alexander Zverev, einer der bekanntesten deutschen Tennisspieler, erlebt gerade ein ganz besonderes Jahr. Am 7. Juni gewann er erstmals die French Open. Nur gut drei Monate später folgte am 13. September der Sieg bei den US Open. Seine Erfolge, die sorgen nicht nur auf den großen Tennisplätzen für Aufmerksamkeit, sie könnten auch das Interesse am Tennissport insgesamt steigern. Ein Effekt, der sich möglicherweise auch in den Vereinen bemerkbar macht. Wir haben mit Markus Rosenski vom Deutschen Tennisverein Hameln darüber gesprochen, ob dieser Zverev-Effekt auch dort sich zeigt und welche Auswirkungen die Erfolge des deutschen Tennisstars auf den Vereinssport haben.
1: Ob es jetzt unbedingt nur der Zverev-Effekt ist, lässt sich schwer einschätzen. Auf jeden Fall hat auch die Pandemie dazu beigetragen, dass der Tennissport aktiver oder attraktiver wurde, weil es in der Pandemie in Niedersachsen als Individualsportart galt und dort eben halt Tennis erlaubt war. Und da haben wir so den richtigen Boom mitbekommen, aber das war ja auch in der Zeit, ist Zverev ja auch Olympiasieger geworden. Also von daher, das hat sehr dazu beigetragen, dass der Tennissport auf jeden Fall bei uns im Verein attraktiver wurde. Auch nach Corona, also wir messen das ja an unseren Mitgliederzahlen von 2021 bis 2026 und da haben wir uns im Prinzip in den Mitgliederzahlen verdoppelt. Also von 280 Mitgliedern sind wir mittlerweile 650.
0: Die Begeisterung für Alexander Zverev zeigt sich dabei nicht nur in den Zahlen, auch direkt im Verein wird deutlich, welche Vorbildfunktion der Tennisprofi für viele Spieler haben kann.
1: Solche Erfolge zu sehen und natürlich ist man natürlich nochmal motivierter, wenn dann ein Spieler mal die Grand Slam gewinnt und das hat mich sehr gefreut. Gerade bei den Jugendlichen und Kindern, also die sprechen doch immer mehr über Zverev und dass sie ihn auch verfolgen im Fernsehen. Ich meine, ich selbst kenne das noch aus früheren Zeiten von Boris Becker und Steffi Graf, da hat man sehr viel über die beiden Sportler gesprochen und das mittlerweile bei Zverev auch. Also wenn man auf die Anlage kommt, sieht man auch teilweise, dass die Kinder sogar die Klamotten und die Schläger von eben halt Alexander Zverev spielen.
0: Die Begeisterung für Alexander Zverev ist aktuell groß. Ob dieser Hype von kurzer Dauer ist oder den Tennissport auch langfristig attraktiver macht, darüber gehen die Einschätzungen auseinander.
1: Definitiv wird das ein längerer Hype sein. Also was heißt Hype? Aber es wird auf jeden Fall länger anhalten. Das, da bin ich von überzeugt. Und so wie ich Zverev auch einschätze, wird er auch noch einige Jahre erfolgreich spielen. Von daher wird das dem Tennissport allgemein nicht nur in Hameln, sondern auch in Deutschland sehr viel bringen.
0: Der Zverev-Effekt ist also nicht nur auf den großen Tennisplätzen zu spüren, sondern kann auch in den Vereinen für Neubegeisterung sorgen. Und wer jetzt selbst Lust auf Tennis bekommen hat, kann sich vielleicht einfach vom Zverev-Effekt anstecken lassen und den Schläger in die Hand nehmen. Einen schönen Dienstag. Hier ist Radioaktiv.

0: Radioaktiv Morgen. Und gleich nach den Nachrichten geht es weiter mit Musik von Bruce Springsteen. Gleich mit Dancing in the Dark. Und Miles Smith, Stargazing. Es ist jetzt kurz vor 7:30.
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0: Die Polizei ist gestern zu einer Auseinandersetzung auf dem Hamener Rathausplatz gerufen worden. Mehr dazu in den Nachrichten mit Susanne Gernandt.
2: Auf dem Hamener Rathausplatz ist es am Montagnachmittag zu einer körperlichen Auseinandersetzung gekommen. Dabei wurde ein 37 Jahre alter Mann im Gesicht verletzt. Er kam zur Behandlung mit einem Rettungswagen ins Sana-Klinikum. Nach Angaben der Polizei waren mehrere alkoholisierte Personen in Streit geraten. Als mutmaßlichen Täter ermittelten die Beamten einen 63-Jährigen. Gegen ihn wurde ein Platzverweis ausgesprochen. Weil er dem nicht nachkam, nahm ihn die Polizei vorübergehend in Gewahrsam. Später wurde der Mann wieder auf freien Fuß gesetzt. Im Flecken Erzen werden ab Donnerstag die Straßen und öffentlichen Flächen digital erfasst. Dafür ist ein speziell ausgestattetes Kamerafahrzeug von Westfalen-Weser im Gemeindegebiet unterwegs. Das sogenannte Geoscan-Fahrzeug erstellt während der Fahrt hochauflösende 360-Grad-Aufnahmen und erfasst zusätzliche Messdaten. Daraus entstehen digitale 3D-Modelle, die der Gemeinde künftig bei Planungen und Infrastrukturprojekten helfen sollen. So können Maßnahmen nach Angaben von Westfalen-Weser genauer und effizienter vorbereitet werden. Die Bilder sind nicht öffentlich zugänglich. Erfasste Gesichter und Kfz-Kennzeichen werden automatisch unkenntlich gemacht. Die Daten werden ausschließlich für kommunale Zwecke genutzt. Weitere Informationen und den Befahrungskalender gibt es auf der Internetseite von Westfalen-Weser. Die Freimaurerloge Friedrich zu den drei Quellen in Bad Pyrmont feiert ihr 250-jähriges Bestehen. Die Loge wurde 1776 gegründet und ist die älteste bürgerschaftliche Vereinigung der Kurstadt. Sie lädt heute zu einem öffentlichen Jubiläumsvortrag über ihre Geschichte ein. Den Vortrag hält der Alt- und Ehrenstuhlmeister Titus Malms, der als Kenner der Pyrmonter Heimatgeschichte gilt. Mit dem Jubiläum sind außerdem weitere öffentliche Veranstaltungen geplant. Dazu gehört im Oktober ein Tag der offenen Loge mit der Vergabe von Spenden an regionale Einrichtungen. Das Einzugsgebiet der Loge reicht nach eigenen Angaben weit über Bad Pyrmont hinaus. Das Jubiläum mit einem öffentlichen Festvortrag beginnt heute um 19.30 Uhr im Haus der Freimaurerloge in der Schlossstraße 12 in Bad Pyrmont. Soweit die Meldungen aus der Region. Weiter mit den Weltnachrichten.
3: Ich bin Diana Kramer. Der Deutsche Pflegerat hat die schwarz-rote Koalition aufgefordert, die bisherigen Pläne für eine Pflegereform nochmal umfassend zu überarbeiten. Besonders kritisch seien die höheren Hürden beim Zugang zu Pflegegraden und die geplante Streichung des Entlastungsbetrags bei Pflegegrad 1, sagte Verbandspräsidentin Christine Vogler dem Redaktionsnetzwerk Deutschland.
4: Menschen mit Pflegegrad 1 klagen nur über verhältnismäßig geringe Einschränkungen im Alltag. Trotzdem bekommen auch sie einen Entlastungsbeitrag von knapp 1.600 Euro im Jahr. Der Pflegerat kritisiert aber nicht nur die geplante Abschaffung dieser Entlastung, sondern er beklagt auch Einschnitte bei der Bezahlung der Pflegekräfte. Das gefährdet die Versorgung, heißt es. CDU-Gesundheitsminister Linnemann will die Pflegereform eigentlich morgen ins Kabinett einbringen. Aber die SPD kritisiert die Pläne als reines Kürzungspaket und droht mit Blockade. Uli Reitinger, Berlin.
3: Für Kritik innerhalb der SPD sorgen auch die Pläne von Gesundheitsminister Linnemann, die Zahl der Kinderkrankentage zu verringern. Er will, dass die Corona-Sonderregel nicht verlängert wird, wonach jedes Elternteil pro Jahr 15 Kinderkrankentage geltend machen kann. Die Zahl würde dann wieder auf 10 Tage sinken. Die hohen Spritpreise machen das Laden von Elektroautos offenbar attraktiver. Mehrere große Betreiber melden, dass ihre öffentlichen Ladesäulen stärker genutzt werden als noch vor einem Jahr. Eng wird es dort trotzdem meist nicht, denn gleichzeitig belegt es nur ein kleiner Teil der Ladepunkte.
5: Für E-Autofahrer heißt das, an öffentlichen Säulen ist zwar mehr los, aber freie Plätze gibt es in der Regel noch genug. Vattenfall und EWE melden seit Jahresbeginn deutlich mehr geladenen Strom. Auch ENBW, E.ON und Aral sehen eine steigende Nutzung. Als Gründe nennen die Betreiber vor allem mehr Elektroautos auf den Straßen und die hohen Kraftstoffpreise. Thomas Bleskin, Nachrichtenredaktion.
3: Bei zum Teil gewaltsamen Protesten an Schulen in mehreren Städten Frankreichs sind Dutzende Menschen verletzt und mehr als 160 festgenommen worden. Wie der französische Innenminister am Abend mitteilte, gab es an rund 180 Einrichtungen Aktionen. Sie richteten sich unter anderem gegen die schlechte Ausstattung von Schulen. Heute sollen die Proteste weitergehen, parallel zu einem nationalen Streiktag im öffentlichen Dienst in ganz Frankreich.
0: 4 Minuten nach 8.
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0: 14 Grad sind es im Weserbergland. Dazu jetzt ein teils bedeckter Himmel. Teilweise lockert es aber auch mal auf. Da kann sich hier und da ein bisschen Sonne blicken lassen und es ist aktuell meist trocken. Den Rest des Tages sollte es aber neben Wolken auch mal Sonne geben und es soll trocken bleiben bei maximal 27 Grad. Morgen, der Mittwoch, da gibt es neben ein paar Wolken auch immer wieder Sonne. Es bleibt trocken bei bis zu 26 Grad. Der Donnerstag dann wieder meist grau in grau und es ist teils leichter Regen möglich, maximal 19 Grad. Das aktuelle Weserberglandwetter. Bei uns alle 30 Minuten. 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Da stockt der Verkehr etwas auf der Landesstraße 421 von Bad Münder Richtung B217. Vor der Kreuzung ungefähr 5 Minuten mehr Zeit einplanen. Die Landkreisblitze heute verstärkt angekündigt für die Bereiche von Bad Pyrmont und Hessisch-Oldendorf. Ein Blitzer in Hameln in der Pyrmonter Straße und noch einer in Hameln in der Basbergstraße gesichtet. Und wenn Sie noch was gesehen haben, Ihr Radioaktivverkehrshinweis telefonisch oder als WhatsApp, Text oder Sprachnachricht an 05151 und 6x5. Gute Fahrt!
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0: Heute Morgen hatten wir ja schon die Geschichte von einem Mann, der mit Falschgeld in einer Hamelner Bar bezahlt hat. Und wir haben bei der Sparkasse mal nachgefragt, wie kann man denn am besten falsche Geldscheine erkennen? Und mehr dazu hören Sie gleich hier bei uns. Ich bin Alex Henke. Hallo.

0: Sie starten mit Radioaktiv in den Tag, 7.42 Uhr. Ein Geldschein, der auf den ersten Blick aussieht wie jeder andere oder trotzdem kein Cent wert ist. Genau das ist in der Bar Papa Hemingway in Hameln passiert. Erst bei der Abrechnung am Abend, da wurde bemerkt, dass jemand mit Falschgeld bezahlt hat. Der Fall konnte aber bis zum Verursacher zurückverfolgt werden. Doch hätten Sie selbst Falschgeld erkannt und worauf sollte man achten? Martin Kremper ist Regionalsleiter der Sparkasse Hameln-Weserbergland und er hat uns erzählt, wie man Falschgeld schnell und einfach erkennen kann.
1: Es gibt so drei Dinge, die wichtig sind. Also es gibt einmal die Möglichkeit über das Sehen, Fühlen und so ein bisschen das Kippen von den Scheinen. Also es gibt ja die Möglichkeit, erstmal so vom Fühlen her, der fühlt sich einfach anders an als normales Papier. Und wenn ich Licht habe, klar, dann, ne, so wie wir hier, kann man es gegen das Licht halten und dann sieht man das eigentlich recht schnell aufgrund des Wasserzeichens, der Hologramme. Und in dem Feld, wo nichts bedruckt ist, erkennt man auch die Europa so ein bisschen. Also man sollte sich natürlich auch schon damit ein bisschen auseinandersetzen, dass man weiß, welche Merkmale gibt es denn.
0: Auch wenn es verschiedene Möglichkeiten gibt, einen Geldschein auf seine Echtheit zu überprüfen, es gibt Situationen, in denen das gar nicht so einfach ist.
1: Ob es auf Volksfesten ist, ob es im Papa Hemingway, ne? Also wo es stressig ist, dunkel ist. Bei dunklem Umfeld erkennt man das natürlich jetzt nicht so unbedingt. Oder man nutzt Geräte, so Stifte zum Beispiel, da kann man das farblich dann herausfinden. Aber wichtig ist halt schon, sich auch die Zeit zu nehmen und wirklich die zu prüfen. Aber wenn man wirklich in einem Umfeld arbeitet, wo das so die Rahmenbedingungen sind, entweder verschafft man sich dann so einen Stift oder ein Gerät. Oder das Sicherste ist natürlich bargeldlos.
0: Und wenn dann ein falscher Geldschein wirklich entdeckt wird, dann sollte man richtig handeln. Auch dann, wenn man ihn nicht selbst in Umlauf gebracht hat. Falschgeld darf nicht auf keinen Fall einfach weitergegeben werden.
1: Wichtig ist, dass man den natürlich nicht einfach weiter verbreitet. Ne? Da macht man sich strafbar mit. Wenn man das Gefühl hat, dass es sich um Falschgeld handeln könnte, entweder zu uns zur Bank zu kommen, wir prüfen den. Ansonsten, wenn man sich schon ziemlich sicher ist, dass es Falschgeld ist, am besten sofort die Polizei rufen, weil man macht sich halt selbst strafbar, wenn man Falschgeld wieder in den Umlauf bringt. Auch wenn wir das feststellen, sie bekommen keinen Ersatz dafür.
0: Auch beim Bargeld bleibt die Zeit nicht stehen. Neue Entwicklungen verändern sich immer wieder, wie wir mit unserem Geld auch umgehen. Und wer ganz auf Nummer sicher gehen möchte, für den kann das bargeldlose Bezahlen eine Alternative sein.
1: Das ist ja wie in allen kriminellen Handlungen. Auch die entwickeln sich natürlich weiter. Ne? Auch die Technik entwickelt sich weiter. Das heißt, die Fälschungen gehen immer näher dran, dass man es wirklich kaum noch auseinanderhalten kann. Aber es gibt schon spezielle Herstellungsmerkmale, die nur die Europäische Zentralbank hat, was es dann schon schwierig für Fälscher macht, das wirklich zu fälschen. Also genau das ist auch so ein bisschen der Grund. Es werden immer mehr Kennzeichen hinzugefügt, um wirklich halt herauszufinden, ob es eine Fälschung ist oder nicht.
0: Das sagt Marvin Kremper von der Sparkasse Hameln-Weserbergland. Zum Thema Falschgeld und wie man falsche Scheine erkennen kann. Und hier ist Radioaktiv.

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1: Am Mittwoch, da gibt es in der Wandelhalle in Bad Pyrmont die Pyrmont Pop mit Pops mit den internationalen Hits. Und da gibt es dann die kultigen Hits und Songs und Melodien, zum Beispiel von The Beatles, Rod Stewart, Roger Whittaker, Ian Anderson, aber auch zum Beispiel Queen. 19 Uhr geht's los am Mittwoch in Bad Pyrmont. Neuer Jugendtheaterclub wird in Bad Pyrmont gegründet, und zwar in der Grundschule in der Kammstraße in Bad Pyrmont. Am Donnerstag 16.30 Uhr geht's los. Die Pyrmonter Theaterkompanie gründet da einen eigenen Jugendtheaterclub, und alle Kinder und Jugendliche ab 12 Jahre sind dazu eingeladen, dann mitzumachen. Und ein Kinderfest der Elisabeth-Selbert-Schule gibt es am Donnerstag ab 14.30 Uhr im Bürgergarten in Hameln. Dazu sind alle Familien mit Kindern im Alter von 3 bis 10 Jahren eingeladen. Und da können Sie dann gemeinsam mit den Kindern einen unvergesslichen Nachmittag voller Abenteuer, Spaß und Bewegung erleben. Eintritt ist frei, Donnerstag 14.30 Uhr im Bürgergarten in Hameln.
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0: Schönen guten Morgen. Hier ist Radioaktiv. Gleich nach den Nachrichten geht es weiter mit Musik von Adele. Gibt es gleich mit Rolling Into Deep. On the Police, Every Breath You Take. Es ist jetzt kurz vor acht.
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0: Am Nauensteiner Pass kommt es besonders oft zu Unfällen. Auch gestern waren Polizei und Rettungsdienst dort im Einsatz. Die Nachrichten mit Susanne Gerland.
2: Bei einem Unfall auf dem Lauensteiner Pass ist eine Autofahrerin verletzt worden. Die 77-Jährige geriet gestern mit ihrem PKW in einer scharfen Rechtskurve auf die Gegenfahrbahn, wo sie mit einem Lastzug zusammenprallte. Das Auto der Frau wurde weggeschleudert, stieß gegen einen Leitpfahl und eine Salzstreukiste und landete schließlich im Graben. Rettungskräfte brachten die Autofahrerin ins Krankenhaus nach Hameln. Der LKW-Fahrer blieb unverletzt. Schülerinnen und Schüler der Grundschule Holzhausen in Bad Pyrmont laufen heute für den guten Zweck. Beim Kinderrechtelauf sammeln sie Spenden für Lernpatenschaften sowie neue Spielgeräte auf dem Schulhof. Das Besondere ist, dass das Deutsche Kinderhilfswerk die erlaufende Spendensumme um bis zu 5.000 Euro aufstockt. Unterstützt werden damit Projekte, die die Kinderrechte auf Bildung sowie auf Spiel und Freizeit stärken. Jede Runde, die Schülerinnen und Schüler laufen, stehe symbolisch für ihren Einsatz für die Kinderrechte, so Schulleiter Jan Liebold. Mit dem Kinderrechtelauf sollen die Kinder nicht nur Spenden sammeln, sondern sich auch aktiv mit ihren Rechten auseinandersetzen. Die Schülerinnen und Schüler können sich an der Organisation beteiligen und selbst Sponsorinnen und Sponsoren gewinnen. Das Deutsche Kinderhilfswerk unterstützt die Aktion mit Materialien und pädagogischen Angeboten. Die B83 bei Steinmühle wird heute und morgen teilweise gesperrt. Im Rahmen der Sanierungsmaßnahmen am Senator-Meyer-Denkmal sollen marode Steinaufbauten auf dem Mühlenberg zwischen Steinmühle und Pegesdorf abgetragen werden. Da nicht auszuschließen ist, dass es bei einem Steinschlag auf die darunterliegende B83 kommen könnte, muss die Bundesstraße heute und eventuell auch noch morgen zeitweilig gesperrt werden. Von den Sperrungen werden beide Fahrbahnen betroffen sein. Verkehrsteilnehmer, die nicht unmittelbar in die umliegenden Ortschaften fahren wollen, sollten die Baustelle an diesen beiden Tagen besser umfahren. Soweit die Meldungen aus der Region. Weiter mit den Weltnachrichten.
3: Ich bin Diana Kramer. Gesundheitsminister Carsten Linnemann will bei den Kinderkrankentagen zurück zur Regelung vor Corona. Statt 15 soll jedes Elternteil künftig wieder 10 Tage pro Kind im Jahr bekommen, berichtet die Augsburger Allgemeine. Aus der SPD kommt Widerstand.
4: Die Corona-Pandemie ist vorbei und die Sonderregeln sollten jetzt laut Linnemann auch wieder auslaufen. Für dieses Jahr bleibt's aber noch bei 15 Tagen pro Elternteil. Alleinerziehende bekommen 30. Die SPD ist gegen eine generelle Kürzung. Sie sei falsch, denn Eltern mit kranken Kindern brauchen genau in solchen Momenten vor allem Zeit und Unterstützung. Anspruch auf Kinderkrankengeld haben gesetzlich Versicherte grundsätzlich, wenn ihr Kind unter 12 ist und sie deshalb nicht arbeiten können. Die Krankenkasse fängt dann einen Großteil des Verdienstausfalls auf. Zoe Tessovali, Redaktion.
3: Gleichzeitig geht der Streit um die Pflegereform weiter. Der Deutsche Pflegerat hat die schwarz-rote Koalition aufgefordert, die Pläne für die Reform umfassend zu überarbeiten. Besonders kritisch seien die höheren Hürden beim Zugang zu Pflegegraden, sagte Verbandspräsidentin Vogler dem RND. Morgen will Gesundheitsminister Linnemann seinen Gesetzentwurf ins Kabinett einbringen. Die SPD spricht von einem reinen Kürzungspaket und droht mit Blockade. Bei jedem Einkauf sparen, das verspricht Lidl mit seiner App Lidl Plus. Der Verbraucherzentrale Bundesverband bezweifelt aber, dass wirklich jeder profitieren kann und hat gegen Lidl geklagt. Heute will das Oberlandesgericht Brandenburg seine Entscheidung verkünden.
5: App öffnen, womöglich noch einen Coupon aktivieren. Für ältere Menschen oder Menschen mit Behinderung ist das schwierig, findet der Verbraucherzentrale Bundesverband. Er sieht die Gleichbehandlung verletzt, wenn nicht wirklich jeder von Vergünstigungen profitieren kann. Die Verbraucherzentrale hatte auch gegen die Rabatt-Apps von Penny und Netto geklagt, bislang ohne Erfolg. Das gesamte Thema könnte letztlich beim Bundesgerichtshof landen. Finn Wiens, Nachrichtenredaktion.
3: Der ChatGPT-Entwickler OpenAI hat die Veröffentlichung eines neuen KI-Modells gestrichen. Es gebe Sicherheitsbedenken, heißt es. Das KI-Modell habe zum Teil auf eigene Initiative gehandelt, ohne eine Nutzererlaubnis einzuholen, berichtet das Wall Street Journal. Solche eigenmächtigen Aktionen künstlicher Intelligenz hatten zuletzt wiederholt für Negativschlagzeilen gesorgt.
0: 8:04.
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0: 14 Grad aktuell im Weserbergland. Dazu ist der Himmel aktuell meist bedeckt und es ist trocken. Im Tagesverlauf, da sollte sich aber neben Wolken auch ab und zu mal die Sonne blicken lassen und es bleibt trocken heute bei bis zu 27 Grad. Morgen am Mittwoch, da lässt sich die Sonne daneben ein paar Wolken auch öfter mal blicken und es bleibt trocken bei bis zu 26 Grad. Anders sieht auch schon wieder am Donnerstag aus, denn da ist es meist bedeckt und es kann vereinzelt auch mal leichten Regen geben bei maximal 19 Grad. Das aktuelle Weserberglandwetter, bei uns alle 30 Minuten. 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Nur eine Meldung für Hameln, da stockt der Verkehr etwas auf der B83, die Fischbecker Straße statt einwärts, da brauchen Sie ungefähr 5 bis 10 Minuten länger. Die Landkreisblitzer heute verstärkt angekündigt für die Bereiche von Bad Pyrmont und Hessisch-Oldendorf. Ein Blitzer steht in Hameln in der Pyrmonter Straße in Höhe der Tankstellen und einer noch in Hameln in der Bassbergstraße. Und wenn Sie noch was gesehen haben, Ihr Radioaktiv-Verkehrshinweis telefonisch oder als WhatsApp-Text oder Sprachnachricht an 05151 und 6x5. Gute Fahrt!
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0: Dann schauen wir gleich nochmal auf die viel zu hohen Spritpreise, denn es soll ja jetzt nochmal einen Tankrabatt geben, wie wir aus dem Mai und dem Juni kennen. Ob der wirklich was bringt, was das Ganze kostet, das klären wir gleich hier im Radioaktiv Morgen. Ich bin Alex Henke, hallo.

0: Schönen guten Morgen im Weserbergland. Hier ist Radioaktiv, 13 Minuten nach 8. In dieser Woche, da sollen die Preise an den Tankstellen sinken. Ab Donnerstag gilt wieder ein Tankrabatt, wie wir ihn schon aus Mai und Juni kennen. Bundestag und Bundesrat haben ihn am Freitag auf den Weg gebracht. Bis Ende Dezember soll die Energiesteuer auf Diesel und Benzin damit um 14 Cent pro Liter gesenkt werden. Die Mehrwertsteuer eingerechnet ergibt sich eine Entlastung von 17 Cent pro Liter. Aber wann genau sinken die Preise? Fiona Reinhardt hat die Infos für Radioaktiv. Ab den 1.10. gilt also der Tankrabatt. Bekommen ihn Autofahrer denn auch sofort zu spüren?
1: Bis dieser günstigere Sprit wirklich in den Tanks der Tankstellen ist, dauert es natürlich etwas. Aber Experten gehen trotzdem davon aus, dass die Preise in der Nacht zu Donnerstag schnell fallen werden. So war das zumindest auch beim letzten Tankrabatt im Mai und Juni. Das hat wohl zum einen mit den Erwartungen der Kunden zu tun, zum anderen auch mit dem Wettbewerb. Wir müssen uns jetzt aber keinen Stress machen und nachts direkt zur Tankstelle eilen. Seit der 12-Uhr-Regel ist der billigste Moment zum Tanken sowieso am späten Vormittag, sagen Experten. Also am besten schauen wir uns jetzt erstmal an, inwiefern die Mineralölkonzerne die Steuersenkung auch weitergeben.
0: Und wie wird das Ganze finanziert?
1: Ja, der Tankrabatt kostet den Staat mal wieder ordentlich Geld und da sollen dieses Mal auch die Bundesländer mithelfen. Die Bundesregierung geht davon aus, dass durch die Steuersenkung rund 2,5 Milliarden Euro weniger Steuern in die Staatskasse fließen und die Hälfte davon sollen dieses Mal die Länder tragen. Das ist auch ein großer Kritikpunkt am Tankrabatt. Die Grünen finden zum Beispiel diese 2,5 Milliarden Euro, die hätten lieber dafür genutzt werden sollen, die Kürzungen für Familien rückgängig zu machen. Statt des Tankrabatts hätten sie lieber eine Übergewinnsteuer eingeführt und ein Energiegeld, das direkt bei den Menschen ankommt, die es brauchen.
0: Und wie viel bringt der Tankrabatt wirklich? Da gibt es ja auch viel Skepsis.
1: Also viele Ökonomen halten tatsächlich nichts vom Tankrabatt. Sie sagen, der ist relativ teuer und dafür nicht wirklich zielgenau. Und es ist ja auch gar nicht garantiert, dass die Steuersenkung dann wirklich bei den Menschen ankommt. Das war ja schon beim letzten Tankrabatt der Vorwurf an die Mineralölkonzerne. Experten haben ausgerechnet, dass der durchschnittliche Verbrennerfahrer durch den Rabatt auf die vollen 3 Monate gerechnet grob 32 bis 36 Euro spart. Natürlich je nachdem, wie man fährt, wie der Verbrauch ist und wie und wann man tankt.
0: Die Spritpreise sorgen für richtig schlechte Laune. Die Infos waren das von Fiona Reinhardt für Radioaktiv.

0: Schönen Dienstag im Weserbergland. Hier ist Radioaktiv. 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
1: Heute beschäftigen wir uns mit etwas, womit wir ungefähr ein Drittel unseres Lebens verbringen.
2: Und das hört sich so ein bisschen nach verlorener Zeit an. Wir liegen nur herum, bewegen uns nicht, essen nichts, machen eigentlich gar nichts.
1: Nicht mal essen, ne?
2: Nicht mal essen.
1: Ja, und dabei ist es tatsächlich das Gegenteil. Denn während wir schlafen, passiert eigentlich im Körper ziemlich viel. Schlaf ist halt kein Zustand, in dem unser Körper einfach abgeschaltet wird. Wir sind halt keine Roboter, ne, die einfach dann aufs Köpfchen drücken und dann weg sind. 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
2: 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Für mich ist es ganz wichtig. 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Brauche ich Baldrian dazu? 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
1: Ja, viele Mythen, die so rumkursieren, und wir versuchen das Ganze mal so ein bisschen aufzudröseln. Wenn wir das Ganze auf einen Satz reduzieren, diese ganze Folge, dann kann man eigentlich sagen, also zum einen, Schlaf ist keine verlorene Lebenszeit, sondern Schlaf ist Teil unserer Gesundheitsvorsorge. Man sollte daraus keine Religion machen, sicherlich, und ich brauche auch nicht exakt 8 Stunden und auch nicht, wenn ich mal schlecht schlafe, ist das sofort gefährlich. Man sollte einfach nur darauf achten, dass man möglichst regelmäßig eben da auch schläft. Was man zusammenfassen kann, man muss einfach zwischendurch mal das Licht ausmachen, ne?
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0: Hier ist Radioaktiv. Gleich nach den Nachrichten gibt's Musik von Madness. Gleich mit Our House. Und Taylor Swift, The Fate of a Failure. Es ist jetzt 8.30 Uhr.
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0: Am Lauensteiner Pass kommt es besonders oft zu Unfällen. Auch gestern waren Polizei und Rettungsdienst dort im Einsatz. Die Nachrichten mit Susanne Gerland.
2: Bei einem Verkehrsunfall auf dem Lauensteiner Pass ist am Montag eine 77 Jahre alte Autofahrerin verletzt worden. Die Frau wurde ins Krankenhaus nach Hameln gebracht. Nach Angaben der Polizei geriet ihr Wagen in einer scharfen Rechtskurve auf die Gegenfahrbahn und stieß dort mit einem Lastwagen zusammen. Durch die Wucht des Aufpralls wurde das Auto von der Fahrbahn geschleudert, prallte gegen einen Leitpfahl und eine Streusalzkiste und kam schließlich in einem Graben zum Stehen. Der Fahrer des Lastwagens blieb unverletzt. Die Stadtwerke Hameln-Weserbergland laden auch im zweiten Halbjahr 2026 wieder zu ihrer Energietreff-Vortragsreihe ein. Den Auftakt macht heute ein Vortrag über Photovoltaik und Energiespeicher. Ein Energieberater erläutert, worauf es bei der Planung privater Photovoltaikanlagen ankommt. Der Vortrag geht sowohl auf die wirtschaftlichen Aspekte der Photovoltaik als auch auf aktuelle gesetzliche Rahmenbedingungen ein. Anschließend werden Fragen rund um das Thema Einspeisung beantwortet. Die Infoveranstaltung beginnt heute um 18 Uhr bei den Stadtwerken in der Hamelner Hafenstraße 14. Die Teilnahme ist kostenfrei, eine Online-Anmeldung aber erforderlich. Obwohl die Zahl der Straftaten in Niedersachsen zurückgeht, fühlen sich mehr Menschen nicht sicher. Das zeigt eine neue Dunkelfeldstudie von Innenministerium und Landeskriminalamt. Vor allem Frauen, jüngere Menschen und Bewohner größerer Städte machen sich häufiger Sorgen, Opfer einer Straftat zu werden. Die niedersächsische Innenministerin Daniela Behrens spricht von einer zunehmenden Kriminalitätsfurcht. Gleichzeitig betont sie, dass die Sicherheitslage im Lande objektiv betrachtet sehr gut sei. Tatsächlich hat die Polizei im vergangenen Jahr weniger Straftaten registriert als noch im Jahr zuvor. Die Studie zeigt damit eine wachsende Diskrepanz zwischen dem tatsächlichen Kriminalitätsgeschehen und dem Sicherheitsempfinden vieler Menschen. Soweit die Meldungen aus der Region. Weiter mit den Weltnachrichten.
3: Ich bin Diana Kramer. Gesundheitsminister Carsten Linnemann will bei den Kinderkrankentagen zurück zur Regelung vor Corona. Statt 15 soll jedes Elternteil künftig wieder 10 Tage pro Kind im Jahr bekommen, berichtet die Augsburger Allgemeine. Aus der SPD kommt Widerstand.
4: Die Corona-Pandemie ist vorbei und die Sonderregeln sollten jetzt laut Linnemann auch wieder auslaufen. Für dieses Jahr bleibt es aber noch bei 15 Tagen pro Elternteil. Alleinerziehende bekommen 30. Die SPD ist gegen eine generelle Kürzung. Sie sei falsch, denn Eltern mit kranken Kindern brauchen genau in solchen Momenten vor allem Zeit und Unterstützung. Anspruch auf Kinderkrankengeld haben gesetzlich Versicherte grundsätzlich, wenn ihr Kind unter 12 ist und sie deshalb nicht arbeiten können. Die Krankenkasse fängt dann einen Großteil des Verdienstausfalls auf. Zoe Tessovali, Redaktion.
3: Gleichzeitig geht der Streit um die Pflegereform weiter. Der Deutsche Pflegerat hat die schwarz-rote Koalition aufgefordert, die Pläne für die Reform umfassend zu überarbeiten. Besonders kritisch seien die höheren Hürden beim Zugang zu Pflegegraden, sagte Verbandspräsidentin Vogler dem RND. Morgen will Gesundheitsminister Linnemann seinen Gesetzentwurf ins Kabinett einbringen. Die SPD spricht von einem reinen Kürzungspaket und droht mit Blockade. Bei jedem Einkauf sparen, das verspricht Lidl mit seiner App Lidl Plus. Der Verbraucherzentrale Bundesverband bezweifelt aber, dass wirklich jeder profitieren kann und hat gegen Lidl geklagt. Heute will das Oberlandesgericht Brandenburg seine Entscheidung verkünden.
5: App öffnen, womöglich noch einen Coupon aktivieren. Für ältere Menschen oder Menschen mit Behinderung ist das schwierig, findet der Verbraucherzentrale Bundesverband. Er sieht die Gleichbehandlung verletzt, wenn nicht wirklich jeder von Vergünstigungen profitieren kann. Die Verbraucherzentrale hatte auch gegen die Rabatt-Apps von Penny und Netto geklagt, bislang ohne Erfolg. Das gesamte Thema könnte letztlich beim Bundesgerichtshof landen. Finn Wiens, Nachrichtenredaktion.
3: Der ChatGPT-Entwickler OpenAI hat die Veröffentlichung eines neuen KI-Modells gestrichen. Es gebe Sicherheitsbedenken, heißt es. Das KI-Modell habe zum Teil auf eigene Initiative gehandelt, ohne eine Nutzererlaubnis einzuholen, berichtet das Wall Street Journal. Solche eigenmächtigen Aktionen künstlicher Intelligenz hatten zuletzt wiederholt für Negativschlagzeilen gesorgt.

0: Ihr Morgen im Weserbergland, hier ist Radioaktiv, 8.44 Uhr. Im Kunstkreis Hameln, da ist aktuell die Ausstellung Zwischenzeiten zu sehen. Die Künstlerinnen Theoa Krummel und Lena Reuter, die zeigen dort ihre Arbeiten rund um die Themen Zeit, Erinnerung und Vergänglichkeit. Die Zeit vergeht ja oft viel zu schnell, aber manche Momente bleiben trotzdem in Erinnerung. Und genau darum geht es in der Kunstausstellung Zwischenzeiten. In ihrer Kunst verbindet die beiden Künstlerinnen vor allem das Thema Vergänglichkeit. Für Theoa Krummel liegt genau darin eine besondere Gemeinsamkeit.
1: Haben wir uns überlegt, was uns eigentlich vereint oder was Ähnlichkeiten sind. Und eigentlich thematisieren wir beide so Veränderungen, die im Laufe der Zeit passieren. Es geht bei beiden um vergangene Zeit.
0: Wie die beiden Künstlerinnen mit dem Thema der Ausstellung in ihren Arbeiten umgehen, könnte allerdings unterschiedlicher kaum sein. Im Mittelpunkt der Werke von Lena Reuter steht die Sichtbarkeit ihrer Malprozesse.
2: Für mich ist einmal wichtig, dass der Malprozess sichtbar ist, also dass es um Malerei geht. Aber gleichzeitig ist das Malen von Dingen, von Menschen für mich auch eine Herangehensweise an die Welt. Also ich versuche dadurch, dass ich sie male, mich den Menschen anzunähern.
0: Das Besondere am Stil von Theoa Krummel sind ihre ausdrucksstarken Kohlezeichnungen.
1: Und ich bin darauf gekommen, mit diesem Material zu arbeiten, weil ich mich schon ganz lange mit verlassenen und verfallenen Orten beschäftige. Und dann habe ich angefangen, mit Kohle zu zeichnen. Und habe halt festgestellt, dass mir dieses Schwarz-Weiß unglaublich zusagt, weil es halt so konsequent in der Aussage ist. Und habe dann das weiterentwickelt.
0: Und die fertige Ausstellung zu sehen, ist für beide Künstlerinnen ein besonderer Moment. Sie freuen sich nun darauf, dass ganz unterschiedliche Menschen die Bilder entdecken und dabei ihre eigenen Eindrücke und Gedanken mitnehmen können. Besonders Lena Reuter ist wichtig, dass die Werke bei den Besuchern etwas hinterlassen.
2: Vielleicht schaffen es unsere Bilder, die Menschen ein paar Minuten zu fesseln, dass sie sich einfach auf ein paar Bilder einlassen, die länger zu betrachten, mit uns vielleicht auch ins Gespräch zu kommen. Da freuen wir uns über offene, interessierte Besucher, die uns auch alle Fragen stellen können.
0: Das war also Stimmen zu der Ausstellung im Kunstkreis in Hameln und gehört haben Sie davon hier bei Radioaktiv.

0: Wohin?
1: Wohin? Tja, die drei tollen Tage von Rumbeck stehen bevor. Nämlich am Freitag, da startet die Kirmes in Rumbeck für dieses Jahr. Und da gibt es auch richtig Programm. Das Ganze geht bis einschließlich Sonntag. Am Freitag zum Beispiel die Club Night ab 20 Uhr. Oder am Samstag, den 3. Oktober, gibt es auch noch eine extra April-Ski-Party. Und am Sonntag dann der große Festumzug mit Abschlussparty. Das alles von Freitag bis Sonntag bei der Kirmes in Rumbeck. Oder Martin Schneider, der kommt in die Sumpfblume nach Hameln. Am Freitag um 19 Uhr geht es da los. Das ist ein Mix aus Stand-Up-Comedy, Buchlesung und hessischen Swing-Songs. Und Sie können noch einmal oder heute gesehen zweimal die Ausstellung besuchen. Viel Spaß im Museum in Hameln mit Uli Stein. Die endet nämlich am Mittwoch und dann können Sie sich nochmal auf die Spuren dieses berühmten Cartoonisten machen. Und das Museum in der Osterstraße ist dafür geöffnet von 11 bis 18 Uhr.
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0: Schönen guten Morgen, hier ist Radioaktiv. Gleich nach den Nachrichten geht es weiter mit Musik von Amy McDonald. Spiele ich ihn gleich mit Slow It Down. Und Billy Joel, Uptown Girl. Es ist jetzt 9 Uhr.
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0: Die Polizei ist gestern zu einer Auseinandersetzung auf dem Hamener Rathausplatz gerufen worden. Die Nachrichten mit Susanne Gerland.
2: Auf dem Hamener Rathausplatz ist es am Montagnachmittag zu einer körperlichen Auseinandersetzung gekommen. Dabei wurde ein 37 Jahre alter Mann im Gesicht verletzt. Er kam zur Behandlung mit einem Rettungswagen ins Sana-Klinikum. Nach Angaben der Polizei waren mehrere alkoholisierte Personen in Streit geraten. Als mutmaßlichen Täter ermittelten die Beamten einen 63-Jährigen. Gegen ihn wurde ein Platzverweis ausgesprochen. Weil er dem nicht nachkam, nahm ihn die Polizei vorübergehend in Gewahrsam. Später wurde der Mann wieder auf freien Fuß gesetzt. Im Flecken Erzen werden ab Donnerstag die Straßen und öffentlichen Flächen digital erfasst. Dafür ist ein speziell ausgestattetes Kamerafahrzeug von Westfalen-Weser im Gemeindegebiet unterwegs. Das sogenannte Geoscan-Fahrzeug erstellt während der Fahrt hochauflösende 360-Grad-Aufnahmen und erfasst zusätzliche Messdaten. Daraus entstehen digitale 3D-Modelle, die der Gemeinde künftig bei Planungen und Infrastrukturprojekten helfen sollen. So können Maßnahmen nach Angaben von Westfalen-Weser genauer und effizienter vorbereitet werden. Die Bilder sind nicht öffentlich zugänglich. Erfasste Gesichter und Kfz-Kennzeichen werden automatisch unkenntlich gemacht. Die Daten werden ausschließlich für kommunale Zwecke genutzt. Weitere Informationen und den Befahrungskalender gibt es auf der Internetseite von Westfalen-Weser. Die Freimaurerloge Friedrich zu den drei Quellen in Bad Pyrmont feiert ihr 250-jähriges Bestehen. Die Loge wurde 1776 gegründet und ist die älteste bürgerschaftliche Vereinigung der Kurstadt. Sie lädt heute zu einem öffentlichen Jubiläumsvortrag über ihre Geschichte ein. Den Vortrag hält der Alt- und Ehrenstuhlmeister Titus Malms, der als Kenner der Pyrmonter Heimatgeschichte gilt. Mit dem Jubiläum sind außerdem weitere öffentliche Veranstaltungen geplant. Dazu gehört im Oktober ein Tag der offenen Loge mit der Vergabe von Spenden an regionale Einrichtungen. Das Einzugsgebiet der Loge reicht nach eigenen Angaben weit über Bad Pyrmont hinaus. Das Jubiläum mit einem öffentlichen Festvortrag beginnt heute um 19.30 Uhr im Haus der Freimaurerloge in der Schlossstraße 12 in Bad Pyrmont. Soweit die Meldungen aus der Region. Weiter mit den Weltnachrichten.
3: Ich bin Diana Kramer. Der Deutsche Pflegerat hat die schwarz-rote Koalition aufgefordert, die bisherigen Pläne für eine Pflegereform umfassend zu überarbeiten. Besonders kritisch seien die hohen Hürden beim Zugang zu Pflegegraden und die geplante Streichung des Entlastungsbetrags bei Pflegegrad 1, sagte Verbandspräsidentin Vogler dem Redaktionsnetzwerk Deutschland.
4: Menschen mit Pflegegrad 1 klagen nur über verhältnismäßig geringe Einschränkungen im Alltag. Trotzdem bekommen auch sie einen Entlastungsbeitrag von knapp 1.600 Euro im Jahr. Der Pflegerat kritisiert aber nicht nur die geplante Abschaffung dieser Entlastung, sondern er beklagt auch Einschnitte bei der Bezahlung der Pflegekräfte. Das gefährdet die Versorgung, heißt es. CDU-Gesundheitsminister Linnemann will die Pflegereform eigentlich morgen ins Kabinett einbringen. Aber die SPD kritisiert die Pläne als reines Kürzungspaket und droht mit Blockade. Uli Reitinger, Berlin.
3: Für Kritik innerhalb der SPD sorgen auch die Pläne von Gesundheitsminister Lindemann, die Zahl der Kinderkrankentage wieder zu verringern. Er will, dass die Corona-Sonderregel nicht verlängert wird, wonach jedes Elternteil pro Jahr 15 Kinderkrankentage geltend machen kann. Die Zahl würde dann wieder auf 10 Tage sinken. Die hohen Spritpreise machen das Laden von Elektroautos offenbar attraktiver. Mehrere große Betreiber melden, dass ihre öffentlichen Ladesäulen stärker genutzt werden als noch vor einem Jahr. Eng wird es dort trotzdem meist nicht, denn gleichzeitig belegt es nur ein kleiner Teil der Ladepunkte.
5: Für E-Autofahrer heißt das, an öffentlichen Säulen ist zwar mehr los, aber freie Plätze gibt es in der Regel noch genug. Vattenfall und EWE melden seit Jahresbeginn deutlich mehr geladenen Strom. Auch EnBW, E.ON und Aral sehen eine steigende Nutzung. Als Gründe nennen die Betreiber vor allem mehr Elektroautos auf den Straßen und die hohen Kraftstoffpreise. Thomas Bleskin, Nachrichtenredaktion.
3: Bei zum Teil gewaltsamen Protesten an Schulen in mehreren Städten Frankreichs sind Dutzende Menschen verletzt und mehr als 160 festgenommen worden. Wie der französische Innenminister am Abend mitteilte, gab es an rund 180 Einrichtungen Aktionen. Sie richteten sich unter anderem gegen die schlechte Ausstattung von Schulen. Heute sollen die Proteste weitergehen, parallel zu einem nationalen Streiktag im öffentlichen Dienst in ganz Frankreich.
0: 9:05.
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0: 16 Grad sind es jetzt im Weserbergland. Dazu ist der Himmel maisbedeckt. Vereinzelt lockert es aber auch mal auf, dann lässt sich ein bisschen Sonne blicken. Und so wird auch der Rest des Dienstags dann aussehen. Und es soll trocken bleiben und es wird noch mal mild bei maximal 27 Grad. Morgen, der Mittwoch, dann bei maximal 26 Grad. Die Sonne lässt sich neben ein paar Wolken immer wieder blicken und es bleibt trocken. Stark bewölkt ist der Himmel dann am Donnerstag und es kann vereinzelt mal leicht mehr Regen geben bei maximal 19 Grad. Das aktuelle Weserberglandwetter. Bei uns alle 30 Minuten. 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Da ist aktuell soweit alles frei auf den Straßen. Die Landkreisblitzer heute verstärkt angekündigt für die Bereiche von Bad Pyrmont und Hessisch-Oldendorf. Ein Blitzer steht in Hameln in der Pyrmonter Straße in Höhe der Tankstellen. Und wenn Sie noch was gesehen haben, Ihr Radioaktiv-Verkehrshinweis telefonisch oder als WhatsApp-Text oder Sprachnachricht an 05151 und 6x5. Gute Fahrt.
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0: Mit Alex Henke, hallo. Und bei uns gleich Zeit für Kirche im Radio mit Angedacht, die Worte zum Tage.

0: Schönen guten Morgen. Hier ist Radioaktiv und jetzt angedacht die Worte zum Tage. Heute mit Pastor Christoph Vetter.
1: Der 29. September, der heutige Dienstag, hat in kirchlichen Kalendern einen majestätischen Namen. Tag des Erzengels Michael und aller Engel, heißt er offiziell. Landläufig wird er häufig Michaeli oder Michaelis Tag genannt. Erinnert wird an den Erzengel Michael und damit an alle Engel im Himmel. In der Hierarchie der Engel steht Michael ganz oben. Es gibt nur noch 3 weitere Erzengel. Michael sei der Drachentöter, habe ich gelesen. Es ist also ein starker Engel, einer, der gegen das Böse kämpft und es besiegt. Manchmal ist er mit einem Schwert und einem Schild dargestellt. Er ist der Schutzheilige ganzer Nationen, übrigens auch der Schutzheilige der Deutschen. So einen starken Engel kann ich gut gebrauchen. Manchmal wird mir alles zu viel. Manchmal ist das Leben kaum auszuhalten. Manchmal steht die Welt Kopf. Wie gut, wenn dann ein Engel da ist. Einer, der mir hilft, durchzuhalten. Ich stelle mir Engel nicht so vor, wie Michael oft dargestellt wird. Für mich haben Engel kein Schwert und kein Schild. Aber ich vertraue auf die Worte der Engel, die sich auch in der Bibel finden. Dort wird oft erzählt, dass Engel in schwierigen und unübersichtlichen Momenten kommen. Und dann sagen die Engel, fürchte dich nicht. Das sind Worte gegen die Angst und gegen alle Sorge. Solche Worte kann ich gut gebrauchen, wenn das Leben schwer ist. Und manchmal höre ich sie auch. Fürchte dich nicht. Das sagt dann ein Kollege, meine Frau oder ein guter Freund. Sie werden in diesem Moment zum Alltagsengel, meinem Alltagsengel. Durch Engel kommt Gott ganz nahe. So wie es im Psalm 91 heißt. Gott hat seinen Engeln befohlen, dass sie dich behüten auf allen deinen Wegen. Wie oft wünschen sich Eltern genau diesen Satz als Taufspruch für ihre kleinen Kinder? Sie wünschen sich, dass so etwas wie Schutzengel immer um ihre Kinder sind. Ein guter und ein wichtiger Wunsch. Aber alle sollten sich immer daran erinnern, dass auch Schutzengel für unsere Kinder häufig einfach Menschen auf 2 Beinen sind, ganz ohne Flügel. Doch Engel möchte ich in meinem Leben nicht missen, denkt Pastor Christoph Vetter aus Erzen.

0: Hier ist Radioaktiv und gleich nach den Nachrichten geht's weiter mit Musik von Billy Idol. Geht's gleich mit Rebel Yell. Und Harley Humberstone, To Love Somebody. Es ist jetzt 9.30 Uhr.
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0: In Erzen werden in den nächsten Tagen digitale Daten für eine bessere Planung der Infrastruktur gesammelt. Die Nachrichten mit Susanne Gerland.
2: Im Flecken Erzen werden ab Donnerstag die Straßen und öffentlichen Flächen digital erfasst. Dafür ist ein speziell ausgestattetes Kamerafahrzeug von Westfalen-Weser im Gemeindegebiet unterwegs. Das sogenannte Geoscan-Fahrzeug erstellt während der Fahrt hochauflösende 360-Grad-Aufnahmen und erfasst zusätzliche Messdaten. Daraus entstehen digitale 3D-Modelle, die der Gemeinde künftig bei Planungen und Infrastrukturprojekten helfen sollen. So können Maßnahmen nach Angaben von Westfalen-Weser genauer und effizienter vorbereitet werden. Die Bilder sind nicht öffentlich zugänglich. Erfasste Gesichter und Kfz-Kennzeichen werden automatisch unkenntlich gemacht. Die Daten werden ausschließlich für kommunale Zwecke genutzt. Weitere Informationen und den Befahrungskalender gibt es auf der Internetseite von Westfalen-Weser. Die Kreisvolkshochschule Holzminden lädt am Freitag zur Langen Nacht der Demokratie ein. Mit Workshops, Mitmachaktionen und Gesprächsangeboten soll dabei demokratisches Engagement erlebbar gemacht werden. Von 16 bis 20 Uhr gibt es ein Programm für alle Generationen. Auf dem Plan stehen unter anderem ein Theaterworkshop zu Zivilcourage, ein internationales Kochangebot, Aktionen für Kinder sowie Diskussions- und Begegnungsformate. Außerdem informieren verschiedene Einrichtungen über Möglichkeiten zum ehrenamtlichen Engagement in der Region. Den Abschluss bildet ein gemeinsames Singen unter dem Motto der Demokratie eine Stimme geben. Die Kreisvolkshochschule möchte damit Menschen jeden Alters einladen, miteinander ins Gespräch zu kommen und Demokratie aktiv zu erleben. Weitere Infos gibt es auf der Internetseite der Kreisvolkshochschule Holzminden. Auf dem Hamener Rathausplatz ist es am Montagnachmittag zu einer körperlichen Auseinandersetzung gekommen. Dabei wurde ein 37 Jahre alter Mann im Gesicht verletzt. Er kam zur Behandlung mit einem Rettungswagen ins Sana-Klinikum. Nach Angaben der Polizei waren mehrere alkoholisierte Personen in Streit geraten. Als mutmaßlichen Täter ermittelten die Beamten einen 63-Jährigen. Gegen ihn wurde ein Platzverweis ausgesprochen. Weil er dem nicht nachkam, nahm ihn die Polizei vorübergehend in Gewahrsam. Später wurde der Mann wieder auf freien Fuß gesetzt. Soweit die Meldungen aus der Region. Weiter mit den Weltnachrichten.
3: Ich bin Diana Kramer. Der Deutsche Pflegerat hat die schwarz-rote Koalition aufgefordert, die bisherigen Pläne für eine Pflegereform umfassend zu überarbeiten. Besonders kritisch seien die hohen Hürden beim Zugang zu Pflegegraden und die geplante Streichung des Entlastungsbetrags bei Pflegegrad 1, sagte Verbandspräsidentin Vogler dem Redaktionsnetzwerk Deutschland.
4: Menschen mit Pflegegrad 1 klagen nur über verhältnismäßig geringe Einschränkungen im Alltag. Trotzdem bekommen auch sie einen Entlastungsbeitrag von knapp 1.600 Euro im Jahr. Der Pflegerat kritisiert aber nicht nur die geplante Abschaffung dieser Entlastung, sondern er beklagt auch Einschnitte bei der Bezahlung der Pflegekräfte. Das gefährdet die Versorgung, heißt es. CDU-Gesundheitsminister Linnemann will die Pflegereform eigentlich morgen ins Kabinett einbringen. Aber die SPD kritisiert die Pläne als reines Kürzungspaket und droht mit Blockade. Uli Reitinger, Berlin.
3: Für Kritik innerhalb der SPD sorgen auch die Pläne von Gesundheitsminister Linnemann, die Zahl der Kinderkrankentage wieder zu verringern. Er will, dass die Corona-Sonderregel nicht verlängert wird, wonach jedes Elternteil pro Jahr 15 Kinderkrankentage geltend machen kann. Die Zahl würde dann wieder auf 10 Tage sinken. Die hohen Spritpreise machen das Laden von Elektroautos offenbar attraktiver. Mehrere große Betreiber melden, dass ihre öffentlichen Ladesäulen stärker genutzt werden als noch vor einem Jahr. Eng wird es dort trotzdem meist nicht, denn gleichzeitig belegt es nur ein kleiner Teil der Ladepunkte.
5: Für E-Autofahrer heißt das, an öffentlichen Säulen ist zwar mehr los, aber freie Plätze gibt es in der Regel noch genug. Vattenfall und EWE melden seit Jahresbeginn deutlich mehr geladenen Strom. Auch ENBW, E.ON und Aral sehen eine steigende Nutzung. Als Gründe nennen die Betreiber vor allem mehr Elektroautos auf den Straßen und die hohen Kraftstoffpreise. Thomas Bleskin, Nachrichtenredaktion.
3: Bei zum Teil gewaltsamen Protesten an Schulen in mehreren Städten Frankreichs sind Dutzende Menschen verletzt und mehr als 160 festgenommen worden. Wie der französische Innenminister am Abend mitteilte, gab es an rund 180 Einrichtungen Aktionen. Sie richteten sich unter anderem gegen die schlechte Ausstattung von Schulen. Heute sollen die Proteste weitergehen, parallel zu einem nationalen Streiktag im öffentlichen Dienst in ganz Frankreich.
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6: 17 Grad sind es jetzt im Weserbergland. Bis zu 27 sollen es heute noch werden. Dazu ist der Himmel teils bedeckt, teilweise gibt es aber auch mal ein bisschen Sonne zwischendurch. Morgen, der Mittwoch, da lässt sich die Sonne neben ein paar Wolken immer wieder blicken. Es bleibt trocken bei bis zu 26 Grad. Der Donnerstag sieht dann schon wieder anders aus. Der Himmel ist meist bedeckt. Leichter Regen ist auch mal möglich bei bis zu 19 Grad. Das aktuelle Weserberglandwetter bei uns alle 30 Minuten. Der Radioaktiv-Verkehrsservice. Auf den Straßen aktuell alles frei. Landkreisblitzer heute verstärkt angekündigt für die Bereiche von Bad Pyrmont und Hessisch-Oldendorf. Ein Blitzer steht in Hameln in der Pyrmonter Straße in Höhe der Tankstellen. Wenn Sie noch was gesehen haben, Ihr Radioaktiv-Verkehrshinweis telefonisch oder als WhatsApp-Text oder Sprachnachricht an 05151 und 6x5. Gute Fahrt.
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6: Mit Alex Henke, hallo. Und in unserem Buchtipp geht es gleich um den Roman Trockenzeit von der hannoverschen Autorin Barbara Kleefeld. Worum es geht, unser Buchexperte stellt Ihnen den Roman gleich vor.

0: morgen am Dienstag. Trockenheit, so heißt ein Roman der hannoverschen Autorin Barbara Kleefeld. Sie hat viele Jahre als Übersetzerin in Mauretanien gelebt und war auch mit einem Mauretanier verheiratet. Radioaktiv-Buchexperte Christoph Huppert hat das Buch gelesen und Kontakt mit der Autorin aufgenommen und stellt uns das Buch heute vor. Christoph, das Buch, der Roman, hat autobiografische Züge?
1: Ja, das ist richtig. Den Roman hat die Autorin schon vor 10 Jahren geschrieben. Sie selbst hat über 20 Jahre in Mauretanien gelebt, ist inzwischen aber mit ihrem Mann wieder dauerhaft in Hannover ansässig und schreibt an ihrem nächsten Roman. Auch der wird wieder in Mauretanien spielen. Trockenzeit ist autobiografisch und Barbara Kleefeld hat ihn in erster Linie für ihre Kinder geschrieben. Aber auch für andere Leserinnen und Leser gibt das Buch eine detaillierte Beobachtung der Sichtweisen und Empfindungen der Protagonisten von ganz anderen, von ganz unterschiedlichen Kulturen. Und damit ist das Buch überaus aktuell.
0: Und wer sind die Hauptdarsteller und worum dreht sich die Handlung?
1: Nun, es ist die Geschichte von Lea und dem schwarzen Architekten Alpha, dem sie in seiner Heimat folgt und der vom Aufbau Mauretaniens träumt. Aber seine Pläne versanden im Wüstensand. Und dann lernt Lea den charismatischen Politiker Amadou kennen, der für einen gerechteren Staat kämpft.
0: Das klingt spannend. Worin siehst du die Bedeutung des Romans?
1: In der Tat, der Roman ist sehr spannend, er ist gut lesbar geschrieben, mit vielen intensiven metaphorischen Bildern und Motiven. Eine Leserin hat mir einmal gesagt, dass sie dabei an einen Klangteppich erinnert wird. In jedem Fall werden die Schicksale von Menschen deutlich, die in ganz gegensätzlichen Kulturen sozialisiert wurden und deren Lebensstile unterschiedlicher nicht sein könnten. Und eben darin liegt die Bedeutung und die Aktualität dieses Buches. Gerade etwa vor dem Hintergrund der Diskussion um Migranten oder um eine multikulturelle Gesellschaft. Eine notwendige Lektüre, die männlichen und weiblichen Lesern einen ausgezeichneten Einblick in die Lebensbedingungen und Kultur einer immer noch fremden Welt für uns liefert. Und dass das in einen Roman gegossen wurde, erleichtert, wie ich finde, Zugang und Identifikation zum Thema. Ein ebenso lehrreiches wie mitreißendes Buch, das ich nur wärmstens empfehlen kann, erschienen im Cargo Verlag in Schwülper, 280 Seiten, mit einem interessanten Anhang mit Worterklärungen arabischer Begriffe. Ein Buch, das ich, wie gesagt, nur sehr empfehlen kann.
0: Radioaktiv-Buchexperte Christoph Huppert zum Roman Trockenzeit der hannoverschen Autorin Barbara Kleefeld. Schönen guten Morgen im Weserbergland. 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

0: Wohin?
1: Wohin?
2: Tja, die drei tollen Tage von Rumbeck stehen bevor. Nämlich am Freitag, da startet die Kirmes in Rumbeck für dieses Jahr. Und da gibt's auch richtig Programm. Das Ganze geht bis einschließlich Sonntag. Am Freitag zum Beispiel die Club Night ab 20 Uhr. Oder am Samstag, den 3. Oktober, gibt es auch noch eine extra Après-Ski-Party. Und am Sonntag dann der große Festumzug mit Abschlussparty. Das alles von Freitag bis Sonntag bei der Kirmes in Rumbeck. Oder Martin Schneider, der kommt in die Sumpfblume nach Hameln. Am Freitag um 19 Uhr geht es da los. Das ist ein Mix aus Stand-Up-Comedy, Buchlesung und hessischen Swing-Songs. Und Sie können noch einmal, oder ab heute gesehen zweimal, die Ausstellung besuchen. Viel Spaß im Museum in Hameln mit Uli Stein. Die endet nämlich am Mittwoch. Und dann können Sie sich nochmal auf die Spuren dieses berühmten Cartoonisten machen. Und das Museum in der Osterstraße ist dafür geöffnet von 11 bis 18 Uhr.
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0: Es ist jetzt 10 Uhr.
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0: Am Lauensteiner Pass kommt es besonders oft zu Unfällen. Auch gestern waren Polizei und Rettungsdienst dort im Einsatz. Die Nachrichten mit Susanne Gerland.
2: Bei einem Verkehrsunfall auf dem Lauensteiner Pass ist am Montag eine 77 Jahre alte Autofahrerin verletzt worden. Die Frau wurde ins Krankenhaus nach Hameln gebracht. Nach Angaben der Polizei geriet ihr Wagen in einer scharfen Rechtskurve auf die Gegenfahrbahn und stieß dort mit einem Lastwagen zusammen. Durch die Wucht des Aufpralls wurde das Auto von der Fahrbahn geschleudert, prallte gegen einen Leitpfahl und eine Streusalzkiste und kam schließlich in einem Graben zum Stehen. Der Fahrer des Lastwagens blieb unverletzt. Die Stadtwerke Hameln-Weserbergland laden auch im zweiten Halbjahr 2026 wieder zu ihrer Energietreff-Vortragsreihe ein. Den Auftakt macht heute ein Vortrag über Photovoltaik und Energiespeicher. Ein Energieberater erläutert, worauf es bei der Planung privater Photovoltaikanlagen ankommt. Der Vortrag geht sowohl auf die wirtschaftlichen Aspekte der Photovoltaik als auch auf aktuelle gesetzliche Rahmenbedingungen ein. Anschließend werden Fragen rund um das Thema Einspeisung beantwortet. Die Infoveranstaltung beginnt heute um 18 Uhr bei den Stadtwerken in der Hamelner Hafenstraße 14. Die Teilnahme ist kostenfrei, eine Online-Anmeldung aber erforderlich. Obwohl die Zahl der Straftaten in Niedersachsen zurückgeht, fühlen sich mehr Menschen nicht sicher. Das zeigt eine neue Dunkelfeldstudie von Innenministerium und Landeskriminalamt. Vor allem Frauen, jüngere Menschen und Bewohner größerer Städte machen sich häufiger Sorgen, Opfer einer Straftat zu werden. Die niedersächsische Innenministerin Daniela Behrens spricht von einer zunehmenden Kriminalitätsfurcht. Gleichzeitig betont sie, dass die Sicherheitslage im Lande objektiv betrachtet sehr gut sei. Tatsächlich hat die Polizei im vergangenen Jahr weniger Straftaten registriert als noch im Jahr zuvor. Die Studie zeigt damit eine wachsende Diskrepanz zwischen dem tatsächlichen Kriminalitätsgeschehen und dem Sicherheitsempfinden vieler Menschen. Soweit die Meldungen aus der Region. Weiter mit den Weltnachrichten.
3: Ich bin Diana Kramer. Die schwarz-rote Koalition streitet in der Gesundheitspolitik auf immer mehr Ebenen. Neben dem Gerangel um die Pflegereform geht es inzwischen auch um bezahlte Kinderkrankentage. Gesundheitsminister Carsten Linnemann will deren Anzahl wieder reduzieren.
4: Geht es nach dem CDU-Ressortchef, können Eltern künftig wieder nur 10 statt 15 Tage pro Kind und Jahr nutzen. Linnemanns Begründung, die Erhöhung war eine Corona-Sonderregel, nach mehrfacher Verlängerung soll sie nun auslaufen. Die SPD hält dagegen, Familien würden diese zusätzliche Unterstützung brauchen und außerdem folge die Kürzung der Kinderkrankentage einer ähnlichen Logik wie die Krankschreibung ab Tag 1. Sie stelle Arbeitnehmer unter Generalverdacht. Linnemann bekommt vom Koalitionspartner also immer mehr Kontra, seinen Gesetzentwurf zur Pflege, aber will er morgen unbeirrt ins Kabinett einbringen. Thomas Bleskin, Nachrichtenredaktion.
3: Bei jedem Einkauf sparen, das verspricht Lidl mit seiner App Lidl Plus. Der Verbraucherzentrale Bundesverband bezweifelt aber, dass wirklich jeder davon profitieren kann und hat gegen Lidl geklagt. Heute will das Oberlandesgericht Brandenburg seine Entscheidung dazu verkünden.
5: App öffnen, womöglich noch einen Coupon aktivieren. Für ältere Menschen oder Menschen mit Behinderung ist das schwierig, findet der Verbraucherzentrale Bundesverband. Er sieht die Gleichbehandlung verletzt, wenn nicht wirklich jeder von Vergünstigungen profitieren kann. Die Verbraucherzentrale hatte auch gegen die Rabatt-Apps von Penny und Netto geklagt, bislang ohne Erfolg. Das gesamte Thema könnte letztlich beim Bundesgerichtshof landen. Finn Wiens, Nachrichtenredaktion.
3: Der ChatGPT-Entwickler OpenAI hat die Veröffentlichung eines neuen KI-Modells gestrichen. Es gäbe Sicherheitsbedenken. Das KI-Modell habe zum Teil auf eigene Initiative gehandelt, ohne eine Nutzererlaubnis einzuholen, berichtet das Wall Street Journal. Solche eigenmächtigen Aktionen künstlicher Intelligenz hatten zuletzt bei verschiedenen Anbietern für Negativschlagzeilen gesorgt. Russland hat Kiew erneut mit Raketen angegriffen, gestern tagsüber und auch wieder in der vergangenen Nacht. Kiews Bürgermeister Vitali Klitschko berichtete bei Telegram von Explosionen und Schäden in der Hauptstadt. Es seien ein Verwaltungsgebäude und eine Bildungseinrichtung getroffen worden.
0: 5 Minuten nach 10.
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0: 18 Grad sind es jetzt aktuell im Weserbergland. Dazu ist der Himmel teils bedeckt. Vereinzelt lockert es aber auch mal auf. Und dann lässt sich da mal ein bisschen Sonne blicken. Auch den Rest des Tages sollten wir neben Wolken immer mal wieder ein bisschen Sonne abbekommen. Und es soll trocken bleiben bei bis zu 27 Grad. Morgen, der Mittwoch dann, die Sonne lässt sich neben ein paar Wolken immer wieder blicken. Es bleibt trocken bei bis zu 26 Grad. Maximal 19 Grad sind es dann am Donnerstag. Der Himmel ist mal stark bewölkt und es ist auch mal leichter Regen möglich. Das aktuelle Weserberglandwetter bei uns alle 30 Minuten. Noch ein kurzer Blick auf die Straßen im Weserbergland. Da gibt es eine Meldung für Hameln. Da hat es einen Verkehrsunfall gegeben. Und zwar in der Deisterstraße stadteinwärts in Höhe der Eisenbahnbrücke. Da ist eine Fahrbahn gesperrt. Da müssen Sie mit Behinderung rechnen. Da kann es ein bisschen länger dauern. Die Landkreisblitzer heute verstärkt angekündigt für die Bereiche von Bad Pyrmont und Salzhemmendorf. Ein Blitzer steht in Hameln in der Pyrmonter Straße in Höhe der Tankstellen. Und noch ein Blitzer gemeldet aus Fischbeck am Ortsausgang Richtung Hessisch-Oldendorf. Und wenn Sie noch was gesehen haben, Ihr Radioaktivverkehrshinweis telefonisch oder als WhatsApp-Text oder Sprachnachricht an 05151 und 6x5. Gute Fahrt!
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0: Da geht es gleich bei uns um Falschgeld, denn auch im Hameln-Pyrmont ist davon einiges im Umlauf. Das hat zum Beispiel auch die Bar Papa Hemingway in Hameln gemerkt und schon Erfahrung damit gemacht. Wie der Fall gelaufen ist, das gleich hier bei uns. Ich bin Alex Henker, hallo.

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0: mit Falschgeld zu bezahlen. Ist ja für manche vielleicht eine schnelle Möglichkeit, sich etwas zu erschleichen. Für die Betreiber einer Bar kann sowas allerdings schnell zum Problem werden. Genau das ist in der Bar Papa Hemingway in Hameln passiert. Da hat ein Gast viermal mit gefälschten 50-Euro-Scheinen bezahlt. Aber die Scheine blieben nicht unentdeckt. Bei der Abrechnung am Abend fiel dem Geschäftsführer Yannick Amiri auf, dass da was nicht stimmte.
1: Wir haben Abrechnung gemacht und da ist halt ein bisschen mehr Licht, sage ich jetzt mal. Und dann hat man das eigentlich schon relativ gut gemerkt und gefühlt, weil es sich einfach anders anfühlt. Und wenn man halt genauer schaut, es ist gut gefälscht gewesen, aber es sieht halt nicht so echt aus wie echtes Geld. Da gibt es ja ein Wasserzeichen und andere Merkmale, woran man das quasi erkennen kann. Und das haben wir natürlich dann auch gesehen, dass es halt gefälscht war. Und dementsprechend haben wir das Falschgeld auch der Polizei dann übergeben.
0: Aber damit nicht genug. Amiri konnte sogar einen Verdächtigen ausmachen.
1: Wir haben halt ein Kamerasystem. Ich habe sowohl das Security-Personal als auch unsere Bedienungen gefragt, wer hätte als Gast in Frage kommen können, dass er quasi mit Falschgeld bezahlt hat. Und nachdem ich quasi alle befragt habe, gab es tatsächlich eine Person, die ein bisschen auffällig war. Den Vorteil, den wir halt auch hatten, sage ich jetzt mal, an dem Freitag, wo das passiert ist, war, dass es tatsächlich nicht so voll war zu dem Zeitpunkt. Und dementsprechend konnte man ihn dann halt auch wirklich identifizieren.
0: Für den Geschäftsführer ist der Fall damit aber noch nicht abgeschlossen. Er will, dass der Vorfall aufgeklärt wird und der Verantwortliche für sein Handeln zur Rechenschaft gezogen wird.
1: Auf jeden Fall habe ich dann kurzerhand entschlossen, mit dem Security-Personal nochmal durch die Kneipen in Hameln zu gehen. Und in der zweiten Kneipe haben wir ihn auch quasi ausfindig gemacht. Dann haben wir direkt die Polizei alarmiert. Die ist auch ziemlich zügig da gewesen. Die haben eine Durchsuchung vollzogen und bei ihm hat man tatsächlich dann auch noch 250 Euro Falschgeldscheine entdeckt. Und auch in der Badewanne, wo wir ihn quasi dann aufgefunden haben, hat er auch nochmal mit 50 Euro Falschgeld bezahlt. Also ich hoffe einfach, dass solche Menschen einfach eine Strafe kriegen und harte Konsequenzen, damit solche Leute das nicht nochmal tun und halt auf legalem Wege ihr Geld verdienen, so wie wir das hoffentlich alle tun.
0: Nach dem Vorfall wollte die Bar nicht einfach zum normalen Alltag zurückkehren. Stattdessen wurden Maßnahmen getroffen, um Falschgeld in Zukunft schneller erkennen zu können.
1: Wir haben auf jeden Fall direkt Maßnahmen getroffen. Das heißt, Falschgeldstifte habe ich gekauft. Ich habe UV-Lichter geholt, sodass das quasi nicht nochmal passieren kann. Und natürlich das Personal sensibilisiert, dass das halt auch wirklich nicht nochmal vorkommt. Dazu haben wir auch, oder habe ich auch nochmal einen Post bei Facebook veröffentlicht, wo ich quasi unsere Gastrokollegen und die Gewerbetreibenden in Hameln darüber informiert habe, dass aktuell in Hameln halt öfters Falschgeld schon im Umlauf war.
0: Für die Bar bleibt nach diesem Vorfall vor allem eine Erkenntnis beim Bezahlen mit Bargeld. Lohnt sich ein genauerer Blick und woran man gefälschte Geldscheine erkennen kann und auf welche Sicherheitsmerkmale man besonders achten sollte, darum geht's gleich in der nächsten halben Stunde hier bei Radioaktiv.

0: 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Wir gucken kurz, was das Wetter macht. Und dann gibt's Musik von Taylor Dane. Spiele ich ihn gleich mit Tell It To My Heart. Und Plain White Tees, Hey Bear Delilah. Halb elf.
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0: 19 Grad sind es jetzt im Weserbergland. Dazu gibt es Wolken, aber zwischendurch heute auch immer mal wieder Sonne. Und es soll trocken bleiben, maximal 27 Grad. Morgen, der Mittwoch, da lässt sich die Sonne zwischen ein paar Wolken auch immer wieder blicken. Auch da bleibt es trocken bei bis zu 26 Grad. Der Donnerstag zeigt sich dann aber mal stark bewölkt und es ist auch mal leichter Regen möglich bei maximal 19 Grad. Das aktuelle Weserberglandwetter. Bei uns alle 30 Minuten.
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0: Und da schauen wir gleich nochmal auf die Geschichte mit dem Falschgeld und haben bei der Sparkasse nachgefragt, woran man das denn erkennt. Ich bin Alex Henk, hallo.

0: Ein Geldschein, der auf den ersten Blick aussieht wie jeder andere und ab trotzdem keinen Cent wert ist. Genau das ist in der Bar Papa Hemingway in Hameln passiert. Erst bei der Abrechnung am Abend, da wurde bemerkt, dass jemand mit Falschgeld bezahlt hat. Der Fall konnte aber bis zum Verursacher zurückverfolgt werden. Doch hätten Sie selbst Falschgeld erkannt und worauf sollte man achten? Martin Kremper ist Regionalsleiter der Sparkasse Hameln-Weser-Bergland und er hat uns erzählt, wie man Falschgeld schnell und einfach erkennen kann.
1: Es gibt so drei Dinge, die wichtig sind. Also es gibt einmal die Möglichkeit über das Sehen, Fühlen und so ein bisschen das Kippen von den Scheinen. Also es gibt ja die Möglichkeit, erstmal so vom Fühlen her, der fühlt sich einfach anders an als normales Papier. Und wenn ich Licht habe, klar, dann, ne, so wie wir hier, kann man es gegen das Licht halten und dann sieht man das eigentlich recht schnell aufgrund des Wasserzeichens, der Hologramme. Und in dem Feld, wo nichts bedruckt ist, erkennt man auch die Europa so ein bisschen. Also man sollte sich natürlich auch schon damit ein bisschen auseinandersetzen, dass man weiß, welche Merkmale gibt es denn.
0: Auch wenn es verschiedene Möglichkeiten gibt, einen Geldschein auf seine Echtheit zu überprüfen, es gibt Situationen, in denen das gar nicht so einfach ist.
1: Ob es auf Volksfesten ist, ob es im Papa Hemingway, ne? Also wo es stressig ist, dunkel ist. Bei dunklem Umfeld erkennt man das natürlich jetzt nicht so unbedingt. Oder man nutzt Geräte, so Stifte zum Beispiel, da kann man das farblich dann herausfinden. Aber wichtig ist halt schon, sich auch die Zeit zu nehmen und wirklich die zu prüfen. Aber wenn man wirklich in einem Umfeld arbeitet, wo das so die Rahmenbedingungen sind, entweder verschafft man sich dann so einen Stift oder ein Gerät. Oder das Sicherste ist natürlich bargeldlos.
0: Und wenn dann ein falscher Geldschein wirklich entdeckt wird, dann sollte man richtig handeln. Auch dann, wenn man ihn nicht selbst in Umlauf gebracht hat. Falschgeld darf nicht auf keinen Fall einfach weitergegeben werden.
1: Wichtig ist, dass man den natürlich nicht einfach weiter verbreitet. Da macht man sich strafbar mit. Wenn man das Gefühl hat, dass es sich um Falschgeld handeln könnte, entweder zu uns zur Bank zu kommen, wir prüfen den. Ansonsten, wenn man sich schon ziemlich sicher ist, dass es Falschgeld ist, am besten sofort die Polizei rufen, weil man macht sich halt selbst strafbar, wenn man Falschgeld wieder in den Umlauf bringt. Auch wenn wir das feststellen, sie bekommen keinen Ersatz dafür.
0: Auch beim Bargeld bleibt die Zeit nicht stehen. Neue Entwicklungen verändern sich immer wieder, wie wir mit unserem Geld auch umgehen. Und wer ganz auf Nummer sicher gehen möchte, für den kann das bargeldlose Bezahlen eine Alternative sein.
1: Das ist ja wie in allen kriminellen Handlungen. Auch die entwickeln sich natürlich weiter. Ne? Auch die Technik entwickelt sich weiter. Das heißt, die Fälschungen gehen immer näher dran, dass man es wirklich kaum noch auseinanderhalten kann. Aber es gibt schon spezielle Herstellungsmerkmale, die nur die Europäische Zentralbank hat, was es dann schon schwierig für Fälscher macht, das wirklich zu fälschen. Also genau das ist auch so ein bisschen der Grund. Es werden immer mehr Kennzeichen hinzugefügt, um wirklich halt herauszufinden, ob es eine Fälschung ist oder nicht.
0: Das sagt Marvin Krembra von der Sparkasse Hameln-Weserbergland. Zum Thema Falschgeld und wie man falsche Scheine erkennen kann. Und hier ist Radioaktiv.

0: Wohin?
1: Wohin?
2: Am Mittwoch, da gibt es in der Wandelhalle in Bad Pyrmont die Pyrmont Pops mit den internationalen Hits. Und da gibt es dann die kultigen Hits und Songs und Melodien, zum Beispiel von The Beatles, Rod Stewart, Roger Whittaker, Ian Anderson, aber auch zum Beispiel Queen. 19 Uhr geht's los am Mittwoch in Bad Pyrmont. Neuer Jugendtheaterclub wird in Bad Pyrmont gegründet, und zwar in der Grundschule in der Kammstraße in Bad Pyrmont. Am Donnerstag 16.30 Uhr geht's los. Die Pyrmonter Theater Company gründete einen eigenen Jugendtheaterclub, und alle Kinder und Jugendliche ab 12 Jahre sind dazu eingeladen, dann mitzumachen. Und ein Kinderfest der Elisabeth-Selbert-Schule gibt es am Donnerstag ab 14.30 Uhr im Bürgergarten in Hameln. Dazu sind alle Familien mit Kindern im Alter von 3 bis 10 Jahren eingeladen, und da können Sie dann gemeinsam mit den Kindern einen unvergesslichen Nachmittag voller Abenteuer, Spaß und Bewegung erleben. Eintritt ist frei, Donnerstag 14.30 Uhr im Bürgergarten in Hameln.
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1: Mit Susanne Gerland. Im Fleckenärzen werden ab Donnerstag die Straßen und öffentlichen Flächen digital erfasst. Dafür ist ein speziell ausgestattetes Kamerafahrzeug von Westfalen-Weser im Gemeindegebiet unterwegs. Das sogenannte Geoscan-Fahrzeug erstellt während der Fahrt hochauflösende 360-Grad-Aufnahmen und erfasst zusätzliche Messdaten. Daraus entstehen digitale 3D-Modelle, die der Gemeinde künftig bei Planungen und Infrastrukturprojekten helfen sollen. So können Maßnahmen nach Angaben von Westfalen-Weser genauer und effizienter vorbereitet werden. Die Bilder sind nicht öffentlich zugänglich. Erfasste Gesichter und Kfz-Kennzeichen werden automatisch unkenntlich gemacht. Die Daten werden ausschließlich für kommunale Zwecke genutzt. Weitere Informationen und den Befahrungskalender gibt es auf der Internetseite von Westfalen-Weser. Die Kreisvolkshochschule Holzminden lädt am Freitag zur Langen Nacht der Demokratie ein. Mit Workshops, Mitmachaktionen und Gesprächsangeboten soll dabei demokratisches Engagement erlebbar gemacht werden. Von 16 bis 20 Uhr gibt es ein Programm für alle Generationen. Auf dem Plan stehen unter anderem ein Theaterworkshop zu Zivilcourage, ein internationales Kochangebot, Aktionen für Kinder sowie Diskussions- und Begegnungsformate. Außerdem informieren verschiedene Einrichtungen über Möglichkeiten zum ehrenamtlichen Engagement in der Region. Den Abschluss bildet ein gemeinsames Singen unter dem Motto der Demokratie eine Stimme geben. Die Kreisvolkshochschule möchte damit Menschen jeden Alters einladen, miteinander ins Gespräch zu kommen und Demokratie aktiv zu erleben. Weitere Infos gibt es auf der Internetseite der Kreisvolkshochschule Holzminden. Auf dem Hamelner Rathausplatz ist es am Montagnachmittag zu einer körperlichen Auseinandersetzung gekommen. Dabei wurde ein 37 Jahre alter Mann im Gesicht verletzt. Er kam zur Behandlung mit einem Rettungswagen ins Sana-Klinikum. Nach Angaben der Polizei waren mehrere alkoholisierte Personen in Streit geraten. Als mutmaßlichen Täter ermittelten die Beamten einen 63-Jährigen. Gegen ihn wurde ein Platzverweis ausgesprochen. Weil er dem nicht nachkam, nahm ihn die Polizei vorübergehend in Gewahrsam. Später wurde der Mann wieder auf freien Fuß gesetzt. Soweit die Meldungen aus der Region. Weiter mit den Weltnachrichten.
2: Ich bin Diana Kramer. Privathaushalte weltweit sind in Summe so reich wie nie. Nach Berechnungen der Allianz ist das globale Bruttogeldvermögen im vergangenen Jahr auf mehr als 268 Billionen Euro gestiegen. Besonders profitiert haben Aktienbesitzer. Die Verteilung bleibt allerdings extrem ungleich. Weltweit besitzen die reichsten 10% rund 85% des Vermögens. Auf der anderen Seite haben fast 3 Milliarden Menschen praktisch nichts. In Deutschland liegt das Pro-Kopf-Nettovermögen bei rund 92.000 Euro. Der Deutsche Pflegerat hat die schwarz-rote Koalition aufgefordert, die bisherigen Pläne für eine Pflegereform umfassend zu überarbeiten. Besonders kritisch seien die höheren Hürden beim Zugang zu Pflegegraden und die geplante Streichung des Entlastungsbetrags bei Pflegegrad 1.
3: Menschen mit Pflegegrad 1 klagen nur über verhältnismäßig geringe Einschränkungen im Alltag. Trotzdem bekommen auch sie einen Entlastungsbeitrag von knapp 1.600 Euro im Jahr. Der Pflegerat kritisiert aber nicht nur die geplante Abschaffung dieser Entlastung, sondern er beklagt auch Einschnitte bei der Bezahlung der Pflegekräfte. Das gefährdet die Versorgung, heißt es. Uli Reitinger, Berlin.
2: Die historisch niedrigen Pegelstände am Rhein sorgen nicht nur im Güterverkehr für Probleme, sie bringen auch die Rheinfähren zunehmend in Schwierigkeiten. Die in Düsseldorf und Dormagen tätigen Rheinfährbetriebe Janssen und Söhne haben erstmals in ihrer Geschichte Kurzarbeit beantragt.
4: Im Juli hatte Niedrigwasser die Rheinfähren schon einmal ausgebremst. Seit Ende August regnet es zwar wieder kräftiger, aber vor allem in Süddeutschland nicht genug, damit auch weiter nördlich im Rhein ausreichend Wasser ankommt, teilte das Unternehmen mit. Die Fähre verbindet den Düsseldorfer Süden mit dem Dormagener Stadtteil Zons, der auch bei Touristen und Wochenendausflüglern beliebt ist. Auch andere Rheinfähren in Nordrhein-Westfalen und Rheinland-Pfalz haben den Betrieb wegen der niedrigen Pegelstände ganz oder teilweise eingestellt. Katrin Müller, Nachrichtenredaktion.
2: Wegen des Verdachts auf millionenfachen Betrug mit online verkauften Handys führen Fahnder eine europaweit angelegte Razzia in 19 Ländern durch, auch hier in Deutschland. Der Vorwurf, Verbrauchern seien Smartphones als Neuware verkauft worden, die aus gebrauchten Teilen zusammengebaut wurden. Laut Europäischer Staatsanwaltschaft in Luxemburg entstand ein Schaden von mindestens 300 Millionen Euro.
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5: 23 Grad sind es im Weserbergland. Neben Wolken bekommen wir heute auch immer mal wieder ein bisschen Sonne ab und es soll trocken bleiben. Maximal 27 Grad können es heute noch werden. Morgen, der Mittwoch, da lässt sich auch die Sonne zwischen ein paar Wolken immer wieder blicken. Es bleibt trocken bei bis zu 26 Grad. Der Donnerstag zeigt sich dann meist grau in grau. Es ist vereinzelt mal leichter Regen möglich bei bis zu 19 Grad. Das aktuelle Weserberglandwetter bei uns alle 30 Minuten. Der Radioaktiv-Verkehrsservice. Da haben wir aktuell nur die Blitzer. Landkreisblitzer heute verstärkt angekündigt für die Bereiche von Bad Pyrmont und Hessisch-Ollendorf. Ein Blitzer steht in Hameln in der Pyrmonter Straße in Höhe der Tankstellen und noch ein Blitzer gesichtet in Fischbeck am Ortsausgang Richtung Hessisch-Ollendorf. Und wenn Sie noch was gesehen haben, Ihr Radioaktiv-Verkehrshinweis telefonisch oder als WhatsApp-Text oder Sprachnachricht an 05151 und 6x5. Gute Fahrt.
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5: Ja, zu meinen Zeiten in den 80ern, da gab es ja große Tennisstars, zum Beispiel Boris Becker oder auch Steffi Graf. Und heutzutage ist ein großer Tennisspieler Alexander Zverev. Und damals hatte ja auch Tennis einen Hype ausgelöst. Ist das heute auch so? Gibt es bei den Tennisvereinen einen sogenannten Zverev-Effekt? Wir haben in Hameln nachgefragt. Mehr dazu gleich hier bei uns. Ich bin Alex Henker, hallo.

0: So hört er sich an, der Dienstag im Weserbergland mit Radioaktiv. Alexander Zverev, einer der bekanntesten deutschen Tennisspieler, erlebt gerade ein ganz besonderes Jahr. Am 7. Juni gewann er erstmals die French Open. Nur gut 3 Monate später folgte am 13. September der Sieg bei den US Open. Seine Erfolge, die sorgen nicht nur auf den großen Tennisplätzen für Aufmerksamkeit, sie könnten auch das Interesse am Tennissport insgesamt steigern. Ein Effekt, der sich möglicherweise auch in den Vereinen bemerkbar macht. Wir haben mit Markus Rosenski vom Deutschen Tennisverein Hameln drüber gesprochen, ob dieser Zverev-Effekt auch dort sich zeigt und welche Auswirkungen die Erfolge des deutschen Tennisstars auf den Vereinssport haben.
1: Ob es jetzt unbedingt nur der Zverev-Effekt ist, lässt sich schwer einschätzen. Auf jeden Fall hat auch die Pandemie dazu beigetragen, dass der Tennissport aktiver oder attraktiver wurde, weil es in der Pandemie in Niedersachsen als Individualsportart galt und dort eben halt Tennis erlaubt war. Und da haben wir so den richtigen Boom mitbekommen, aber das war ja auch in der Zeit, ist Zverev ja auch Olympiasieger geworden. Also von daher, das hat sehr dazu beigetragen, dass der Tennissport auf jeden Fall bei uns im Verein attraktiver wurde. Auch nach Corona, also wir messen das ja an unseren Mitgliederzahlen von 2021 bis 2026 und da haben wir uns im Prinzip in den Mitgliederzahlen verdoppelt. Also von 280 Mitgliedern sind wir mittlerweile 650.
0: Die Begeisterung für Alexander Zverev zeigt sich dabei nicht nur in den Zahlen, auch direkt im Verein wird deutlich, welche Vorbildfunktion der Tennisprofi für viele Spieler haben kann.
1: Solche Erfolge zu sehen und natürlich ist man natürlich nochmal motivierter, wenn dann ein Spieler mal die Grand Slam gewinnt und das hat mich sehr gefreut. Gerade bei den Jugendlichen und Kindern, also die sprechen doch immer mehr über Zverev und dass sie ihn auch verfolgen im Fernsehen. Ich meine, ich selbst kenne das noch aus früheren Zeiten von Boris Becker und Steffi Graf. Da hat man sehr viel über die beiden Sportler gesprochen und das mittlerweile bei Zverev auch. Also wenn man auf die Anlage kommt, sieht man auch teilweise, dass die Kinder sogar die Klamotten und die Schläger von eben halt Alexander Zverev spielen.
0: Die Begeisterung für Alexander Zverev ist aktuell groß. Ob dieser Hype von kurzer Dauer ist oder den Tennissport auch langfristig attraktiver macht, darüber gehen die Einschätzungen auseinander.
1: Definitiv wird das ein längerer Hype sein. Also was heißt Hype? Aber es wird auf jeden Fall länger anhalten. Da bin ich von überzeugt. Und so wie ich Zverev auch einschätze, wird er auch noch einige Jahre erfolgreich spielen. Von daher wird das dem Tennissport allgemein nicht nur in Hameln, sondern auch in Deutschland sehr viel bringen.
0: Der Zverev-Effekt ist also nicht nur auf den großen Tennisplätzen zu spüren, sondern kann auch in den Vereinen für neue Begeisterung sorgen. Und wer jetzt selbst Lust auf Tennis bekommen hat, kann sich vielleicht einfach vom Zverev-Effekt anstecken lassen und den Schläger in die Hand nehmen. Einen schönen Dienstag. 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
1: 24 Grad jetzt im Weserbergland. Heute gibt's Wolken, aber zwischendurch soll sich auch immer mal wieder die Sonne blicken lassen. Es soll den Rest des Tages trocken bleiben, maximal 27 Grad. Ein bisschen mehr Sonne als Wolken gibt es dann morgen am Mittwoch. Auch da soll es trocken bleiben, maximal 26 Grad. Der Donnerstag dann nur noch mit 19 Grad. Dazu gibt's meist viele Wolken und vereinzelt ist auch mal leichter Regen möglich. Das aktuelle Weserberglandwetter bei uns alle 30 Minuten.
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1: Und bei uns im Radioaktivprogramm, da können Sie ab heute Abend eine neue Folge von Arzt Aport hören. Das ist der Apothekerinnen- und Hausarzt-Podcast. Und da geht es heute um gesunden Schlaf. Und mehr dazu hören Sie gleich hier bei uns. Ich bin Alex Henke, hallo.

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1: Heute beschäftigen wir uns mit etwas, womit wir ungefähr ein Drittel unseres Lebens verbringen.
2: Und das hört sich so ein bisschen nach verlorener Zeit an. Wir liegen nur herum, bewegen uns nicht, essen nichts, machen eigentlich gar nichts.
1: Nicht mal essen, ne?
2: Nicht mal essen.
1: Ja, und dabei ist es tatsächlich das Gegenteil. Denn während wir schlafen, passiert eigentlich im Körper ziemlich viel. Schlaf ist halt kein Zustand, in dem unser Körper einfach abgeschaltet wird. Wir sind halt keine Roboter, ne, die einfach dann aufs Köpfchen drücken und dann weg sind. Und deshalb ist heute eigentlich die Frage, kann guter Schlaf tatsächlich dazu beitragen, länger und vor allem länger gesund zu leben?
2: Dazu gibt es ein paar ganz praktische Fragen. Für mich ist es persönlich ganz wichtig, muss ich wirklich 8 Stunden schlafen? Für mich ist es ganz wichtig. Ist der Schlaf vor 0 Uhr, vor Mitternacht wichtiger? Und jeden Tag in der Apotheke wichtig? Brauche ich Melatonin? Brauche ich irgendwelche Schlaftabletten? Brauche ich Baldrian dazu? Oder was mache ich womöglich, wenn das Melatonin nur bis nachts um 3 hält und ich dann schon wieder wach liege?
1: Ja, viele Mythen, die so rumkursieren, und wir versuchen das Ganze mal so ein bisschen aufzudröseln. Wenn wir das Ganze auf einen Satz reduzieren, diese ganze Folge, dann kann man eigentlich sagen, also zum einen, Schlaf ist keine verlorene Lebenszeit, sondern Schlaf ist Teil unserer Gesundheitsvorsorge. Man sollte daraus keine Religion machen, sicherlich, und ich brauche auch nicht exakt 8 Stunden. Und auch nicht, wenn ich mal schlecht schlafe, ist das sofort gefährlich. Man sollte einfach nur darauf achten, dass man möglichst regelmäßig eben da auch schläft. Was man zusammenfassen kann, man muss einfach zwischendurch mal das Licht ausmachen, ne?
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2: Tja, die drei tollen Tage von Rumbeck stehen bevor. Nämlich am Freitag, da startet die Kirmes in Rumbeck für dieses Jahr. Und da gibt's auch richtig Programm. Das Ganze geht bis einschließlich Sonntag. Am Freitag zum Beispiel die Club Night ab 20 Uhr. Oder am Samstag, den 3. Oktober, gibt es auch noch eine extra Après-Ski-Party. Und am Sonntag dann der große Festumzug mit Abschlussparty. Das alles von Freitag bis Sonntag bei der Kirmes in Rumbeck. Oder Martin Schneider, der kommt in die Sumpfblume nach Hameln. Am Freitag um 19 Uhr geht es da los. Das ist ein Mix aus Stand-Up-Comedy, Buchlesung und hessischen Swing-Songs. Und Sie können noch einmal, oder ab heute gesehen zweimal, die Ausstellung besuchen. Viel Spaß im Museum in Hameln mit Uli Stein. Die endet nämlich am Mittwoch. Und dann können Sie sich nochmal auf die Spuren dieses berühmten Cartoonisten machen. Und das Museum in der Osterstraße ist dafür geöffnet von 11 bis 18 Uhr.
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1: Mit Susanne Gerland. Bei den Bauarbeiten für die neuen Weserterrassen in Hameln hat ein wichtiger Bauabschnitt begonnen. Am Weserufer werden derzeit die ersten Spundwände eingebaut. Sie bilden die Grundlage für die künftigen Terrassen direkt am Fluss. Nach Angaben der Stadtverwaltung werden die bis zu 15 Meter langen Stahlelemente auf einer Länge von knapp 100 Metern in den Boden gepresst. Zuvor waren die Uferböschung zurückgebaut, die alten Sandsteinstufen entfernt und die nötigen Erdarbeiten abgeschlossen worden. Die Weserterrassen sind Teil der Neugestaltung von Stockhof und Europaplatz. Dort sollen in den kommenden Jahren neue Aufenthaltsbereiche und Grünflächen entstehen. Ziel ist es, die Verbindung zwischen Hamelner Innenstadt und Weser deutlich zu verbessern und das Ufer attraktiver zu gestalten. Der Bau der Weserterrassen gilt dabei als wichtiger Schritt. Die Umsetzung erfolgt im Rahmen der Städtebauförderung über das Programm Lebendige Zentren. Im Flecken Erzen werden ab Donnerstag die Straßen und öffentlichen Flächen digital erfasst. Dafür ist ein speziell ausgestattetes Kamerafahrzeug von Westfalen-Weser im Gemeindegebiet unterwegs. Das sogenannte Geoscan-Fahrzeug erstellt während der Fahrt hochauflösende 360-Grad-Aufnahmen und erfasst zusätzliche Messdaten. Daraus entstehen digitale 3D-Modelle, die der Gemeinde künftig bei Planungen und Infrastrukturprojekten helfen sollen. So können Maßnahmen nach Angaben von Westfalen-Weser genauer und effizienter vorbereitet werden. Die Bilder sind nicht öffentlich zugänglich. Erfasste Gesichter und Kfz-Kennzeichen werden automatisch unkenntlich gemacht. Die Daten werden ausschließlich für kommunale Zwecke genutzt. Weitere Informationen und den Befahrungskalender gibt es auf der Internetseite von Westfalen-Weser. Bei einem Verkehrsunfall auf dem Lauensteiner Pass ist am Montag eine 77 Jahre alte Autofahrerin verletzt worden. Die Frau wurde ins Krankenhaus nach Hameln gebracht. Nach Angaben der Polizei geriet ihr Wagen in einer scharfen Rechtskurve auf die Gegenfahrbahn und stieß dort mit einem Lastwagen zusammen. Durch die Wucht des Aufpralls wurde das Auto von der Fahrbahn geschleudert, prallte gegen einen Leitpfahl und eine Streusalzkiste und kam schließlich in einem Graben zum Stehen. Der Fahrer des Lastwagens blieb unverletzt. Soweit die Meldungen aus der Region. Weiter mit den Weltnachrichten.

0: Hier ist der Radioaktiv Morgen am Dienstag. Trockenheit, so heißt ein Roman der hannoverschen Autorin Barbara Kleefeld. Sie hat viele Jahre als Übersetzerin in Mauretanien gelebt und war auch mit einem Mauretanier verheiratet. Radioaktiv-Buchexperte Christoph Huppert hat das Buch gelesen und Kontakt mit der Autorin aufgenommen und stellt uns das Buch heute vor. Christoph, das Buch, der Roman, hat autobiografische Züge?
1: Ja, das ist richtig. Den Roman hat die Autorin schon vor 10 Jahren geschrieben. Sie selbst hat über 20 Jahre in Mauretanien gelebt, ist inzwischen aber mit ihrem Mann wieder dauerhaft in Hannover ansässig und schreibt an ihrem nächsten Roman. Auch der wird wieder in Mauretanien spielen. Trockenzeit ist autobiografisch und Barbara Kleefeld hat ihn in erster Linie für ihre Kinder geschrieben. Aber auch für andere Leserinnen und Leser gibt das Buch eine detaillierte Beobachtung der Sichtweisen und Empfindungen der Protagonisten von ganz anderen, von ganz unterschiedlichen Kulturen. Und damit ist das Buch überaus aktuell.
0: Und wer sind die Hauptdarsteller und worum dreht sich die Handlung?
1: Nun, es ist die Geschichte von Lea und dem schwarzen Architekten Alpha, dem sie in seiner Heimat folgt und der vom Aufbau Mauretaniens träumt. Aber seine Pläne versanden im Wüstensand. Und dann lernt Lea den charismatischen Politiker Amadou kennen, der für einen gerechteren Staat kämpft.
0: Das klingt spannend. Worin siehst du die Bedeutung des Romans?
1: In der Tat, der Roman ist sehr spannend, er ist gut lesbar geschrieben, mit vielen intensiven metaphorischen Bildern und Motiven. Eine Leserin hat mir einmal gesagt, dass sie dabei an einen Klangteppich erinnert wird. In jedem Fall werden die Schicksale von Menschen deutlich, die in ganz gegensätzlichen Kulturen sozialisiert wurden und deren Lebensstile unterschiedlicher nicht sein könnten. Und eben darin liegt die Bedeutung und die Aktualität dieses Buches. Gerade etwa vor dem Hintergrund der Diskussion um Migranten oder um eine multikulturelle Gesellschaft. Eine notwendige Lektüre, die männlichen und weiblichen Lesern einen ausgezeichneten Einblick in die Lebensbedingungen und Kultur einer immer noch fremden Welt für uns liefert. Und dass das in einen Roman gegossen wurde, erleichtert, wie ich finde, Zugang und Identifikation zum Thema. Ein ebenso lehrreiches wie mitreißendes Buch, das ich nur wärmstens empfehlen kann, erschienen im Cargo Verlag in Schwülper, 280 Seiten, mit einem interessanten Anhang mit Worterklärungen arabischer Begriffe. Ein Buch, das ich, wie gesagt, nur sehr empfehlen kann.
0: Radioaktiv-Buchexperte Christoph Huppert zum Roman Trockenzeit der hannoverschen Autorin Barbara Kleefeld.

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1: 25 Grad aktuell im Weserbergland. Dazu gibt es heute Wolken, aber zwischendurch auch mal Sonne und es soll trocken bleiben. Maximal 26 Grad können es heute noch werden. Morgen, der Mittwoch dann, mit ein paar Wolken, zwischendurch immer wieder Sonne. Es bleibt trocken bei bis zu 26 Grad. Viele Wolken und teils leichten Regen kann es dann am Donnerstag geben bei maximal 19 Grad. Das aktuelle Weserberglandwetter, bei uns alle 30 Minuten.
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1: In dieser Woche, da sollen die Preise an den Tankstellen sinken, denn es wurde ein neuer Tankrabatt vom Bundestag und Bundesrat beschlossen. Ob der wirklich was bringt, was das Ganze kostet, klären wir gleich hier bei uns im Radioaktiv Tag. Ich bin Alex Henk, hallo.

0: 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In dieser Woche, da sollen die Preise an den Tankstellen sinken. Ab Donnerstag gilt wieder ein Tankrabatt, wie wir ihn schon aus Mai und Juni kennen. Bundestag und Bundesrat haben ihn am Freitag auf den Weg gebracht. Bis Ende Dezember soll die Energiesteuer auf Diesel und Benzin damit um 14 Cent pro Liter gesenkt werden. Die Mehrwertsteuer eingerechnet ergibt sich eine Entlastung von 17 Cent pro Liter. Aber wann genau sinken die Preise? Fiona Reinhardt hat die Infos für Radioaktiv. Ab den 1.10. gilt also der Tankrabatt. Bekommen ihn Autofahrer denn auch sofort zu spüren?
1: Bis dieser günstigere Sprit wirklich in den Tanks der Tankstellen ist, dauert es natürlich etwas. Aber Experten gehen trotzdem davon aus, dass die Preise in der Nacht zu Donnerstag schnell fallen werden. So war das zumindest auch beim letzten Tankrabatt im Mai und Juni. Das hat wohl zum einen mit den Erwartungen der Kunden zu tun, zum anderen auch mit dem Wettbewerb. Wir müssen uns jetzt aber keinen Stress machen und nachts direkt zur Tankstelle eilen. Seit der 12-Uhr-Regel ist der billigste Moment zum Tanken sowieso am späten Vormittag, sagen Experten. Also am besten schauen wir uns jetzt erstmal an, inwiefern die Mineralölkonzerne die Steuersenkung auch weitergeben.
0: Und wie wird das Ganze finanziert?
1: Ja, der Tankrabatt kostet den Staat mal wieder ordentlich Geld und da sollen dieses Mal auch die Bundesländer mithelfen. Die Bundesregierung geht davon aus, dass durch die Steuersenkung rund 2,5 Milliarden Euro weniger Steuern in die Staatskasse fließen und die Hälfte davon sollen dieses Mal die Länder tragen. Das ist auch ein großer Kritikpunkt am Tankrabatt. Die Grünen finden zum Beispiel diese 2,5 Milliarden Euro, die hätten lieber dafür genutzt werden sollen, die Kürzungen für Familien rückgängig zu machen. Statt des Tankrabatts hätten sie lieber eine Übergewinnsteuer eingeführt und ein Energiegeld, das direkt bei den Menschen ankommt, die es brauchen.
0: Und wie viel bringt der Tankrabatt wirklich? Da gibt es ja auch viel Skepsis.
1: Also viele Ökonomen halten tatsächlich nichts vom Tankrabatt. Sie sagen, der ist relativ teuer und dafür nicht wirklich zielgenau. Und es ist ja auch gar nicht garantiert, dass die Steuersenkung dann wirklich bei den Menschen ankommt. Das war ja schon beim letzten Tankrabatt der Vorwurf an die Mineralölkonzerne. Experten haben ausgerechnet, dass der durchschnittliche Verbrennerfahrer durch den Rabatt auf die vollen 3 Monate gerechnet grob 32 bis 36 Euro spart. Natürlich je nachdem, wie man fährt, wie der Verbrauch ist und wie und wann man tankt.
0: Die Spritpreise sorgen für richtig schlechte Laune. Die Infos waren das von Fiona Reinhardt für Radioaktiv.

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1: 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Am Freitag zum Beispiel die Club Night ab 20 Uhr. 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Oktober, gibt es auch noch eine extra Après-Ski-Party. 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Das ist ein Mix aus Stand-Up-Comedy, Buchlesung und hessischen Swing-Songs. Und Sie können noch einmal oder heute gesehen zweimal die Ausstellung besuchen. Viel Spaß im Museum in Hameln mit Uli Stein. Die endet nämlich am Mittwoch und dann können Sie sich nochmal auf die Spuren dieses berühmten Cartoonisten machen. 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

Blink Twice von Shabuzi und Miles Smith. Und jetzt haben wir gleich 13 Uhr. Wir haben schon 13 Uhr, aber ich will Ihnen noch erzählen, was wir sonst noch für Musik nach den News für Sie haben.

0: King of Wishful Thinking. Und jetzt ist es 13 Uhr.
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1: Mit Susanne Gerland.
2: Bei den Bauarbeiten für die neuen Weserterrassen in Hameln hat ein wichtiger Bauabschnitt begonnen. Am Weserufer werden derzeit die ersten Spundwände eingebaut. Sie bilden die Grundlage für die künftigen Terrassen direkt am Fluss. Nach Angaben der Stadtverwaltung werden die bis zu 15 Meter langen Stahlelemente auf einer Länge von knapp 100 Metern in den Boden gepresst. Zuvor waren die Uferböschung zurückgebaut, die alten Sandsteinstufen entfernt und die nötigen Erdarbeiten abgeschlossen worden. Die Weserterrassen sind Teil der Neugestaltung von Stockhof und Europaplatz. Dort sollen in den kommenden Jahren neue Aufenthaltsbereiche und Grünflächen entstehen. Ziel ist es, die Verbindung zwischen Hamelner Innenstadt und Weser deutlich zu verbessern und das Ufer attraktiver zu gestalten. Der Bau der Weserterrassen gilt dabei als wichtiger Schritt. Die Umsetzung erfolgt im Rahmen der Städtebauförderung über das Programm Lebendige Zentren. Im Flecken Erzen werden ab Donnerstag die Straßen und öffentlichen Flächen digital erfasst. Dafür ist ein speziell ausgestattetes Kamerafahrzeug von Westfalen-Weser im Gemeindegebiet unterwegs. Das sogenannte Geoscan-Fahrzeug erstellt während der Fahrt hochauflösende 360-Grad-Aufnahmen und erfasst zusätzliche Messdaten. Daraus entstehen digitale 3D-Modelle, die der Gemeinde künftig bei Planungen und Infrastrukturprojekten helfen sollen. So können Maßnahmen nach Angaben von Westfalen-Weser genauer und effizienter vorbereitet werden. Die Bilder sind nicht öffentlich zugänglich. Erfasste Gesichter und Kfz-Kennzeichen werden automatisch unkenntlich gemacht. Die Daten werden ausschließlich für kommunale Zwecke genutzt. Weitere Informationen und den Befahrungskalender gibt es auf der Internetseite von Westfalen-Weser. Bei einem Verkehrsunfall auf dem Lauensteiner Pass ist am Montag eine 77 Jahre alte Autofahrerin verletzt worden. Die Frau wurde ins Krankenhaus nach Hameln gebracht. Nach Angaben der Polizei geriet ihr Wagen in einer scharfen Rechtskurve auf die Gegenfahrbahn und stieß dort mit einem Lastwagen zusammen. Durch die Wucht des Aufpralls wurde das Auto von der Fahrbahn geschleudert, prallte gegen einen Leitpfahl und eine Streusalzkiste und kam schließlich in einem Graben zum Stehen. Der Fahrer des Lastwagens blieb unverletzt. Soweit die Meldungen aus der Region. Weiter mit den Weltnachrichten.
3: Ich bin Diana Kramer. Sind Rabatt-Apps von Supermärkten unfair? Die Antwort steht weiter aus. Das Oberlandesgericht Brandenburg hat die Klage von Verbraucherschützern gegen den Discounter Lidl zurückgewiesen. Das Gericht sei sachlich nicht zuständig, so die Begründung.
4: Die Verbraucherzentrale Bundesverband hatte Rabatt-Apps als Diskriminierung angeprangert. Gerade ältere, junge und behinderte Menschen würden benachteiligt, heißt es vom Verband. Denn die dürften die Apps teilweise nicht nutzen oder hätten oft auch nicht die entsprechenden Geräte. Allerdings wurden ähnliche Klagen gegen Penny und Netto zuvor schon von den Gerichten als nicht belegbar abgewiesen. Umfragen zufolge haben in Deutschland 3 von 4 Käufern Rabatt-Apps installiert, nutzen sie aber oft gar nicht. Tanja Wagner, Nachrichtenredaktion.
3: Großeinsatz gegen Handybetrug im Internet. In 19 Ländern laufen aktuell Durchsuchungen, auch in Deutschland. Der Verdacht, millionenfacher Betrug mit online verkauften Smartphones. Aus gebrauchten Teilen zusammengesetzte Geräte wurden über Online-Marktplätze als Neuware verkauft. Laut europäischer Staatsanwaltschaft beläuft sich der Schaden für Kunden seit 2018 auf mindestens 300 Millionen Euro. In Deutschland werden immer weniger Kinder in Kitas und Tagespflege betreut. Besonders deutlich ist der Rückgang bei den unter Dreijährigen. Ihre Zahl sank innerhalb eines Jahres um fast 6%.
5: Für die rückläufige Entwicklung sind nach Angaben des Statistischen Bundesamts vor allem gesunkene Geburtenzahlen verantwortlich. Eltern lassen ihre Kleinen also nicht plötzlich seltener betreuen. Es gibt schlicht weniger Kinder in diesem Alter. Die Betreuungsquote bei den unter Dreijährigen ist nur minimal gesunken. Das macht sich inzwischen auch bei den Einrichtungen bemerkbar. Erstmals seit Beginn der Statistik vor 20 Jahren ist die Zahl der Kitas leicht zurückgegangen. Thomas Bleskin, Nachrichtenredaktion.
3: Beim Vererben und Verschenken gibt es in Deutschland ein deutliches West-Ost-Gefälle. Laut Statistischem Bundesamt entfielen im vergangenen Jahr 95% des steuerlich erfassten Vermögens auf westliche Bundesländer, rund 143 Milliarden Euro. Im Osten und Berlin waren es 8 Milliarden. Pro Kopf wurden im Osten im Schnitt knapp 500 Euro vererbt oder verschenkt, im Westen dagegen gut 2.100 Euro, also mehr als viermal so viel.
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6: Und da messen wir gerade 23 Grad, während die Sonne nur so auf uns herabscheint hier im Weserbergland. Viel ändern wird sich da heute auch nicht, denn es erwarten uns höchstens 26 Grad an der Spitze. Hier und da ziehen ein paar freundliche Wolken am Himmel vorbei. Es soll also trocken bleiben. Gegen 19 Uhr geht die Sonne ja auch schon wieder unter und in der Nacht lösen sich die Wolken noch ein bisschen mehr auf und die Temperaturen sinken dann auf mindestens 12 Grad kurz bevor morgen früh dann die Sonne um kurz vor 7:30 wieder aufgehen wird. Da erwarten wir dann im Laufe des Tages sogar 27 Grad und noch mehr Sonne. Und am Donnerstag sinken die Temperaturen auf eine Spitze oder da sinkt die Spitze quasi auf eine Temperatur von 21 Grad. Die Wolken verdichten sich und lassen einiges vom Himmel fallen. Packen Sie also für Donnerstag am besten mal den Regenschirm ein. Der Radioaktiv-Verkehrsservice, da hat mich erstmal nichts erreicht. Ich kann Ihnen die Landkreisblitzer mit auf den Weg geben. Die stehen heute in Bad Pyrmont und in Hessisch-Oldendorf. Wenn Sie irgendwas sehen, dann sagen Sie gerne Bescheid. Wie immer unter der 05151 und 6x5. Das geht per WhatsApp oder auch per Telefon. Ich freue mich auf Ihren Anruf oder Ihre Nachricht. Und ich wünsche Ihnen natürlich eine gute Fahrt.
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6: Ja, was für ein Tag. Mann, oh Mann. Schöne Sonne, schöne Temperatur. Man kann alles draußen machen. Ich hoffe, Sie können das Wetter auf jeden Fall genießen. Ich hoffe, ich werde Ihnen den Tag hier noch ein bisschen versüßen. Wenn Sie möchten, dann bleiben Sie doch einfach dran hier bei Radioaktiv. Ich bin Vivian Görzen und wünsche einen schönen Dienstag.

Vielleicht haben Sie ja im Kühlschrank und noch Obst und oder Gemüse, das Sie schon länger da liegen haben und vielleicht noch gut ist, aber immer wieder aufschieben, was daraus zu machen. So ist das bei mir ganz oft, ehrlich gesagt. Jedenfalls ist heute ein perfekter Tag, um sich dem Ganzen zu widmen, denn heute ist der internationale Tag gegen Lebensmittelverschwendung. Das ist anscheinend auch ein sehr wichtiger Aktionstag, der von den Vereinten Nationen eingeführt wurde, denn für das Jahr 2022 zum Beispiel wurden vom Umweltbundesamt Lebensmittelabfälle in Höhe von 10,8 Millionen Tonnen an die EU-Kommission berichtet. Also packen Sie Ihre Reste und werden kreativ im Kochen, da lässt sich bestimmt was Schönes draus zaubern. Laut Food Index Report 2024 der Vereinten Nationen sind das schätzungsweise 1,05 Milliarden Tonnen Lebensmittel pro Jahr. Ich mag ja vieles an Gemüse nicht, vor allem wenn es gekocht ist, wie zum Beispiel Paprika oder Zucchini. Und wenn Sie da auch so eine Art Problem haben, so wie ich, dann hätte ich einen Trick 17 zum Weitergeben. Und zwar einfach Gemüse schneiden, in der Pfanne mit Zwiebeln und Knoblauch sowie ein paar Gewürzen anbraten, danach alles in den Mixer pürieren und das daraus entstandene Gemisch dann einfach als Soße verwenden. Und dann hat man da schon mal so eine flüssige Basis und da haue ich mir dann noch Kichererbsen oder Sojahack rein, um das Ganze dann mit Nudeln oder Kartoffeln oder sowas zu verzehren. Das kann ich nur empfehlen. Ich wünsche ganz viel Spaß beim Kochen und Radioaktiv wünscht natürlich einen schönen internationalen Tag der Lebensmittelverschwendung.

0: Es ist mittlerweile 2:30 und wir haben nach dem Wetter noch folgende Musik für Sie. Tears of Fears mit Sowing the Seeds of Love. Und das ist Supreme Robbie Williams. Das andere war The Weeknd, Blinding Lights, sorry.
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0: Und da messen wir gerade die... ja, mittlerweile schon die 26 Grad an der Spitze haben wir ja. Und die haben wir dann heute auch erreicht. Viel Sonnenschein erwartet uns heute. So wie es jetzt aussieht, wird es auch den ganzen Tag noch über aussehen. Da werden uns vielleicht noch die ein oder anderen Wolken am Himmel erwarten, aber es soll auf jeden Fall trocken bleiben. Gegen 19 Uhr geht ja dann auch schon die Sonne wieder unter und in der Nacht lösen sich die Wolken noch ein bisschen mehr auf. Da kann man vielleicht die ein oder anderen Sterne sogar betrachten, aber das wird wahrscheinlich erst 3 Uhr nachts passieren. Also, naja, auf mindestens 12 Grad werden die Temperaturen dann sinken, bevor morgen früh die Sonne 7:45 wieder aufgehen wird. Da erwarten wir im Laufe des Tages sogar 27 Grad an der Spitze und noch mehr Sonne, das heißt weniger Wolken. Es bleibt also auch morgen trocken und am Donnerstag sinken die Temperaturen auf eine Spitze von 21 Grad. Die Wolken verdichten sich und lassen einiges vom Himmel fallen, packen sie also für Donnerstag auf jeden Fall einen Regenschirm ein.
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0: Mit Vivian Görzen, schönen Dienstag.

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1: Also gleich um 14 Uhr erwartet Sie in der Hamelner Innenstadt auf dem Pferdemarkt einen Aktionsstand zum heutigen internationalen Safe Abortion Day, also auf Deutsch Tag der sicheren Abtreibung. Denn in Deutschland gilt immer noch der Paragraph 218, der die Abtreibung grundsätzlich illegal macht. Und das Frauenzentrum Hameln, Pro Familia Beratungsstelle Hameln, die Linke aus Hameln sowie Bündnis 90 Die Grünen sind vor Ort und haben sogar die ein oder andere Mitmachaktion im Petto. Da bin ich mal gespannt drauf. Dabei geht es vor allem um Aufklärung darüber, wie wichtig es ist, dass die Abtreibung legal und damit so sicher wie möglich wird. Von 14 bis 16 Uhr auf dem Hamelner Pferdemarkt. Einfach vorbeigehen und vielleicht ein bisschen was an Informationen bezüglich Abtreibung einsahnen. Und dann gibt es morgen, so wie jeden Mittwoch, den Wochenmarkt hier auf dem Hamelner Rathausplatz. Da wird es wieder bunt. Von 8 bis 13 Uhr gibt es Obst, Gemüse, Fisch, Fleisch, Käse, Blumen, Brot und anderes ganz Tolles auf 70 Ständen verteilt. Also frische, saisonale Produkte aus regionalem Anbau, direkt vom Erzeuger, auch in Bio-Qualität. Morgen von 8 bis 13 Uhr auf dem Hamelner Rathausplatz. Jetzt habe ich nur Sachen für Hameln für Sie. Ich hoffe, das ist in Ordnung, denn übermorgen, jeden Donnerstag. Für alle Yu-Gi-Oh!-Fans erstmal, übermorgen gibt es einen Spieleabend inklusive Turnier hier im Lasertag Hameln. Jeden Donnerstag ist das. Von 18 bis 23 Uhr treffen sich dort Einsteiger, erfahrene Duellanten und alle, die einfach Spaß am Spiel haben. Gemeinsam werden dann Decks getestet, neue Strategien ausprobiert und spannende Duelle ausgetragen. Und dadurch entsteht dann jede Woche ein abwechslungsreicher Spieleabend, bei dem sowohl neue als auch bekannte Gesichter willkommen sind. Eine Anmeldung ist dafür noch nicht mal erforderlich, also einfach vorbeikommen, freien Platz suchen und direkt mitspielen. Jeden Donnerstag um 18 Uhr bei Lasertag Hameln für alle Yu-Gi-Oh!-Fans. Radioaktiv wünscht ganz viel Spaß.
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0: Sheeran mit Galway Girl beendet diese Stunde und nach den News haben wir noch Folgendes für Sie. Michael Jackson mit Dirty Diana. Und dann Pink mit Trustfall. Es ist jetzt 14 Uhr.
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0: Am Weserufer in Hameln geht es voran.

0: Dran. Mehr dazu hier in den Radioaktiv News mit Kerstin Wilke.
1: Bei den Bauarbeiten für die neuen Weserterrassen in Hameln hat ein wichtiger Bauabschnitt begonnen. Am Weserufer werden derzeit die ersten Spundwände eingebaut. Sie bilden die Grundlage für die künftigen Terrassen direkt am Fluss. Nach Angaben der Stadtverwaltung werden die bis zu 15 Meter langen Stahlelemente auf einer Länge von knapp 100 Metern in den Boden gepresst. Zuvor waren die Uferböschung zurückgebaut, die alten Sandsteinstufen entfernt und die nötigen Erdarbeiten abgeschlossen worden. Die Weserterrassen sind Teil der Neugestaltung von Stockhof und Europaplatz. Dort sollen in den kommenden Jahren neue Aufenthaltsbereiche und Grünflächen entstehen. Ziel ist es, die Verbindung zwischen Hamelner Innenstadt und Weser deutlich zu verbessern und das Ufer attraktiver zu gestalten. Der Bau der Weserterrassen gilt dabei als ein wichtiger Schritt. Unbekannte haben in Hessisch-Oldendorf mehrere hochwertige Bootsmotoren gestohlen. Die Täter verschafften sich zwischen Samstag und Montag Zugang zum Gelände eines Motorboothandels und bauten dort mehrere Außenbordmotoren ab. Dabei wurde auch ein Bootsanhänger beschädigt. Der entstandene Schaden liegt nach Angaben der Polizei im fünfstelligen Bereich. Wer verdächtige Personen oder Fahrzeuge beobachtet hat, wird gebeten, sich bei der Polizei Hessisch-Oldendorf zu melden. Nach dem Tod eines 11-jährigen Schülers während einer Klassenfahrt in Erzen im Juni ermittelt die Staatsanwaltschaft Hannover gegen zwei Lehrkräfte. Ermittelt werde wegen des Verdachts der fahrlässigen Tötung durch Unterlassen, sagte eine Sprecherin der Behörde. Weitere Details zu den Vorwürfen nannte sie nicht. Für die Tatverdächtigen gelte die Unschuldsvermutung. Der Junge hatte am 18. Juni in einem Schullandheim in Erzen über Atemnot geklagt und das Bewusstsein verloren. Alle Rettungsversuche blieben ohne Erfolg. Nach dem Vorfall hatte die Polizei mitgeteilt, es gebe keine Hinweise auf ein Fremdverschulden. Nach dem vorläufigen Obduktionsergebnis gebe es Hinweise auf einen anaphylaktischen Schock als Todesursache, also eine lebensbedrohliche allergische Reaktion, hieß es von der Staatsanwaltschaft. Der 11-Jährige habe etwa allergisch auf Kuhmilch reagiert. Ob das mit seinem Tod im Zusammenhang stehe, werde ermittelt, ebenso wie der Auslöser des Schocks. Die Staatsanwaltschaft hat ein allergologisches Gutachten in Auftrag gegeben, was bisher noch nicht vorliegt. Hinweise auf andere mögliche Todesursachen gebe es nicht. Rund 20 Minuten vor dem Zusammenbruch des Jungen soll es laut der Sprecherin ein gemeinsames Mittagessen gegeben haben. Was in diesen 20 Minuten passiert sei, sei ebenfalls Bestandteil der Ermittlungen. Für die Klassenfahrt hatte der 11-Jährige den Angaben zufolge ein Notfallpen mit Adrenalin dabei. Dieser kam aber nicht zum Einsatz. Soweit die Meldungen aus der Region und jetzt weiter mit den Weltnachrichten.
2: Ich bin Diana Kramer. Sind Rabatt-Apps von Supermärkten unfair? Die Antwort steht weiter aus. Das Oberlandesgericht Brandenburg hat die Klage von Verbraucherschützern gegen den Discounter Lidl zurückgewiesen. Das Gericht sei sachlich nicht zuständig, so die Begründung.
3: Die Verbraucherzentrale Bundesverband hatte Rabatt-Apps als Diskriminierung angeprangert. Gerade ältere, junge und behinderte Menschen würden benachteiligt, heißt es vom Verband. Denn die dürften die Apps teilweise nicht nutzen oder hätten oft auch nicht die entsprechenden Geräte. Allerdings wurden ähnliche Klagen gegen Penny und Netto zuvor schon von den Gerichten als nicht belegbar abgewiesen. Umfragen zufolge haben in Deutschland 3 von 4 Käufern Rabatt-Apps installiert, nutzen sie aber oft gar nicht. Tanja Wagner, Nachrichtenredaktion.
2: Großeinsatz gegen Handybetrug im Internet. In 19 Ländern laufen aktuell Durchsuchungen, auch in Deutschland. Der Verdacht: millionenfacher Betrug mit online verkauften Smartphones. Aus gebrauchten Teilen zusammengesetzte Geräte wurden über Online-Marktplätze als Neuware verkauft. Laut Europäischer Staatsanwaltschaft beläuft sich der Schaden für Kunden seit 2018 auf mindestens 300 Millionen Euro. In Deutschland werden immer weniger Kinder in Kitas und Tagespflege betreut. Besonders deutlich ist der Rückgang bei den unter Dreijährigen. Ihre Zahl sank innerhalb eines Jahres um fast 6%.
4: Für die rückläufige Entwicklung sind nach Angaben des Statistischen Bundesamts vor allem gesunkene Geburtenzahlen verantwortlich. Eltern lassen ihre Kleinen also nicht plötzlich seltener betreuen. Es gibt schlicht weniger Kinder in diesem Alter. Die Betreuungsquote bei den unter Dreijährigen ist nur minimal gesunken. Das macht sich inzwischen auch bei den Einrichtungen bemerkbar. Erstmals seit Beginn der Statistik vor 20 Jahren ist die Zahl der Kitas leicht zurückgegangen. Thomas Bleskin, Nachrichtenredaktion.
2: Beim Vererben und Verschenken gibt es in Deutschland ein deutliches West-Ost-Gefälle. Laut Statistischem Bundesamt entfielen im vergangenen Jahr 95% der steuerlich erfassten Vermögens auf westliche Bundesländer, rund 143 Milliarden Euro. Im Osten und Berlin waren es 8 Milliarden. Pro Kopf wurden im Osten im Schnitt knapp 500 Euro vererbt oder verschenkt, im Westen dagegen gut 2100 Euro, also mehr als viermal so viel.
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6: Wir messen die Höchsttemperatur von 26 Grad in Hameln. In Bad Pyrmont zeigt das Thermometer 25 Grad und in Hessisch-Oldendorf sind die Höchsttemperaturen bei 27 Grad angekommen. Viel mehr passiert heute auch nicht. Ein paar Wolken beehren uns, die bleiben aber freundlich und in der Nacht sinken die Temperaturen auf mindestens 12 Grad, kurz bevor morgen früh die Sonne dann wieder aufgeht. Wo wir auch wieder einen sonnigen Tag erwarten dürfen, mit ebenfalls 27 Grad an der Spitze. Es bleibt trocken und am Donnerstag sinkt die Spitzentemperatur auf 21 Grad ab. Es wird auch nass, also packen Sie am besten sich wasserfest ein für den Donnerstag. Der Radioaktiv-Verkehrsservice. Da haben wir zum Glück nicht so viel mitzuteilen. Die Landkreisblitzer gebe ich Ihnen mit auf den Weg. Die stehen heute in Bad Pyrmont und in Hessisch-Oldendorf. Und wenn Sie noch was zu ergänzen haben, dann würde ich mich darüber freuen, wenn Sie sich einfach bei mir melden. Unter der 05151 und 6x5 können Sie das per WhatsApp oder auch per Telefon gerne tun. Ich freue mich auf Ihre Nachricht, Ihren Anruf und dann wünsche ich Ihnen eine gute Fahrt.
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6: Ich weiß nicht, ob Sie schon mal was vom Zverev-Effekt gehört haben. Das bedeutet, dass die Erfolge eines Tennisspielers-Stars das allgemeine Interesse am Tennissport steigern können. Bleiben Sie mal dran, gleich klären wir das gemeinsam mit Ihnen und dem Deutschen Tennisverein Hameln auf, hier bei Radioaktiv. Ich bin Vivian Görzen und spiele Ihnen jetzt erstmal, wie versprochen, Michael Jackson mit Dirty Diana.

0: Wir blicken auf den Sport Tennis. Da hat einer der bekanntesten deutschen Spieler ein ganz besonderes Jahr. Alexander Zverev hat am 7. Juni die sogenannte French Open und 3 Monate später sogar die US Open gewonnen. Das ist ja schon ziemlich viel und dementsprechend können diese Erfolge das Interesse am Tennissport insgesamt steigern. Und das macht sich ja möglicherweise auch bei den lokalen Vereinen bemerkbar. Markus Rosenski vom Deutschen Tennisverein Hameln spricht sogar von etwas Längerfristigem.
1: Ob es jetzt unbedingt nur der Zverev-Effekt ist, lässt sich schwer einschätzen. Auf jeden Fall hat auch die Pandemie dazu beigetragen, dass der Tennissport aktiver oder attraktiver wurde, weil es in der Pandemie in Niedersachsen als Individualsportart galt und dort eben halt Tennis erlaubt war. Und da haben wir so den richtigen Boom mitbekommen, aber das war ja auch in der Zeit, ist Zverev ja auch Olympiasieger geworden. Also von daher, das hat sehr dazu beigetragen, dass der Tennissport auf jeden Fall bei uns im Verein attraktiver wurde. Auch nach Corona, also wir messen das ja an unseren Mitgliederzahlen von 2021 bis 2026 und da haben wir uns im Prinzip in den Mitgliederzahlen verdoppelt. Also von 280 Mitgliedern sind wir mittlerweile 650.
0: Die Begeisterung für Alexander Zverev zeigt sich dabei nicht nur in den Zahlen. Auch direkt im Verein wird deutlich, welche Vorbildfunktion der Tennisprofi für viele SpielerInnen haben kann.
1: Solche Erfolge zu sehen und natürlich ist man natürlich nochmal motivierter, wenn dann ein Spieler mal die Grand Slam gewinnt und das hat mich sehr gefreut. Gerade bei den Jugendlichen und Kindern, also die sprechen doch immer mehr über Zverev und dass sie ihn auch verfolgen im Fernsehen. Ich meine, ich selbst kenne das noch aus früheren Zeiten von Boris Becker und Steffi Graf. Da hat man sehr viel über die beiden Sportler gesprochen und das ist mittlerweile bei Zverev auch. Also wenn man auf die Anlage kommt, sieht man noch teilweise, dass die Kinder sogar die Klamotten und die Schläger von eben halt Alexander Zverev spielen.
0: Ob dieser Hype nur von kurzer Dauer ist oder den Tennissport auch langfristig attraktiver macht, darüber gehen die Einschätzungen auseinander.
1: Definitiv wird das ein längerer Hype sein. Also was heißt Hype? Aber es wird auf jeden Fall länger anhalten. Da bin ich von überzeugt. Und so wie ich Zverev auch einschätze, wird er auch noch einige Jahre erfolgreich spielen. Von daher wird das dem Tennissport allgemein nicht nur in Hameln, sondern auch in Deutschland sehr viel bringen.
0: Der Zverev-Effekt ist also nicht nur auf den großen Tennisplätzen zu spüren, sondern kann auch in den Vereinen für neue Begeisterungen sorgen. Und wer jetzt selbst Lust auf Tennis bekommen hat, kann sich vielleicht einfach vom Zverev-Effekt anstecken lassen und den Schläger mal selbst in die Hand nehmen. Radioaktiv wünscht ganz viel Spaß.

0: Und nach dem Wetter haben wir natürlich noch mehr Musik für Sie hier bei Radioaktiv. Bananarama mit Venus zum Beispiel. Oder Sorry von Clock Clock. Es ist jetzt 3:30.
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0: Und da messen wir gerade die Höchsttemperatur, die noch mal ein bisschen gestiegen ist auf 27 Grad für Hameln und im Weserbergland allgemein. Viel mehr passiert heute nicht. Zwischendurch schleichen sich die Wolken zwischen die Sonne und uns, aber das wird uns nicht stören. Die Temperatur bleibt und regnen soll es auch nicht. Und in der Nacht werden die Temperaturen auf mindestens 12 Grad sinken, kurz bevor morgen früh dann die Sonne auch wieder aufgeht. Und morgen haben wir dann wieder einen sehr sonnigen Tag mit ebenfalls 27 Grad an der Spitze. Regnen soll es wieder nicht. Am Donnerstag sollten Sie sich vielleicht dann doch mal den Regenschirm einpacken oder die Regenjacke oder den Poncho oder was auch immer. Die Spitzentemperatur wird auf 21 Grad absinken und ich sehe hier ganz viele Regentropfen den Tag über verteilt. Tut mir echt leid für den Donnerstag.
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0: Mit Vivian Görzen und gleich mit Tipps, wie man Falschgeld auf die Schliche kommen kann.

0: sich vor, Sie arbeiten in einer Bar und ein Kunde bezahlt mit einem Geldschein, der aussieht wie echt gedruckt, aber nichts wert ist. Das ist im Papa Hemingway hier in Hameln passiert. Erst am Abend, als die Abrechnung dann gemacht wurde, ist aufgefallen, dass es sich um Falschgeld handelt. Zum Glück konnte der Fall bis zum Verursacher zurückverfolgt werden. Ich weiß nicht, wie es Ihnen geht, aber ich wäre von sowas auch nicht geschützt. Also ich hätte da gar keine geschulten Augen für. Aber Marvin Kremper, der Regionalleiter der Sparkasse Hameln-Weser-Bergland, hat vielleicht den einen oder anderen Tipp, um Falschgeld auf die Schliche zu kommen.
1: Es gibt so drei Dinge, die wichtig sind. Also es gibt einmal die Möglichkeit über das Sehen, Fühlen und so ein bisschen das Kippen von den Scheinen. Also es gibt ja die Möglichkeit, erstmal so vom Fühlen her, der fühlt sich einfach anders an als normales Papier. Und wenn ich Licht habe, klar, dann, ne, so wie wir hier, kann man es gegen das Licht halten und dann sieht man das eigentlich recht schnell aufgrund des Wasserzeichens, der Hologramme. Und in dem Feld, wo nichts bedruckt ist, erkennt man auch die Europa so ein bisschen. Also man sollte sich natürlich auch schon damit ein bisschen auseinandersetzen, dass man weiß, welche Merkmale gibt es denn.
0: Ja, aber auch wenn es verschiedene Möglichkeiten gibt, einen Geldschein auf seine Echtheit zu überprüfen, gibt es ja auch Situationen, in denen das gar nicht so einfach ist, ne?
1: Ob es auf Volksfesten ist, ob es im Papa Hemingway, ne? Also wo es stressig ist, dunkel ist. Bei dunklem Umfeld erkennt man das natürlich jetzt nicht so unbedingt. Oder man nutzt Geräte, so Stifte zum Beispiel, da kann man das farblich dann herausfinden. Aber wichtig ist halt schon, sich auch die Zeit zu nehmen und wirklich die zu prüfen. Aber wenn man wirklich in einem Umfeld arbeitet, wo das so die Rahmenbedingungen sind, entweder verschafft man sich dann so einen Stift oder ein Gerät. Oder das Sicherste ist natürlich bargeldlos.
0: Wenn dann ein falscher Geldschein wirklich entdeckt wird, sollte man auf jeden Fall richtig handeln. Falschgeld darf nicht einfach weitergegeben werden.
1: Wichtig ist, dass man den natürlich nicht einfach weiter verbreitet. Ne? Da macht man sich strafbar mit. Wenn man das Gefühl hat, dass es sich um Falschgeld handeln könnte, entweder zu uns zur Bank zu kommen, wir prüfen den. Ansonsten, wenn man sich schon ziemlich sicher ist, dass es Falschgeld ist, am besten sofort die Polizei rufen. Weil man macht sich halt selbst strafbar, wenn man Falschgeld wieder in den Umlauf bringt. Auch wenn wir das feststellen, sie bekommen keinen Ersatz dafür.
0: Und wer ganz auf Nummer sicher gehen möchte, für den kann auch das bargeldlose Bezahlen eine Alternative sein.
1: Das ist ja wie in allen kriminellen Handlungen, auch die entwickeln sich natürlich weiter. Ne? Auch die Technik entwickelt sich weiter. Das heißt, die Fälschungen gehen immer näher dran, dass man es wirklich kaum noch auseinanderhalten kann. Aber es gibt schon spezielle Herstellungsmerkmale, die nur die Europäische Zentralbank hat, was es dann schon schwierig für Fälscher macht, das wirklich zu fälschen. Also genau das ist auch so ein bisschen der Grund. Es werden immer mehr Kennzeichen hinzugefügt, um wirklich halt herauszufinden, ob es eine Fälschung ist oder nicht.
0: Falschgeld kann also uns alle betreffen. Umso wichtiger ist es, beim Bezahlen aufmerksam zu sein und die Sicherheitsmerkmale der Scheine zu erkennen oder vielleicht doch ab sofort bargeldlos zu bezahlen. Das war es auf jeden Fall von uns zum Thema Falschgeld. Diese Tipps haben Sie gehört bei Radioaktiv.

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1: Zum Beispiel nach Blomberg, wenn Sie Lust auf ein bisschen Lichtkunst haben. Da gibt's nämlich Rural Utopia, das Lichtkunstfestival am Wasserschloss Rehlkirchen. Und zwar vom 1. bis 3. Oktober, da verwandelt das Festival Rural Utopia dieses Wasserschloss in Blomberg in eine nächtliche Bühne für internationale Licht- und Medienkunst. Und mit Einbruch der Dunkelheit werden Gebäude, Landschaften und öffentliche Räume durch interaktive Lichtinstallationen, Projektionen und Performances neu inszeniert. Und entlang eines Rundwegs erwarten die BesucherInnen 11 Kunstprojekte, die sich mit der Zukunft des ländlichen Raumes, digitalen Technologien, Nachhaltigkeit und neuen Formen kultureller Teilhabe beschäftigen. Ein besonderes Highlight ist dann das Automusical von Requiem for a Car, so heißt das Musical, von Johannes Karl und Jan Preisler. Ein musikalischer Abgesang auf das Automobilzeitalter. Termin ist wie gesagt vom 1. bis zum 3. Oktober im Wasserschloss Rehlkirchen in Blomberg. Der Eintritt ist sogar frei und mehr Infos gibt's auf weserbergland-tourismus.de. Oder am gleichen Termin vom 2., nicht vom 1., vom 2. bis 4. Oktober, also Freitag bis Samstag diese Woche, gibt es den Hamelner Herbstmarkt. Und da wird sich die historische Altstadt in einen stimmungsvollen Marktplatz voller Farben, Handwerk und saisonaler Genüsse verwandeln. An zahlreichen Ständen gibt es dann Regionales und Selbstgemachtes zu entdecken, sowas wie herbstliche Spezialitäten und liebevoll gefertigte Produkte und echtes Handwerk zum Zuschauen und Staunen. Es wird gehämmert, geflochten, gedrechselt und Leder bearbeitet, lebendig, traditionell und mit viel Liebe zum Detail. Wenn Sie da drauf Lust haben, dann einfach in die Hamelner Innenstadt vorbeikommen. Der Eintritt ist natürlich frei. Da wird kein Eintritt an den Stadteingängen verlangt. Von 11 Uhr geht's da jeden Tag los, Freitag bis Samstag beim Hamelner Herbstmarkt in der Altstadt in Hameln. Radioaktiv wünscht ganz viel Spaß und dann gibt's ja noch den Energietreff.
2: 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Wie können Photovoltaik und Batteriespeicher das Eigenheim unabhängiger machen? 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Eine Anmeldung ist erforderlich. 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

0: jetzt ist es 15 Uhr.
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0: Am Weserufer in Hameln geht es voran. Die Nachrichten mit Kerstin Wilke.
2: Bei den Bauarbeiten für die neuen Weserterrassen in Hameln hat ein wichtiger Bauabschnitt begonnen. Am Weserufer werden derzeit die ersten Spundwände eingebaut. Sie bilden die Grundlage für die künftigen Terrassen direkt am Fluss. Nach Angaben der Stadtverwaltung werden die bis zu 15 Meter langen Stahlelemente auf einer Länge von knapp 100 Metern in den Boden gepresst. Zuvor waren die Uferböschung zurückgebaut, die alten Sandsteinstufen entfernt und die nötigen Erdarbeiten abgeschlossen worden. Die Weserterrassen sind Teil der Neugestaltung von Stockhof und Europaplatz. Dort sollen in den kommenden Jahren neue Aufenthaltsbereiche und Grünflächen entstehen. Ziel ist es, die Verbindung zwischen Hamelner Innenstadt und Weser deutlich zu verbessern und das Ufer attraktiver zu gestalten. Der Bau der Weserterrassen gilt dabei als ein wichtiger Schritt. Die Freimaurerloge Friedrich zu den drei Quellen in Bad Pyrmont feiert ihr 250-jähriges Bestehen.

Die Loge wurde 1776 gegründet und ist die älteste bürgerschaftliche Vereinigung der Kurstadt. Sie lädt deshalb heute zu einem öffentlichen Jubiläumsvortrag über ihre Geschichte ein. Den Vortrag hält der Alt- und Ehrenstuhlmeister Titus Malms, der als Kenner der Pyrmonter Heimatgeschichte gilt. Mit dem Jubiläum sind außerdem weitere öffentliche Veranstaltungen geplant. Dazu gehört im Oktober ein Tag der offenen Loge mit der Vergabe von Spenden an regionale Einrichtungen. Das Einzugsgebiet der Loge reicht nach eigenen Angaben weit über Bad Pyrmont hinaus. Das Jubiläum mit einem öffentlichen Festvortrag beginnt heute um 19.30 Uhr im Haus der Freimaurerloge in der Schlossstraße 12 in Bad Pyrmont. Das für den 1. Oktober in Erzen geplante Gespräch donnerstags mit dem Bundestagsabgeordneten Helge Limburg muss verschoben werden. Darauf weist die Kirchengemeinde Erzen hin und nennt als Grund unabsehbare Terminüberschneidungen. Neuer Termin für die Diskussion mit dem Abgeordneten der Fraktion Bündnis 90 Die Grünen ist der 19. November. Im Erzener Gemeindehaus geht es dann um das Thema Menschenwürde. Soweit die Meldungen aus der Region und jetzt weiter mit den Weltnachrichten.

0: Da hat es hier bei Radioaktiv vorhin ein technisches Problem gegeben. Die Weltnachrichten haben wir für 15 Uhr leider verpasst, aber das Wetter, das werde ich Ihnen nicht vorenthalten.
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0: Da zeigt die Höchsttemperatur jetzt 28 Grad an bei Sonnenschein und ein bisschen Wolken. Viel mehr passiert heute auch nicht, außer dass die Temperaturen natürlich irgendwann wieder sinken. In der Nacht auf mindestens 12 Grad. Und morgen dürfen wir wieder einen sommerlichen Tag erwarten mit 27 Grad an der Spitze. Es bleibt trocken. Und am Donnerstag, da sinkt die Spitzentemperatur auf 21 Grad ab. Dazu soll es auch noch den Tag über immer wieder regnen. Also packen Sie sich wasserfest ein. Radioaktiv Verkehrsservice, da gibt es zum Glück nicht so viel zu sagen. Es scheint alles super zu laufen auf den Straßen. Hoffen wir, dass das so bleibt. Die Landkreisblitzer stehen heute in Bad Pyrmont und in Hessisch-Oldendorf. Und wenn Sie noch was zu ergänzen haben, dann geben Sie doch bitte gerne Bescheid unter der 05151 und 6x5. Ich wünsche Ihnen eine gute Fahrt.
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0: Diese Woche soll ja der Tankrabatt kommen. Da fragt man sich, ob die 17 Cent pro Liter als Rabatt ausreichen und überhaupt, ab wann genau soll das überhaupt passieren? Solche und ähnliche Fragen zum Thema Tankrabatt gehen wir hier bei Radioaktiv gleich mal an. Nach den nächsten beiden Songs erfahren wir mehr. Und jetzt gibt's erstmal Mark Foster mit Wir sind groß. Ich bin Vivian Görzen und wünsche einen schönen Dienstag.

0: In dieser Woche sollen die Spritpreise sinken. Ab Donnerstag gilt wieder ein Tankrabatt, den wir schon quasi aus Juni und Mai kennen. Bundestag und Bundesrat haben ihn am Freitag auf den Weg gebracht. Bis Ende Dezember soll die Energiesteuer auf Diesel und Benzin damit um 14 Cent pro Liter gesenkt werden. Die Mehrwertsteuer eingerechnet ergibt sich eine Entlastung um 17 Cent pro Liter. Aber ab wann genau sinken die Preise? Fiona Reichert berichtet für Radioaktiv. Also ab dem 1.10. gilt der Tankrabatt. Bekommen ihn Autofahrer auch sofort zu spüren?
1: Bis dieser günstigere Sprit wirklich in den Tanks der Tankstellen ist, dauert es natürlich etwas. Aber Experten gehen trotzdem davon aus, dass die Preise in der Nacht zu Donnerstag schnell fallen werden. So war das zumindest auch beim letzten Tankrabatt im Mai und Juni. Das hat wohl zum einen mit den Erwartungen der Kunden zu tun, zum anderen auch mit dem Wettbewerb. Wir müssen uns jetzt aber keinen Stress machen und nachts direkt zur Tankstelle eilen. Seit der 12-Uhr-Regel ist der billigste Moment zum Tanken sowieso am späten Vormittag, sagen Experten. Also am besten schauen wir uns jetzt erstmal an, inwiefern die Mineralölkonzerne die Steuersenkung auch weitergeben.
0: Und diese Senkung, wie wird die denn finanziert?
1: Ja, der Tankrabatt kostet den Staat mal wieder ordentlich Geld und da sollen dieses Mal auch die Bundesländer mithelfen. Die Bundesregierung geht davon aus, dass durch die Steuersenkung rund 2,5 Milliarden Euro weniger Steuern in die Staatskasse fließen und die Hälfte davon sollen dieses Mal die Länder tragen. Das ist auch ein großer Kritikpunkt am Tankrabatt. Die Grünen finden zum Beispiel diese 2,5 Milliarden Euro, die hätten lieber dafür genutzt werden sollen, die Kürzungen für Familien rückgängig zu machen. Statt des Tankrabatts hätten sie lieber eine Übergewinnsteuer eingeführt und ein Energiegeld, das direkt bei den Menschen ankommt, die es brauchen.
0: Und dann gibt es ja nicht nur Kritik am Tankrabatt, sondern auch Skepsis, wie viel dieser Tankrabatt denn auch wirklich bringt.
1: Also viele Ökonomen halten tatsächlich nichts vom Tankrabatt. Sie sagen, der ist relativ teuer und dafür nicht wirklich zielgenau. Und es ist ja auch gar nicht garantiert, dass die Steuersenkung dann wirklich bei den Menschen ankommt. Das war ja schon beim letzten Tankrabatt der Vorwurf an die Mineralölkonzerne. Experten haben ausgerechnet, dass der durchschnittliche Verbrennerfahrer durch den Rabatt auf die vollen 3 Monate gerechnet grob 32 bis 36 Euro spart. Natürlich je nachdem, wie man fährt, wie der Verbrauch ist und wie und wann man tankt.
0: Dankeschön, Fiona. Die Spritpreise, die sorgen für ganz schön richtig schlechte Laune hier und da, nicht wahr? Aber was da hilft, ist Radioaktiv. Hier sind ein paar gute Songs, zum Beispiel Drop Dead von Olivia Rodrigo.

0: kurz nach 3:30 hier bei Radio Aktiv. Nach den Schlagzeilen haben wir noch mehr Musik für Sie. Von Miles Smith mit Stay. Und Cyndi Lauper mit Girls Just Wanna Have Fun. Und jetzt ist es kurz nach 3:30.
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0: Mit Kerstin Wilke.
2: Im Flecken Erzen werden ab Donnerstag die Straßen und öffentlichen Flächen digital erfasst. Dafür ist ein speziell ausgestattetes Kamerafahrzeug von Westfalen-Weser im Gemeindegebiet unterwegs. Das Fahrzeug erstellt hochauflösende 360-Grad-Aufnahmen und erfasst zusätzliche Messdaten. Daraus entstehen digitale 3D-Modelle, die der Gemeinde künftig bei Planungen und Infrastrukturprojekten helfen sollen. Die Bilder sind nicht öffentlich zugänglich. Erfasste Gesichter und Kfz-Kennzeichen werden automatisch unkenntlich gemacht. Auf dem Hamelner Rathausplatz ist es am Montagnachmittag zu einer körperlichen Auseinandersetzung gekommen. Dabei wurde ein 37 Jahre alter Mann im Gesicht verletzt. Er kam zur Behandlung ins Sana Klinikum. Nach Angaben der Polizei gerieten mehrere alkoholisierte Personen in Streit. Als mutmaßlichen Täter ermittelten die Beamten einen 63-Jährigen. Gegen ihn wurde ein Platzverweis ausgesprochen. Weil er diesem nicht nachkam, wurde er vorübergehend in Gewahrsam genommen. Die Kreisvolkshochschule Holzminden lädt am Freitag zur Langen Nacht der Demokratie ein. Mit Workshops, Mitmachaktionen und Gesprächsangeboten soll demokratisches Engagement erlebbar gemacht werden. Vom Nachmittag bis in den Abend gibt es ein Programm für alle Generationen. Unter anderem ein Theaterworkshop, ein internationales Kochangebot, Aktionen für Kinder sowie Diskussions- und Begegnungsformate. Weitere Informationen gibt es auf der Internetseite der Kreisvolkshochschule Holzminden.
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0: In Hessisch-Oldendorf und Hameln messen wir 28 Grad und in Bad Pyrmont sind es 27. Mehr wird heute nicht wirklich passieren, außer dass die Temperaturen sinken, in der Nacht nämlich auf mindestens 12 Grad. Und morgen dürfen wir einen ebenso sommerlichen Tag erwarten mit einer Spitze von 27 Grad. Auch da wird es erstmal trocken bleiben. Am Donnerstag, da sinkt die Spitzentemperatur auf 21 Grad ab und dazu soll es an dem Tag auch immer wieder regnen. Also packen Sie sich wasserfest ein. Der Radioaktivverkehrsservice. Da scheint auf den Straßen erstmal alles super zu laufen. Und danke an Levin, der uns vorhin einen Blitzer gemeldet hat. Auf der B83 wird zwischen Großen Wieden und Hessisch-Oldendorf auf beiden Seiten geblitzt. Und die Landkreisblitzer, vielleicht ist das ja einer davon, stehen heute in Bad Pyrmont und Hessisch-Oldendorf. Und wenn Sie noch irgendwas zu ergänzen haben, dann würde ich mich freuen, wenn Sie sich bei mir melden, per WhatsApp oder per Telefon. Das ist ganz egal. Die Nummer ist die gleiche und zwar 05151 und 6x die 5. Und egal, wie viel auf den Straßen los ist, fahren Sie bitte vorsichtig und mit Bedacht.
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0: Mit Vivian Görzen. Schönen Dienstag.

0: 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In den aktuellen Folgen geht es darum, was wir tun können, um möglichst lange gesund zu leben.
1: Heute beschäftigen wir uns mit etwas, womit wir ungefähr ein Drittel unseres Lebens verbringen.
2: Und das hört sich so ein bisschen nach verlorener Zeit an. Wir liegen nur herum, bewegen uns nicht, essen nichts, machen eigentlich gar nichts.
1: Nicht mal essen, ne?
2: Nicht mal essen.
1: Ja, und dabei ist es tatsächlich das Gegenteil. Denn während wir schlafen, passiert eigentlich im Körper ziemlich viel. Schlaf ist halt kein Zustand, in dem unser Körper einfach abgeschaltet wird. Wir sind halt keine Roboter, ne, die einfach dann aufs Köpfchen drücken und dann weg sind. Und deshalb ist heute eigentlich die Frage, kann guter Schlaf tatsächlich dazu beitragen, länger und vor allem länger gesund zu leben?
2: Dazu gibt es ein paar ganz praktische Fragen. Für mich ist es persönlich ganz wichtig, muss ich wirklich 8 Stunden schlafen? Für mich ist es ganz wichtig. Ist der Schlaf vor 0 Uhr, vor Mitternacht wichtiger? Und jeden Tag in der Apotheke wichtig? Brauche ich Melatonin? Brauche ich irgendwelche Schlaftabletten? Brauche ich Baldrian dazu? Oder was mache ich womöglich, wenn das Melatonin nur bis nachts um 3 hält und ich dann schon wieder wach liege?
1: Ja, viele Mythen, die so rumkursieren, und wir versuchen das Ganze mal so ein bisschen aufzudröseln. Wenn wir das Ganze auf einen Satz reduzieren, diese ganze Folge, dann kann man eigentlich sagen, also zum einen, Schlaf ist keine verlorene Lebenszeit, sondern Schlaf ist Teil unserer Gesundheitsvorsorge. Man sollte daraus keine Religion machen, sicherlich, und ich brauche auch nicht exakt 8 Stunden. Und auch nicht, wenn ich mal schlecht schlafe, ist das sofort gefährlich. Man sollte einfach nur darauf achten, dass man möglichst regelmäßig eben da auch schläft. Was man zusammenfassen kann, man muss einfach zwischendurch mal das Licht ausmachen, ne?
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1: Zum Beispiel nach Hameln auf den Hamelner Wochenmarkt am Rathausplatz. Morgen um 8 Uhr bis 13 Uhr gibt es etwa 70 Stände, die regionale Vielfalt anbieten werden. Von Gemüse und Obst über Fisch, Fleisch und Käse bis hin zu frischem Brot, Blumen und Gewürzen. Frische saisonale Produkte, also aus regionalem Anbau und das direkt vom Erzeuger, die stehen im Mittelpunkt. Gerne auch in Bio-Qualität tatsächlich. Und das gibt's alles beim Hamelner Wochenmarkt. Morgen am Rathausplatz von 8 bis 13 Uhr. Wenn Sie morgen keine Zeit haben, keine Sorge. Samstag gibt's das Gleiche auch nochmal. Rathausplatz Hameln von 8 bis 13 Uhr. Wenn Sie Lust auf ein bisschen Musik haben, dann ist das hier vielleicht was für Sie. Die International Hits 2, Pyrmont Pops, morgen um 19 Uhr in der Konzertmuschel in Bad Pyrmont. Auf dem Spielplan stehen in neuen frischen Arrangements Lieder und Songs von den Beatles, Rod Stewart, Roger Whittaker, Ian Anderson und Queen, darunter auch die Bohemian Rhapsody. Mit dabei im kultigen Pyrmont Pops Ensemble sind Arndt Jubal, Mehring, Flöte, Moderation und Arrangements von Katharina Kunzendorf und Violine ist dann Ivona Tatatschik und Max Gundermann, Violoncello und ist dann von Andreas Vogt. Du meine Güte, es tut mir leid. Es geht auf jeden Fall International Hits, Pyrmont Pops. Eintritt kostet 6 Euro in der Konzertmuschel morgen Abend um 19 Uhr. Ich wünsche mal ganz viel Spaß. Aber dann haben wir noch was in Blomberg für Sie. Vielleicht ist das was, wenn Sie auf Lichtkunst stehen. Das Festival Rural Utopia ist ein Lichtkunstfestival am Wasserschloss Rehlkirchen in Blomberg. Und zwar vom 1. bis zum 3. Oktober. Da gibt es dann die nächtliche Bühne für internationale Licht- und Medienkunst. Mit Einbruch der Dunkelheit werden Gebäude, Landschaften und öffentliche Räume durch interaktive Lichtinstallationen, Projektionen und Performances neu inszeniert. Meine Güte, heute habe ich es aber. Entlang eines Rundwegs erwarten die BesucherInnen dann 11 Kunstprojekte, die sich mit der Zukunft des ländlichen Raums, digitalen Technologien, Nachhaltigkeit und neuen Formen kultureller Teilhabe beschäftigen. Wenn Sie darauf Lust haben, einfach mal bei weserbergland-tourismus.de vorbeischauen. Da finden Sie die Veranstaltung, das Lichtkunstfestival am Wasserschloss Rehlkirchen. Es heißt Rural Utopia und geht von 1. bis 3. Oktober. Ganz viel Spaß!
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0: Es ist jetzt 16 Uhr. Das bedeutet, hier bei Radioaktiv gibt's gleich News für Sie. Und danach haben wir noch mehr Musik für Sie. Von Justin Timberlake, Can't Stop the Feeling. Oder Eros Ramazzotti mit Fuoco nel Fuoco. Und jetzt, wie gesagt, 16 Uhr.
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2: Ein speziell ausgestattetes Kamerafahrzeug von Westfalen-Weser macht während der Fahrt durch die Gemeinde hochauflösende 360-Grad-Panoramabilder und ergänzt diese durch präzise Messdaten. Die Aufnahmen machen Flächenmaße, Strukturen und örtliche Gegebenheiten präzise sichtbar und bilden die Grundlage für vermessungstaugliche 3D-Modelle. Auf dieser Basis können Städte und Gemeinden Infrastrukturmaßnahmen effizient, realitätsnah und vollständig digital planen. Am Donnerstag startet das Geoscan-Fahrzeug seine Befahrung in der Gemeinde Erzen. Nach Abschluss der Fahrten stehen die Aufnahmen bei Westfalen-Weser zur Verfügung und können von der Gemeinde gezielt für Berechnungen, Analysen und Planungen genutzt werden. Die Aufnahmen sind nicht öffentlich zugänglich. Zufällig erfasste Gesichter und Kfz-Kennzeichen werden automatisch anonymisiert. Die Daten werden in einer geschützten Umgebung gespeichert und ausschließlich für kommunale Zwecke bereitgestellt. Unbekannte haben in Hessisch-Oldendorf mehrere hochwertige Bootsmotoren gestohlen. Die Täter verschafften sich zwischen Samstag und Montag Zugang zum Gelände eines Motorboothandels und bauten dort mehrere Außenbordmotoren ab. Dabei wurde auch ein Bootsanhänger beschädigt. Der entstandene Schaden liegt nach Angaben der Polizei im fünfstelligen Bereich. Wer verdächtige Personen oder Fahrzeuge beobachtet hat, wird gebeten, sich bei der Polizei Hessisch-Oldendorf zu melden. Nach dem Tod eines 11-jährigen Schülers während einer Klassenfahrt in Erzen ermittelt die Staatsanwaltschaft Hannover gegen zwei Lehrkräfte. Ermittelt werde wegen des Verdachts der fahrlässigen Tötung durch Unterlassen, sagte eine Sprecherin der Behörde. Weitere Details zu den Vorwürfen nannte sie nicht. Für die Tatverdächtigen gelte die Unschuldsvermutung. Der Junge hatte am 18. Juni in einem Schulanfall

0: Altenheimen Ärzten über Atemnot geklagt und das Bewusstsein verloren. Alle Rettungsversuche blieben ohne Erfolg. Nach dem vorläufigen Obduktionsergebnis gäbe es Hinweise auf einen anaphylaktischen Schock als Todesursache, also eine lebensbedrohliche allergische Reaktion, hieß es von der Staatsanwaltschaft. Der 11-Jährige habe etwa allergisch auf Kuhmilch reagiert. Ob das mit seinem Tod im Zusammenhang stehe, werde ermittelt, ebenso wie der Auslöser des Schocks. Die Staatsanwaltschaft hat ein allergologisches Gutachten in Auftrag gegeben, was bisher noch nicht vorliegt. Rund 20 Minuten vor dem Zusammenbruch des Jungen soll es laut der Sprecherin ein gemeinsames Mittagessen gegeben haben. Was in diesen 20 Minuten passiert sei, sei ebenfalls Bestandteil der Ermittlungen. Für die Klassenfahrt hatte der 11-Jährige den Angaben zufolge ein Notfallpen mit Adrenalin dabei. Dieser kam aber nicht zum Einsatz. Soweit die Meldungen aus der Region und jetzt weiter mit den Weltnachrichten.
1: Ich bin Dirk Zeitler. Der Streit um die Pflegereform greift weiter um sich. Nicht nur in der Koalition sind die Maßnahmen umstritten, auch die Landkreise stellen sich mittlerweile quer. Die Finanzprobleme der Pflegeversicherung dürften nicht auf Betroffene und Kommunen abgewälzt werden, heißt es vom Landkreistag.
2: Auf Betroffene und deren Angehörige kommt durch die Sparpläne der Bundesregierung einiges zu. Können diese nicht zahlen, müssen die Kommunen einspringen und diese sind ohnehin knapp bei Kasse. Die Pflegekasse müsse endlich wieder einen verlässlichen Anteil an den tatsächlichen Pflegekosten tragen, so der Präsident des Landkreistags Brötel. Der von der SPD geforderte Pflegedeckel könne da eine Lösung sein. Die Pflegeversicherung fordert dagegen, die Reform umzusetzen, denn bald sei das Geld schlichtweg alle. Tanja Wagner, Nachrichtenredaktion.
1: Der AfD-Politiker Ulrich Siegmund will Ministerpräsident von Sachsen-Anhalt werden. Nach seinem Sieg bei der Landtagswahl im Dezember hat er angekündigt, sich für das Amt des Ministerpräsidenten zur Wahl zu stellen. Das gab Siegmund nach einer Fraktionssitzung bekannt. Mit dieser Ankündigung macht der AfD-Politiker seinen Anspruch auf die Regierungsführung in Sachsen-Anhalt deutlich. Der September war in Deutschland ungewöhnlich warm und viel zu trocken. Nach vorläufigen Zahlen des Deutschen Wetterdienstes gehört er mit durchschnittlich 15,9 Grad zu den wärmsten Septembern seit Beginn der Messungen. Besonders im Südwesten fiel kaum Regen.
3: Am Rhein sieht man die Folgen längst. Weil das Wasser so niedrig ist, können Frachtschiffe nur noch deutlich weniger laden. Und das schadet der Wirtschaft. Und es gibt aktuell kaum Hoffnung, dass da von oben bald was runterkommt. Aber genau das braucht es. Damit sich die Lage wirklich entspannt, bräuchte es mehrere Tage lang großflächigen Regen. Experten rechnen damit, dass die Pegel noch 2 bis 3 Wochen sehr niedrig bleiben. Zoe Tassovali, Nachrichtenredaktion.
1: Deutschland macht Fortschritte im Bildungssystem und trotzdem fallen die Ergebnisse in Lesen, Mathe und Naturwissenschaften schwach aus. Das ist die widersprüchliche Botschaft des neuen OECD-Berichts zur Bildung. Bildungsministerin Prim zieht daraus ein klares Fazit: Wir sind nicht effektiv. Die CDU-Politikerin pocht auf Reform. Kinder früh fördern, Unterricht verbessern, Lesen als oberste Priorität.
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5: Und da messen wir jetzt 27 Grad in Hameln zum Beispiel, in Bad Pyrmont 26 Grad und auch in Salzhemmendorf zeigt das Thermometer 26 an. Und mehr passiert heute auch nicht. Die Wolken bleiben noch ein bisschen erhalten, aber warm bleibt es trotzdem und regnen soll es auch nicht. Die Temperaturen werden nachts ja sinken und das auf mindestens 12 Grad. Und morgen dürfen wir wieder einen sommerlichen Tag erwarten mit 27 Grad an der Spitze. Auch da bleibt es trocken. Aber am Donnerstag, da sinkt die Spitzentemperatur auf 21 Grad ab. Dazu soll es an dem Tag auch immer wieder mal regnen, also packen Sie sich bitte wasserfest ein. Der Radioaktiv-Verkehrsservice, da scheint aktuell alles gut zu laufen auf den Straßen im Weserbergland. Wir haben vorhin eine Blitzermeldung bekommen. Vielen Dank nochmal an Levin. Auf der B83 wird zwischen Großen Wieden und Hessisch-Oldendorf auf beiden Seiten geblitzt und die Landkreisblitzer, vielleicht war das ja einer davon, stehen heute in Bad Pyrmont und Hessisch-Oldendorf. Und wenn Sie auch Sie irgendwas zu ergänzen haben, was den Straßenverkehr im Weserbergland angeht, dann würde ich mich freuen, wenn Sie mir einfach schreiben in WhatsApp oder per Telefon. Ich habe gerade noch eine Meldung bekommen zum selben Blitzer. Da können wir noch die Ergänzung raushauen, dass da eine 100er-Zone ist zwischen Großen Wieden und Hessisch-Oldendorf. Wie gesagt, beidseitig wird da geblitzt auf der B83. Und Sie dürfen mir gerne Bescheid sagen unter 05151 und 6x5. Und egal wie viel auf den Straßen los ist, fahren Sie bitte vorsichtig und mit Bedacht.
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5: Kunstausstellung, ne? Das klingt immer so edel und erhaben und ich finde, sowas könnte man sich auch mal wieder gönnen. Vor allem, wenn zwei zeitgenössische Künstlerinnen ausstellen und vor allem, wenn es sowieso hier um die Ecke im Hamelner Kunstkreis passiert. Wenn Sie Lust auf ein bisschen Kunst haben, bleiben Sie dran. Ich verrate Ihnen gleich mehr dazu hier bei Radioaktiv.

0: Im Kunstkreis Hameln ist aktuell die Ausstellung Zwischen Zeiten zu sehen. Die Künstlerinnen Theora Krummel und Lena Reuter zeigen dort ihre Arbeiten rund um die Themen Zeit, Erinnerung und Vergänglichkeit. Die Ausstellung läuft noch bis zum 18. Oktober am Rathausplatz 4 in Hameln, also im Kunstkreis. Der Eintritt ist frei. Zeit vergeht oft viel zu schnell, aber manche Momente bleiben trotzdem in Erinnerung. Und genau darum geht es in der Kunstausstellung Zwischen Zeiten. In ihrer Kunst verbindet die beiden Künstlerinnen vor allem das Thema Vergänglichkeit. Für Theora Krummel liegt genau darin eine besondere Gemeinsamkeit.
1: Haben wir uns überlegt, was uns eigentlich vereint oder was Ähnlichkeiten sind. Und eigentlich thematisieren wir beide so Veränderungen, die im Laufe der Zeit passieren. Es geht bei beiden um vergangene Zeit.
0: Wie die beiden Künstlerinnen mit dem Thema der Ausstellung in ihren Arbeiten umgehen, könnte allerdings unterschiedlicher kaum sein. Im Mittelpunkt der Werke von Lena Reuter steht die Sichtbarkeit ihrer Malprozesse.
2: Für mich ist einmal wichtig, dass der Malprozess sichtbar ist, also dass es um Malerei geht. Aber gleichzeitig ist das Malen von Dingen, von Menschen für mich auch eine Herangehensweise an die Welt. Also ich versuche dadurch, dass ich sie male, mich den Menschen anzunähern.
0: Sagt Lena Reuter. Und das Besondere am Stil von Theora Krummel, die andere Künstlerin, sind ihre ausdrucksstarken Kohlezeichnungen.
1: Und bin darauf gekommen, mit diesem Material zu arbeiten, weil ich mich schon ganz lange mit verlassenen und verfallenen Orten beschäftige. Und dann habe ich angefangen, mit Kohle zu zeichnen. Und habe halt festgestellt, dass mir dieses Schwarz-Weiß unglaublich zusagt, weil es halt so konsequent in der Aussage ist. Und habe dann das weiterentwickelt.
0: Und für beide Künstlerinnen ist es ein besonderer Moment, die fertige Ausstellung zu sehen. Sie freuen sich jetzt darauf, dass ganz unterschiedliche Menschen die Bilder entdecken und dabei ihre eigenen Eindrücke und Gedanken mitnehmen können. Besonders Lena Reuter ist es wichtig, dass die Werke bei den Besucherinnen und Besuchern etwas hinterlassen.
2: Vielleicht schaffen es unsere Bilder, die Menschen ein paar Minuten zu fesseln, dass sie sich einfach auf ein paar Bilder einlassen, die länger zu betrachten, mit uns vielleicht auch ins Gespräch zu kommen. Da freuen wir uns über offene, interessierte Besucher, die uns auch alle Fragen stellen können.
0: Die Ausstellung Zwischen Zeiten von Lena Reuter und Theora Krummel ist noch bis zum 18. Oktober im Kunstkreis Hameln am Rathausplatz 4 zu sehen. Der Eintritt ist frei und wer neugierig geworden ist, ist natürlich herzlich eingeladen, vorbeizuschauen und vielleicht selbst neue Eindrücke und Gedanken aus der Kunstausstellung mitzunehmen.

0: haben wir schon nach 16:30 und wir wollten doch noch die Schlagzeilen Ihnen vorstellen. Und danach haben wir noch weitere Musik für Sie hier bei Radioaktiv. Von The Bowser mit Magnetic. Und Hall & Oates mit Out of Touch. Und jetzt ist es 16:30, beziehungsweise kurz nach 16:30.
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0: Mit Kerstin Wilke.
2: Bei den Bauarbeiten für die neuen Weserterrassen in Hameln hat ein wichtiger Bauabschnitt begonnen. Am Weserufer werden derzeit die ersten Spundwände eingebaut. Sie bilden die Grundlage für die künftigen Terrassen direkt am Fluss. Die Weserterrassen sind Teil der Neugestaltung von Stockhof und Europaplatz. Dort sollen in den kommenden Jahren neue Aufenthaltsbereiche und Grünflächen entstehen. Ziel ist es, die Verbindung zwischen Hamelner Innenstadt und Weser deutlich zu verbessern und das Ufer attraktiver zu gestalten. Obwohl die Zahl der Straftaten zurückgeht, fühlen sich viele Menschen unsicherer. Das zeigt eine neue Dunkelfeldstudie von Innenministerium und Landeskriminalamt. Die niedersächsische Innenministerin Daniela Behrens spricht von einer zunehmenden Kriminalitätsfurcht. Gleichzeitig betont sie, dass die Sicherheitslage im Land objektiv betrachtet sehr gut sei. Tatsächlich hat die Polizei im vergangenen Jahr weniger Straftaten registriert als noch im Jahr zuvor. Bei einem Verkehrsunfall auf dem Lauensteiner Pass ist am Montag eine 77 Jahre alte Autofahrerin verletzt worden. Die Frau wurde ins Krankenhaus nach Hameln gebracht. Nach Angaben der Polizei geriet ihr Wagen in einer scharfen Rechtskurve auf die Gegenfahrbahn und stieß dort mit einem Lastzug zusammen. Durch die Wucht des Aufpralls wurde das Auto von der Fahrbahn geschleudert, prallte gegen einen Leitpfahl und eine Streusalzkiste und kam schließlich in einem Graben zum Stehen.
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0: Es hat sich ein bisschen zugegraut da oben am Himmel über dem Weserbergland. Wir messen 27 Grad in Hameln, 26 Grad in Salzhemdorf und auch in Bodenwerder zeigt das Thermometer 26 Grad an. Aber regnen soll es trotzdem nicht. Der Sonnenschein wird uns auch morgen wieder beehren. Und zwar mit einer Spitze von 27 Grad. Auch da bleibt es trocken. Am Donnerstag sinkt die Spitzentemperatur auf 21 Grad ab. Dazu soll es an dem Tag auch noch immer wieder regnen. Also packen Sie sich wasserfest ein. Der Radioaktiv-Verkehrsservice. Es scheint so, als würden sich alle an die Verkehrsregeln halten. Hoffen wir, dass das stimmt und dass das dann auch so bleibt. Ich habe ein paar Blitzermeldungen bekommen. Und zwar einmal... Von Bad Münder kommend steht ein Blitzer-Anhänger in der Umgehung von Einbeckhausen in der 70er-Zone. Und auf der B83 wird zwischen Großenwieden und Hessisch-Oldendorf auf beiden Seiten geblitzt. Und die Landkreisblitzer stehen in Bad Pyrmont und in Hessisch-Oldendorf. Und wenn Sie noch irgendwas zu ergänzen haben, freue ich mich über Ihre Nachricht oder Ihren Anruf. Beides möglich unter derselben Nummer, und zwar 05151 und 6-mal die 5. Egal wie viel auf den Straßen los ist, fahren Sie bitte vorsichtig und mit Bedacht.
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0: Mit Vivian Görzen. Schönen Dienstag.

0: Trockenzeit. So heißt ein Roman der hannoverschen Autorin Barbara Kleefeld. Sie hat viele Jahre als Übersetzerin in Mauretanien gelebt und war dort auch mit einem Mauretanier verheiratet. Radioaktiv-Buchexperte Christoph Huppert hat das Buch gelesen und Kontakt mit der Autorin aufgenommen. Christoph, du meintest, das Buch und der Roman, also Trockenzeit, enthält biografische Züge?
1: Ja, das ist richtig. Den Roman hat die Autorin schon vor 10 Jahren geschrieben. Sie selbst hat über 20 Jahre in Mauretanien gelebt, ist inzwischen aber mit ihrem Mann wieder dauerhaft in Hannover ansässig und schreibt an ihrem nächsten Roman. Auch der wird wieder in Mauretanien spielen. Trockenzeit ist autobiografisch und Barbara Kleefeld hat ihn in erster Linie für ihre Kinder geschrieben. Aber auch für andere Leserinnen und Leser gibt das Buch eine detaillierte Beobachtung der Sichtweisen und Empfindungen der Protagonisten von ganz anderen, von ganz unterschiedlichen Kulturen. Und damit ist das Buch überaus aktuell.
0: Und jetzt mal ein bisschen zum Inhalt. Wer sind denn die Protagonisten? Worum dreht sich die Handlung?
1: Nun, es ist die Geschichte von Lea und dem schwarzen Architekten Alpha, dem sie in seine Heimat folgt und der vom Aufbau Mauretaniens träumt. Aber seine Pläne versanden im Wüstensand. Und dann lernt Lea den charismatischen Politiker Amadou kennen, der für einen gerechteren Staat kämpft.
0: Das klingt ziemlich spannend. Worin siehst du die Bedeutung des Romans?
1: In der Tat, der Roman ist sehr spannend, er ist gut lesbar geschrieben, mit vielen intensiven metaphorischen Bildern und Motiven. Eine Leserin hat mir einmal gesagt, dass sie dabei an einen Klangteppich erinnert wird. In jedem Fall werden die Schicksale von Menschen deutlich, die in ganz gegensätzlichen Kulturen sozialisiert wurden und deren Lebensstile unterschiedlicher nicht sein könnten. Und eben darin liegt die Bedeutung und die Aktualität dieses Buches. Gerade etwa vor dem Hintergrund der Diskussion um Migranten oder um eine multikulturelle Gesellschaft. Eine notwendige Lektüre, die männlichen und weiblichen Lesern einen ausgezeichneten Einblick in die Lebensbedingungen und Kultur einer immer noch fremden Welt für uns liefert. Und dass das in einen Roman gegossen wurde, erleichtert, wie ich finde, Zugang und Identifikation zum Thema. Ein ebenso lehrreiches wie mitreißendes Buch, das ich nur wärmstens empfehlen kann, erschienen im Cargo Verlag in Schwülper, 280 Seiten, mit einem interessanten Anhang mit Worterklärungen arabischer Begriffe. Ein Buch, das ich, wie gesagt, nur sehr empfehlen kann.
0: Dankeschön, Christoph, für deine Eindrücke von dem neuen Buch Trockenzeit von der hannoverschen Autorin Barbara Kleefeld hier bei Radio Aktiv.

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1: Zum Beispiel nach Hameln. Morgen, so wie jeden Mittwoch, gibt's auf dem Rathausplatz hier in Hameln allerlei. Beim Wochenmarkt von 8 bis 13 Uhr gibt's zum Beispiel Obst, Gemüse, Fisch, Fleisch, Käse, Blumen, Brot und anderes tolles Kulinarisches auf 70 Ständen verteilt. Also frische, saisonale Produkte aus regionalem Anbau, direkt vom Erzeuger, auch in Bioqualität. Morgen von 8 bis 13 Uhr auf dem Hamelner Rathausplatz. Und für Yu-Gi-Oh!-Fans, übermorgen gibt's einen Spieleabend inklusive Turnier hier im Lasertag Hameln. Jeden Donnerstag von 18 bis 23 Uhr treffen sich dort Einsteiger, erfahrene Duellanten und alle, die einfach Spaß am Spiel haben. Gemeinsam werden Decks getestet, neue Strategien ausprobiert und spannende Duelle ausgetragen. Und dadurch entsteht jede Woche so ein abwechslungsreicher Spieleabend, bei dem sowohl neue als auch bekannte Gesichter herzlich willkommen sind. Eine Anmeldung ist noch nicht mal erforderlich, also einfach vorbeikommen, einen freien Platz suchen und direkt mitspielen. Jetzt am Donnerstag, 18 Uhr, bei Lasertag in Hameln für alle Yu-Gi-Oh!-Fans. Und dann haben wir die zauberhafte Flöte in Bad Pyrmont im Stadtraum Rathaus. Rondo Pyrmont. Das Rondo, also der klassische Rundgesang, in dem ein sich wiederholender Teil den Wiedererkennungswert steigert, ist Namensgeber für dieses Format. Und im Programm Zauberhafte Flöte erklingen unter anderem bekannte Melodien aus Mozarts Zauberflöte oder Glucks Orpheus und Eurydice sowie Glühwürmchen-Idyll von Paul Linke und der Konzertwalzer Lorelei Rheinklänge von Johann Strauss. Und der Eintritt kostet dafür 6 Euro für die zauberhafte Flöte im Rondo von Rondo Pyrmont. Am Donnerstag, den 1. Oktober um 16.30 Uhr. Radioaktiv wünscht ganz viel Spaß. 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

0: Es ist 17 Uhr.
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0: Am Weserufer in Hameln geht es voran. Die Nachrichten mit Kerstin Wilke.
2: Bei den Bauarbeiten für die neuen Weserterrassen in Hameln hat ein wichtiger Bauabschnitt begonnen. Am Weserufer werden derzeit die ersten Spundwände eingebaut. Sie bilden die Grundlage für die künftigen Terrassen direkt am Fluss. Nach Angaben der Stadtverwaltung werden die bis zu 15 Meter langen Stahlelemente auf einer Länge von knapp 100 Metern in den Boden gepresst. Zuvor waren die Uferböschung zurückgebaut, die alten Sandsteinstufen entfernt und die nötigen Erdarbeiten abgeschlossen worden. Die Weserterrassen sind Teil der Neugestaltung von Stockhof und Europaplatz. Dort sollen in den kommenden Jahren neue Aufenthaltsbereiche und Grünflächen entstehen. Ziel ist es, die Verbindung zwischen Hamelner Innenstadt und Weser deutlich zu verbessern und das Ufer attraktiver zu gestalten. Der Bau der Weserterrassen gilt dabei als ein wichtiger Schritt. Morgen gibt es in Hessisch-Oldendorf einen Vortrag über die Kommunikation mit Menschen mit Demenz. Die Veranstaltung richtet sich auch besonders an Angehörige, um die Hilflosigkeit und Scheu gegenüber einem Erkrankten abzubauen. Denn für die Betroffenen sei es wichtig, sich nicht ausgeschlossen zu fühlen, sagt Referent Dr. Uwe Förster. Viele Menschen seien unsicher im Umgang mit Demenzerkrankten.
3: Angehörige erleben häufig auch, dass sie kaum noch Besuch bekommen von Gästen, weil sie sagen, ich weiß gar nicht mehr mit deinem dementen Mann, wie ich mich unterhalten soll. Er guckt ganz komisch, ich weiß gar nicht mehr, was ich mit ihm reden soll. Und ich denke, das ist das ganz Wichtige, auch so als Botschaft, dass eben alle wissen müssen, man kann nichts falsch machen. Ich glaube, da sollte eigentlich jeder den Mut erstmal fassen. Das ist sicherlich auch mal eine Hürde, auch so einen Menschen weiter zu besuchen oder auch Kontakt zu halten, damit er auch merkt, ich bin hier nicht allein.
2: Bei der Kommunikation geht es darum, dass sich die demenzerkrankten Menschen verstanden fühlen. Der Vortrag morgen am Mittwoch beginnt um 19 Uhr im Forum HO. Der Eintritt ist frei. Die Freimaurerloge Friedrich zu den drei Quellen in Bad Pyrmont feiert ihr 250-jähriges Bestehen. Die Loge wurde 1776 gegründet und ist die älteste bürgerschaftliche Vereinigung der Kurstadt. Sie lädt deshalb heute zu einem öffentlichen Jubiläumsvortrag über ihre Geschichte ein. Den Vortrag hält der Alt- und Ehrenstuhlmeister Titus Malms, der als Kenner der Pyrmonter Heimatgeschichte gilt. Mit dem Jubiläum sind außerdem weitere öffentliche Veranstaltungen geplant. Dazu gehört im Oktober ein Tag der offenen Loge mit der Vergabe von Spenden an regionale Einrichtungen. Das Einzugsgebiet der Loge reicht nach eigenen Angaben weit über Bad Pyrmont hinaus. Das Jubiläum mit einem öffentlichen Festvortrag

0: Vortrag beginnt heute um 19.30 Uhr im Haus der Freimaurerloge in der Schlossstraße 12 in Bad Pyrmont. Soweit die Meldungen aus der Region und jetzt weiter mit den Weltnachrichten.
1: Ich bin Dirk Zeitler. Der Streit um die Pflegereform greift weiter um sich. Nicht nur in der Koalition sind die Maßnahmen umstritten, auch die Landkreise stellen sich mittlerweile quer. Die Finanzprobleme der Pflegeversicherung dürften nicht auf Betroffene und Kommunen abgewälzt werden, heißt es vom Landkreistag.
2: Auf Betroffene und deren Angehörige kommt durch die Sparpläne der Bundesregierung einiges zu. Können diese nicht zahlen, müssen die Kommunen einspringen und diese sind ohnehin knapp bei Kasse. Die Pflegekasse müsse endlich wieder einen verlässlichen Anteil an den tatsächlichen Pflegekosten tragen, so der Präsident des Landkreistags Brötel. Der von der SPD geforderte Pflegedeckel könne da eine Lösung sein. Die Pflegeversicherung fordert dagegen, die Reform umzusetzen, denn bald sei das Geld schlichtweg alle. Tanja Wagner, Nachrichtenredaktion.
1: Der AfD-Politiker Ulrich Siegmund will Ministerpräsident von Sachsen-Anhalt werden. Nach seinem Sieg bei der Landtagswahl im Dezember hat er angekündigt, sich für das Amt des Ministerpräsidenten zur Wahl zu stellen. Das gab Siegmund nach einer Fraktionssitzung bekannt. Mit dieser Ankündigung macht der AfD-Politiker seinen Anspruch auf die Regierungsführung in Sachsen-Anhalt deutlich. Der September war in Deutschland ungewöhnlich warm und viel zu trocken. Nach vorläufigen Zahlen des Deutschen Wetterdienstes gehört er mit durchschnittlich 15,9 Grad zu den wärmsten Septembern seit Beginn der Messungen. Besonders im Südwesten fiel kaum Regen.
3: Am Rhein sieht man die Folgen längst. Weil das Wasser so niedrig ist, können Frachtschiffe nur noch deutlich weniger laden. Und das schadet der Wirtschaft. Und es gibt aktuell kaum Hoffnung, dass da von oben bald was runterkommt. Aber genau das braucht es. Damit sich die Lage wirklich entspannt, bräuchte es mehrere Tage lang großflächigen Regen. Experten rechnen damit, dass die Pegel noch 2 bis 3 Wochen sehr niedrig bleiben. Zoe Tassovali, Nachrichtenredaktion.
1: Deutschland macht Fortschritte im Bildungssystem und trotzdem fallen die Ergebnisse in Lesen, Mathe und Naturwissenschaften schwach aus. Das ist die widersprüchliche Botschaft des neuen OECD-Berichts zur Bildung. Bildungsministerin Prim zieht daraus ein klares Fazit: Wir sind nicht effektiv. Die CDU-Politikerin pocht auf Reform. Kinder früh fördern, Unterricht verbessern, Lesen als oberste Priorität.
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5: 26 Grad messen wir noch im Weserbergland. Die Wolkendecke hat sich etwas verdichtet. Das Wetter kann man ja trotzdem genießen. Es bleibt erstmal trocken. In der Nacht klärt sich dann der Himmel auf, während das Thermometer auf mindestens 12 Grad absinkt. Morgen sollten Sie nochmal die Sonnencreme einpacken. Bei einer Spitze von 27 Grad gibt's viel Sonne und keinen Regen. Ab am Donnerstag dann beträgt die Spitzentemperatur nur noch 21 Grad, während sich der Himmel verdichtet. Und da wird es dann viel Regen geben. Radioaktivverkehrsservice. Da scheint aktuell alles gut zu laufen auf den Straßen im Weserbergland. Ich habe 2 Blitzermeldungen entgegennehmen können. Und zwar von Bad Münder kommend steht ein Blitzeranhänger in der Umgehung von Einbeckhausen in der 70er-Zone. Und auf der B83 wird zwischen Großen Wieden und Hessisch-Oldendorf auf beiden Seiten geblitzt. Und die Landkreisblitzer stehen in Bad Pyrmont und in Hessisch-Oldendorf. Und wenn Sie noch was zu ergänzen haben, dann rufen Sie doch mal an oder schreiben mir in WhatsApp unter der Nummer 05151 und 6x5. Und egal wie viel auf den Straßen los ist, fahren Sie bitte vorsichtig und mit Bedacht.
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5: An alle, aber vor allem an alle, die an der Kasse oder mit Geld arbeiten. Falschgeld macht wieder die Runde. Und wenn Sie wissen möchten, wie Sie das entlarven, bleiben Sie dran. Wir haben gleich ein paar Tipps für Sie hier bei Radioaktiv. Und jetzt gibt's erstmal, wie versprochen, What About Us von Pink.

0: Ka-ching. Stellen Sie sich vor, Sie arbeiten in einer Bar und ein Kunde bezahlt mit einem Geldschein, der aussieht wie echt gedruckt, aber nichts wert ist. Das ist im Papa Hemingway in Hameln passiert. Erst am Abend, als die Abrechnung gemacht wurde, ist dann aufgefallen, dass es sich um Falschgeld handelt und zum Glück konnte der Fall bis zum Verursacher zurückverfolgt werden. Also ich weiß nicht, wie es Ihnen geht, aber ich wäre vor sowas so gar nicht geschützt. Dafür sind meine Augen nicht geschult genug. Aber Marvin Kremper, der Regionalleiter der Sparkasse Hameln-Weser-Bergland, hat vielleicht den ein oder anderen Tipp, um Falschgeld auf die Schliche zu kommen.
1: Es gibt so drei Dinge, die wichtig sind. Also es gibt einmal die Möglichkeit über das Sehen, Fühlen und so ein bisschen das Kippen von den Scheinen. Also es gibt ja die Möglichkeit, erstmal so vom Fühlen her, der fühlt sich einfach anders an als normales Papier. Und wenn ich Licht habe, klar, dann, ne, so wie wir hier, kann man es gegen das Licht halten und dann sieht man das eigentlich recht schnell aufgrund des Wasserzeichens, der Hologramme. Und in dem Feld, wo nichts bedruckt ist, erkennt man auch die Europa so ein bisschen. Also man sollte sich natürlich auch schon damit ein bisschen auseinandersetzen, dass man weiß, welche Merkmale gibt es denn.
0: Naja, auch wenn es verschiedene Möglichkeiten gibt, so einen Geldschein auf seine Echtheit zu prüfen, gibt es ja auch Situationen, in denen das gar nicht so einfach ist, ne?
1: Ob es auf Volksfesten ist, ob es im Papa Hemingway, ne? Also wo es stressig ist, dunkel ist. Bei dunklem Umfeld erkennt man das natürlich jetzt nicht so unbedingt. Oder man nutzt Geräte, so Stifte zum Beispiel, da kann man das farblich dann herausfinden. Aber wichtig ist halt schon, sich auch die Zeit zu nehmen und wirklich die zu prüfen. Aber wenn man wirklich in einem Umfeld arbeitet, wo das so die Rahmenbedingungen sind, entweder verschafft man sich dann so einen Stift oder ein Gerät oder das Sicherste ist natürlich bargeldlos.
0: Und wenn dann ein falscher Geldschein tatsächlich entdeckt wird, sollte man natürlich richtig handeln. Also Falschgeld darf ja nicht einfach weitergegeben werden zum Beispiel.
1: Wichtig ist, dass man den natürlich nicht einfach weiter verbreitet. Ne? Da macht man sich strafbar mit. Wenn man das Gefühl hat, dass es sich um Falschgeld handeln könnte, entweder zu uns zur Bank zu kommen, wir prüfen den. Ansonsten, wenn man sich schon ziemlich sicher ist, dass es Falschgeld ist, am besten sofort die Polizei rufen, weil man macht sich halt selbst strafbar, wenn man Falschgeld wieder in den Umlauf bringt. Auch wenn wir das feststellen, sie bekommen keinen Ersatz dafür.
0: Und wer ganz auf Nummer sicher gehen möchte, für den kann auch das bargeldlose Bezahlen eine Alternative sein.
1: Das ist ja wie in allen kriminellen Handlungen, auch die entwickeln sich natürlich weiter. Ne? Auch die Technik entwickelt sich weiter, das heißt, die Fälschungen gehen immer näher dran, dass man es wirklich kaum noch auseinanderhalten kann. Aber es gibt schon spezielle Herstellungsmerkmale, die nur die Europäische Zentralbank hat, was es dann schon schwierig für Fälscher macht, das wirklich zu fälschen. Also genau das ist auch so ein bisschen der Grund, es werden immer mehr Kennzeichen hinzugefügt, um wirklich halt herauszufinden, ob es eine Fälschung ist oder nicht.
0: Falschgeld kann also uns alle betreffen. Umso wichtiger ist es, beim Bezahlen aufmerksam zu sein und die Sicherheitsmerkmale der Scheine zu kennen oder vielleicht doch ab sofort bargeldlos zu bezahlen.

0: kurz vor 5:30 hier bei Radio Aktiv und nach den Schlagzeilen gibt's Good Old Days von Christer Serendi und Rod Stewart mit Some Guys Have All The Luck. Und jetzt ist es 5:30.
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0: Mit Kerstin Wilke.
2: Unbekannte haben in Hessisch-Oldendorf mehrere hochwertige Bootsmotoren gestohlen. Die Täter verschafften sich zwischen Samstag und Montag Zugang zum Gelände eines Motorboothandels und bauten dort mehrere Außenbordmotoren ab. Der entstandene Schaden liegt nach Angaben der Polizei im fünfstelligen Bereich. Wer verdächtige Personen oder Fahrzeuge beobachtet hat, wird gebeten, sich bei der Polizei Hessisch-Oldendorf zu melden. Bei den Bauarbeiten für die neuen Weserterrassen in Hameln hat ein wichtiger Bauabschnitt begonnen. Am Weserufer werden derzeit die ersten Spundwände eingebaut. Sie bilden die Grundlage für die künftigen Terrassen direkt am Fluss. Die Weserterrassen sind Teil der Neugestaltung von Stockhof und Europaplatz. Dort sollen in den kommenden Jahren neue Aufenthaltsbereiche und Grünflächen entstehen. Ziel ist es, die Verbindung zwischen Hamelner Innenstadt und Weser deutlich zu verbessern und das Ufer attraktiver zu gestalten. Das für den 1. Oktober in Erzen geplante Gespräch donnerstags mit dem Bundestagsabgeordneten Helge Limburg muss verschoben werden. Darauf weist die Kirchengemeinde Erzen hin und nennt als Grund unabsehbare Terminüberschneidungen. Neuer Termin für die Diskussion mit dem Abgeordneten der Fraktion Bündnis 90 Die Grünen ist der 19. November. Im Erzener Gemeindehaus geht es dann um das Thema Menschenwürde. Soweit die Meldungen aus der Region und jetzt weiter mit den Weltnachrichten.
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0: Nach einer ruhigen Nacht kühlt es auf milde 12 Grad ab, aber der Mittwoch dreht noch einmal auf. Uns erwartet ein echter Sommertag mit bis zu 27 Grad, sattem Sonnenschein und garantiert ohne Regen. Das war eine kurze Sommerpause, denn am Donnerstag, kippt das Wetter wieder. Die Höchstwerte sinken auf 21 Grad und der Regen begleitet uns fast durch den ganzen Tag.
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0: Mit Vivian Görzen, schönen Dienstag.

0: Wir blicken auf den Sport Tennis. Da hat einer der bekanntesten deutschen Spieler ein ganz besonderes Jahr. Alexander Zverev hat am 7. Juni die sogenannte French Open und 3 Monate später die US Open gewonnen. Das ist ja schon ziemlich viel und dementsprechend können diese Erfolge das Interesse am Tennissport insgesamt steigern. Und das macht ja möglicherweise auch bei den lokalen Vereinen bemerkbar. Markus Rosenski vom Deutschen Tennisverein Hameln dazu.
1: Ob es jetzt unbedingt nur der Zverev-Effekt ist, lässt sich schwer einschätzen. Auf jeden Fall hat auch die Pandemie dazu beigetragen, dass der Tennissport aktiver oder attraktiver wurde, weil es in der Pandemie in Niedersachsen als Individualsportart galt und dort eben halt Tennis erlaubt war. Und da haben wir so den richtigen Boom mitbekommen, aber das war ja auch in der Zeit, ist Zverev ja auch Olympiasieger geworden. Also von daher, das hat sehr dazu beigetragen, dass der Tennissport auf jeden Fall bei uns im Verein attraktiver wurde. Auch nach Corona, also wir messen das ja an unseren Mitgliederzahlen von 2021 bis 2026 und da haben wir uns im Prinzip in den Mitgliederzahlen verdoppelt. Also von 280 Mitgliedern sind wir mittlerweile 650.
0: Die Begeisterung für Alexander Zverev zeigt sich dabei nicht nur bei den Zahlen. Auch direkt im Verein wird deutlich, welche Vorbildfunktion der Tennisprofi für viele SpielerInnen haben kann.
1: Solche Erfolge zu sehen und natürlich ist man natürlich nochmal motivierter, wenn dann ein Spieler mal die Grand Slam gewinnt und das hat mich sehr gefreut. Gerade bei den Jugendlichen und Kindern, also die sprechen doch immer mehr über Zverev und dass sie ihn auch verfolgen im Fernsehen. Ich meine, ich selbst kenne das noch aus früheren Zeiten von Boris Becker und Steffi Graf. Da hat man sehr viel über die beiden Sportler gesprochen und das ist mittlerweile bei Zverev auch. Also wenn man auf die Anlage kommt, sieht man noch teilweise, dass die Kinder sogar die Klamotten und die Schläger von eben halt Alexander Zverev spielen.
0: Und ob dieser Hype nur von kurzer Dauer ist oder den Tennissport auch langfristig attraktiver macht, darüber gehen die Einschätzungen auseinander.
1: Definitiv wird das ein längerer Hype sein. Also was heißt Hype? Aber es wird auf jeden Fall länger anhalten. Da bin ich von überzeugt. Und so wie ich Zverev auch einschätze, wird er auch noch einige Jahre erfolgreich spielen. Von daher wird das dem Tennissport allgemein nicht nur in Hameln, sondern auch in Deutschland sehr viel bringen.
0: Der Zverev-Effekt ist also nicht nur auf den großen Tennisplätzen zu spüren, sondern kann auch in den Vereinen für neue Begeisterung sorgen. Und wer jetzt selbst Lust auf Tennis bekommen hat, kann sich vielleicht einfach vom Zverev-Effekt anstecken lassen und den Schläger mal in die Hand nehmen.

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1: Vielleicht nach Blomberg zum Rural Utopia. Das ist ein Lichtkunstfestival am Wasserschloss Rehlkirchen. Vom 1. bis 3. Oktober verwandelt das Festival Rural Utopia das Wasserschloss Rehlkirchen in Blomberg in eine nächtliche Bühne für internationale Licht- und Medienkunst. Mit Einbruch der Dunkelheit werden dann Gebäude, Landschaften und öffentliche Räume durch interaktive Lichtinstallationen, Projektionen und Performances neu inszeniert. Wenn Sie darauf Lust haben, das geht vom 1. Oktober bis 4. Oktober, also jetzt Donnerstag bis Sonntag. Der Eintritt ist frei im Wasserschloss Rehlkirchen, das Lichtkunstfestival. Und dann, einen Tag später, beginnt ja der Hamelner Herbstmarkt wieder. Vom 2. bis 4. Oktober verwandelt sich die Innenstadt hier in Hameln in einen stimmungsvollen Marktplatz voller Farben, Handwerk und saisonaler Genüsse. An zahlreichen Ständen gibt es Regionales und Selbstgemachtes zu entdecken, herbstliche Spezialitäten, liebevoll gefertigte Produkte und echtes Handwerk zum Zuschauen und Staunen. Es wird gehämmert, geflochten, gedrechselt und lederbearbeitet. Lebendig, traditionell und mit Liebe zum Detail. Beim Hamelner Herbstmarkt. Von Freitag bis Sonntag jeweils um 11 Uhr geöffnet bis 18 Uhr. Auch hier ist der Eintritt natürlich kostenfrei. 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

0: von Deepish Mode darf ich mich quasi in den Feierabend schicken lassen. Ich hoffe, ich konnte Ihnen den Nachmittag etwas versüßen hier bei Radioaktiv. Ich verabschiede mich jetzt schon mal und wünsche Ihnen noch einen schönen Abend. Ich bin Vivian Görzen, das war der Radioaktiv-Nachmittag. Es ist jetzt 18 Uhr und hier sind die Radioaktiv-News.
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0: Am Weserufer in Hameln geht es voran. Die Nachrichten mit Kerstin Wilke.
2: Bei den Bauarbeiten für die neuen Weserterrassen in Hameln hat ein wichtiger Bauabschnitt begonnen. Am Weserufer werden derzeit die ersten Spundwände eingebaut. Sie bilden die Grundlage für die künftigen Terrassen direkt am Fluss. Nach Angaben der Stadtverwaltung werden die bis zu 15 Meter langen Stahlelemente auf einer Länge von knapp 100 Metern in den Boden gepresst. Zuvor waren die Uferböschung zurückgebaut, die alten Sandsteinstufen entfernt und die nötigen Erdarbeiten abgeschlossen worden. Die Weserterrassen sind Teil der Neugestaltung von Stockhof und Europaplatz. Dort sollen in den kommenden Jahren neue Aufenthaltsbereiche und Grünflächen entstehen. Ziel ist es, die Verbindung zwischen Hamelner Innenstadt und Weser deutlich zu verbessern und das Ufer attraktiver zu gestalten. Der Bau der Weserterrassen gilt dabei als ein wichtiger Schritt. Morgen gibt es in Hessisch-Oldendorf einen Vortrag über die Kommunikation mit Menschen mit Demenz. Die Veranstaltung richtet sich auch besonders an Angehörige, um die Hilflosigkeit und Scheu gegenüber einem Erkrankten abzubauen. Denn für die Betroffenen sei es wichtig, sich nicht ausgeschlossen zu fühlen, sagt Referent Dr. Uwe Förster. Viele Menschen seien unsicher im Umgang mit Demenzerkrankten. Bei der Kommunikation gehe es darum, dass sich die demenzerkrankten Menschen verstanden fühlen.
3: Wenn jemand sagt, der Hund ist blau, natürlich wird es wahrscheinlich kein blauer Hund geben, aber es geht halt darum, auch jetzt nicht in die Diskussion zu steigen, ob es wirklich blaue Hunde gibt oder nicht, sondern validieren heißt eben versuchen, aus Sicht des betroffenen dementen Menschen zu verstehen, als Grundlage die Empathie, und es geht auch nicht mehr darum, Recht zu behalten, denn was nützt das, wenn ich sage, okay, blaue Hunde gibt es nicht, und daraus entsteht ein Streit oder eine Eskalation, jemanden so zu nehmen, wie er ist, und zu versuchen, quasi aus seiner Perspektive sein Kommunikationsverhalten zu verstehen.
2: Der Vortrag morgen am Mittwoch beginnt um 19 Uhr im Forum HO. Der Eintritt ist frei. Unbekannte haben in Hessisch-Oldendorf mehrere hochwertige Bootsmotoren gestohlen. Die Täter verschafften sich zwischen Samstag und Montag Zugang zum Gelände eines Motorboothandels und bauten dort mehrere Außenbordmotoren ab. Dabei wurde auch ein Bootsanhänger beschädigt. Der entstandene Schaden liegt nach Angaben der Polizei im fünfstelligen Bereich. Wer verdächtige Personen oder Fahrzeuge beobachtet hat, wird gebeten, sich bei der Polizei Hessisch-Oldendorf zu melden. Soweit die Meldungen aus der Region und jetzt weiter mit den Weltnachrichten.
4: Ich bin Dirk Zeitler. Die AfD führt in Sachsen-Anhalt Gespräche mit dem BSW. Was AfD-Politiker Ulrich Siegmund im Wahlkampf noch ausschloss, soll nun Realität werden. Er möchte auch ohne eigene Mehrheit im Landtag Ministerpräsident werden. Im Dezember will er sich im Magdeburger Parlament zur Wahl stellen.
5: Eigentlich hatte Siegmund nur mit absoluter Mehrheit regieren wollen. Wie eine Regierung unter seiner Führung jetzt aussehen soll, sagte er nicht. Es gebe konstruktive Gespräche mit einer anderen Partei und einzelnen Abgeordneten, sagte der AfD-Spitzenkandidat. Das BSW schließt eine Koalition bisher aus. Aber wenn alles so läuft wie geplant, werde es eine stabile Regierung und keine klassische Minderheitsregierung geben, so Siegmund heute. Um ihn ins Amt zu heben, ist eine Mehrheit von 42 Stimmen nötig. Die AfD stellt im Magdeburger Landtag 39 Abgeordnete. Tanja Wagner, Nachrichtenredaktion.
4: Die Kritik an der umstrittenen Pflegereform weitet sich aus. Auch die deutschen Landkreise wandten sich gegen Sparpläne bei den Heimkosten und unterstützten SPD-Forderungen nach einem Pflegedeckel. Der Bund dürfe die Finanzprobleme der Pflegeversicherung nicht zulasten der Pflegebedürftigen und der Landkreise lösen, kritisierte der Präsident des Landkreistags Achim Brötel. Handykäuferinnen und Handykäufer in der ganzen EU werden wohl hinters Licht geführt. Kriminelle sollen im großen Stil Handys im Netz als Neuware verkauft haben, die aus alten Teilen zusammengesetzt wurden. Wegen des Verdachts auf millionenfachen Betrug

0: trug für ein Fahnder eine europaweit angelegte Razzia, auch in Deutschland.
1: Die Rede ist von einem Schaden für die betrogenen Verbraucherinnen und Verbraucher von mindestens 300 Millionen Euro. Im Visier der Ermittler ein Top-Anbieter für Handys im Internet. Demnach lief das Ganze wohl so ab: In Hongkong und den Vereinigten Arabischen Emiraten wurden Mobiltelefone aus gebrauchten Bauteilen zusammengesetzt, sauber gemacht und neu verpackt in die Niederlande verschickt. Aus Lagern in Deutschland wurden die Mogel-Handys dann auf Online-Marktplätzen in der gesamten EU verkauft. Insgesamt wohl mehr als 1 Million Handys führender Hersteller im Lauf der letzten 8 Jahre. Katrin Müller, Nachrichtenredaktion.
0: Der September war in Deutschland ungewöhnlich warm und viel zu trocken. Nach vorläufigen Zahlen des Deutschen Wetterdienstes gehört er mit durchschnittlich 15,9 Grad zu den wärmsten Septembern seit Beginn der Messungen. Besonders im Südwesten fiel kaum Regen.
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3: Nach einer ruhigen Nacht kühlt es auf milde 12 Grad ab. Aber der Mittwoch dreht noch einmal auf. Uns erwartet ein echter Sommertag mit bis zu 27 Grad, sattem Sonnenschein und garantiert ohne Regen. Und das war eine kurze Sommerpause, denn am Donnerstag kippt das Wetter wieder. Die Höchstwerte sinken auf 21 Grad und der Regen begleitet uns fast durch den ganzen Tag. Packen Sie die Regenjacke ein.
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0: Und ein weiteres Mal hat es heute bei Radioaktiv ein bisschen technische Probleme gegeben. Dafür entschuldigen wir uns. Jetzt kommt, wie versprochen, der Gesundheitspodcast Arzapod. 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Jetzt geht's los. Vielen Dank fürs Warten. Jetzt kommt alles wie geplant. Ich wünsche Ihnen einen schönen Tag.
1: 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Herzlich willkommen zu einer neuen Folge unserer Longevity-Serie. Heute beschäftigen wir uns mit etwas, womit wir ungefähr ein Drittel unseres Lebens verbringen.
2: Und das hört sich so ein bisschen nach verlorener Zeit an. Wir liegen nur herum, bewegen uns nicht, essen nichts, machen eigentlich gar nichts.
1: Nicht mal essen, ne?
2: Nicht mal essen.
1: Ja, und dabei ist es tatsächlich das Gegenteil. Denn während wir schlafen, passiert eigentlich im Körper ziemlich viel. Schlaf ist halt kein Zustand, in dem unser Körper einfach abgeschaltet wird. Wir sind halt keine Roboter, ne, die einfach dann aufs Köpfchen drücken und dann weg sind. Und deshalb ist heute eigentlich die Frage, kann guter Schlaf tatsächlich dazu beitragen, länger und vor allem länger gesund zu leben?
2: Dazu gibt es wahrscheinlich ein paar ganz praktische Fragen. Für mich ist es persönlich ganz wichtig, muss ich wirklich 8 Stunden schlafen? Für mich ist es ganz wichtig. Ist der Schlaf vor 0 Uhr, vor Mitternacht wichtiger? Kann ich vielleicht mit einem Glas Rotwein besser einschlafen? Und jeden Tag in der Apotheke wichtig, brauche ich Melatonin, brauche ich irgendwelche Schlaftabletten, brauche ich Baldrian dazu? Oder was mache ich womöglich, wenn das Melatonin nur bis nachts um 3 hält und ich dann schon wieder wach liege?
1: Ja, viele Mythen, die so rumkursieren, und wir versuchen das Ganze mal so ein bisschen aufzudröseln. Wir fangen mal am besten biologisch an. Zum einen ist es ja so, Schlaf ist keine einheitliche Phase. Wir durchlaufen ja verschiedene Schlafstadien, einmal so einen leichten Schlaf, Tiefschlaf und den REM-Schlaf, also die Phasen mit besonders lebhafter Traumaktivität. Und diese Schlafstadien haben halt unterschiedliche Funktionen. Im Tiefschlaf spielen ganz viele Regenerationsprozesse sich ab. Das ist immer das Wichtigste überhaupt, dass der Körper sich erholen kann. Es gibt noch eine hormonelle Regulation, es gibt so verschiedene Stoffwechselprozesse, die da eine Rolle spielen. Ganz schlimm eben Cholesterinbiosynthese ist eine Sache, die in der Nacht läuft. Und der REM-Schlaf ist wiederum ganz wichtig für unser Gedächtnis, fürs Lernen, für emotionale Verarbeitung. Also wir verarbeiten da einfach ganz, ganz viel in der Zeit.
2: Das heißt, wenn ich jetzt doch meine 8 Stunden im Bett gelegen habe, habe ich noch lange nicht gut geschlafen?
1: Ganz genau. Das ist halt nicht so, dass man sagt, wenn ich 8 Stunden im Bett verbringe und dann wieder wach werde, dann ist es gut und ich bin fit und erholt und so weiter. Weil wenn ich eben ständig aufwache, wenn ich Atemaussetzer habe oder so, dann bringt mir das gar nichts. Und dann ist eben vielleicht ein 7 Stunden Schlaf weitaus sinnvoller dabei auch, ne? Und deswegen müssen wir heute über mehrere Dinge sprechen. Eben zum einen natürlich über die Schlafdauer, die Schlafqualität, auch die Regelmäßigkeit und auch die Frage, wann ist denn eigentlich der richtige Zeitpunkt des Schlafens?
2: Das heißt, ich bin nicht immer erholt, wenn ich 8 Stunden geschlafen habe. Gibt es Menschen, die sind von 7 Stunden erholt, oder gibt es auch welche, die brauchen 9 Stunden?
1: Also im Prinzip ist es wirklich so, dass es gibt keine feste magische 8-Stunden-Grenze. Es gibt einfach eine Orientierung und die Empfehlung ist eben zwischen 7 und 9 Stunden zu schlafen. Es gibt eine Akademie, die American Academy of Sleep Medicine, und natürlich auch so eine Forschungsgruppe dazu. Und die empfehlen eben halt tatsächlich regelmäßig mindestens 7 Stunden Schlaf, wobei das individuell wirklich unterschiedlich sein kann. Es gibt Menschen, die kommen mit 7 Stunden hervorragend klar, andere brauchen 8 oder 9.
2: Und dann gibt es auch welche in der Apotheke, die sagen, ach, mir reichen manchmal auch 5 Stunden. Oftmals sind es ja auch dann die Älteren, die dann vielleicht, die einen haben Stress damit, ich habe weniger geschlafen, ich schlafe nur noch 7 Stunden und meinen eigentlich, sie müssten 9 Stunden schlafen. Und dann gibt es die ganz Sportlichen, die meinen, ach wieso, bei mir läuft alles, ich komme einfach so mit 5 Stunden aus.
1: Ja, also das höre ich in der Praxis auch öfter. Und es, natürlich gibt es auch Leute, die einfach genetisch bedingt Kurzschläfer sind, aber meist ist es eigentlich so, dass die meisten Menschen sich einfach daran gewöhnt haben, wenig zu schlafen. Und das Problem dabei ist, man gewöhnt sich auch subjektiv daran, dass man eben nicht so leistungsfähig ist und dass man eben auch oft müde ist. Und das Problem dabei ist, das bleibt nicht folgenlos für den Organismus. Man kann das am besten einfach mal über so eine praktische Übung einfach mal feststellen. Also wer am Wochenende regelmäßig zum Beispiel 2 oder 3 Stunden länger schläft als unter der Woche, der sollte sich schon fragen, ob er auch unter der Woche genug schläft.
2: Das ist ein kritischer Punkt. Und jetzt aber der wichtige Punkt für unsere Serie. Kann man länger leben, kann man besser leben, wenn man gut geschlafen hat?
1: Ja, das ist gar nicht so ganz einfach zu beschreiben und zu benennen. Also es gibt sehr gute Daten, dass ein schlechtes Schlafmuster zahlreiche Erkrankungen auslöst. Zum Beispiel eben Bluthochdruck und so weiter. Wir haben aber keine Studie, in der Menschen wirklich 40 Jahre lang zufällig auf 6 oder 8 Stunden Schlaf verteilt werden und das dann eben als Langzeitstudie dann ausgewertet wird. Also es gibt nur so Beobachtungsstudien. Da sieht man aber ziemlich deutlich, dass kurzer Schlaf ein höheres Risiko für Stoffwechselerkrankungen, also zum Beispiel Diabetes, bietet, als auch für Bluthochdruck oder Herz-Kreislauf-Erkrankungen, also Herzinfarkte zum Beispiel, und auch damit natürlich eine erhöhte Sterblichkeit auslöst. Auch sehr lange Schlafzeiten sind im Übrigen auch kein Garant, dass es besser ist. Es gibt auch, wenn man zu lange schläft und zu lange im Bett liegt, eine höhere Krankheits- und Sterblichkeitsrate.
2: Das heißt, es gibt doch eigentlich wieder eine Zeit, in der der Schlaf am besten ist. 7 Stunden, 7,5, so sagt man es ja ganz häufig.
1: Ja, also ich glaube, man darf das jetzt nicht zu apodiktisch nehmen, man darf das nicht zu ernst nehmen. Es ist so, es gibt einfach auch Phasen, da brauchen wir längeren Schlaf. Ne? Wenn wir krank sind zum Beispiel, dann ist es eben so, dass der Körper eine längere Erholungsphase braucht und dann ist es sicherlich sinnvoll, auch etwas länger zu schlafen und dann sollte man sich nicht dann zwingen, okay, nach 7 Stunden muss ich jetzt aber aufstehen, obwohl der Körper eigentlich zu dieser Phase eigentlich mehr dazu braucht, länger zu schlafen.
2: Und beim zu kurzem Schlaf, gibt es da auch Hinweise? Also wenn ich jetzt an meinen Patienten denke mit den 5 Stunden von eben oder an den älteren Menschen?
1: Interessanterweise gibt es da so verschiedene Ansätze dazu. Also zum Beispiel eine Schlafrestriktion, also wenn man zu wenig schläft, sorgt dafür, dass sich das Ansprechen der Zellen auf Insulin verschlechtert. Da gibt es eine ganz interessante Studie mit übergewichtigen Erwachsenen dazu, die gewöhnlich weniger als 6,5 Stunden geschlafen haben. Und da hat man dann versucht, dass die etwas länger schlafen, nämlich um mindestens 1,2 Stunden mehr. Und interessanterweise war, dass sie am nächsten Tag deutlich weniger Kilokalorien, nämlich 270 Kilokalorien im Schnitt weniger zu sich genommen haben. Das heißt jetzt nicht, Schlaf macht automatisch schlank.
2: Schön.
1: Das wäre cool, ja, das stimmt. Aber es zeigt so sehr schön, dass Schlaf und Stoffwechsel doch sehr, sehr eng miteinander verwoben sind.
2: Gerade in unserem Bereich mit dem langen Leben, mit dem guten langen Leben, hat Schlaf was mit Alzheimer zu tun?
1: Ja, das ist auch wieder ganz schwierig. Also da habe ich auch lange gesucht, irgendwas rauszufüllen. Also es soll spezielle Reinigungsprozesse im Gehirn geben, die im Schlaf quasi angestoßen werden. Aber daraus zu schließen, dass mehr Tiefschlaf automatisch Alzheimer verhindert, das ist eigentlich zu weit gesehen, muss man sagen. Es gibt eine Studie mit über 8000 Leuten, wo die Schlafdauer von 6 Stunden oder weniger mit drin war und die dann insgesamt auf die Länge gezeigt haben, dass es ein erhöhtes Demenzrisiko gab. Aber man darf das nicht automatisch jetzt so sehen, dass nur wenn man 7 Stunden schläft, man keine Demenz bekommt. Also das ist wissenschaftlich sicherlich nicht so richtig. Es gehört aber ein gesunder Schlaf auf die Dauer, das kann man, glaube ich, ganz klar sagen. Es ist eine gute Strategie für eine langfristige Gehirngesundheit. Und was daraus aber sich auch ergibt, ist die Frage, was mache ich, wie kann ich denn regelmäßig überhaupt schlafen? Also ist es denn sinnvoll, regelmäßig immer ins Bett zu gehen oder ist das eigentlich egal oder es geht nur um die Länge?
2: Also das ist, denke ich, ein ganz, ganz wichtiger Punkt, dass der Schlaf ganz regelmäßig ist. Das heißt jetzt nicht, dass ich jeden Abend Punkt 22.15 Uhr ins Bett gehen muss und um 6.30 Uhr aufstehen muss, sondern man sollte schon so einen einigermaßen gleichmäßigen Rhythmus finden. Sprich, jeden Abend zwischen 22 und 23 Uhr ins Bett gehen und auch am Wochenende, es klingt manchmal hart, immer relativ zu einer ähnlichen Zeit aufzustehen. Also nicht immer bis nachts um 3 und dann am Wochenende bis mittags im Bett liegen, sondern einfach eine gewisse Regelmäßigkeit zu finden.
1: Also das, denke ich, ist eine ganz wichtige Sache, besonders für diejenigen, die eben Schlafprobleme haben. Ich glaube, das muss man wirklich sich auch überlegen, weil wir haben halt einen eigenen Biorhythmus und dieser Biorhythmus, der funktioniert halt auch mit dem Schlafen zusammen. Das heißt, wenn ich früh immer zu einer bestimmten Zeit ins Bett gehe, dann wache ich aufgrund meines Biorhythmus automatisch auch eigentlich immer zu einer bestimmten Zeit wieder auf. Wenn ich damit kein Problem habe, dass ich mal auch länger schlafe oder mal später ins Bett gehe, dann ist das in Ordnung. Aber wenn ich grundsätzlich Probleme mit dem Schlafen habe, dann wäre es schon ganz gut, dass man sich da einigermaßen dran hält und eben möglichst ähnliche Schlaf- und Aufstehzeiten hat. Zumindest eben auch, wenn man eben, wie gesagt, diese Probleme hat.
2: Und wie sieht das Ganze in der Praxis aus? Jemand kommt in die Apotheke, ein Patient, und sagt, ich schlafe nicht gut. Was kann ich tun, um besser zu schlafen?
1: Naja, das ist so das Thema, die Schlafhygiene eben entsprechend auch, ne? Also das Wichtigste, was wir jetzt eben gerade hatten, ist, möglichst einen regelmäßigen Rhythmus zu haben. Also wenn man meist so gegen 23 Uhr eben das Licht ausmacht, dann sollte man auch wirklich immer möglichst gegen 23 Uhr das Licht ausmachen und dann eben am nächsten Morgen um 6 oder um 7 wieder aufstehen. Das wäre eigentlich das Ideale. Und natürlich,
2: das Licht ist ja sowieso ein ganz wichtiger Punkt.
1: Genau.
2: Beim Schlafrhythmus.
1: Genau, das ist ein ganz wichtiger Mechanismus, der auch tatsächlich unsere Zwirbeldrüse im Gehirn, also unsere Hirnanhangsdrüse, anspricht und die eben deswegen diesen Schlaf-Nacht-Rhythmus eben auch wieder mitgeneriert. Das kennen wir ja auch alle, oder na, alle ist jetzt übertrieben, aber das kennen wir ja vielleicht auch, wenn wir so ein Jetlag haben, ne? Wenn wir wirklich aus anderen Zeitzonen wieder nach Hause kommen, dass wir plötzlich ganz schlecht schlafen oder zu nachtschlafender Zeit plötzlich knallewach sind, weil einfach eben diese Lichtverhältnisse jetzt überhaupt gar nicht zu dem stimmen, wie eigentlich unser Biorhythmus sich entwickelt hat, ne?
2: Aber wenn wir von Licht reden, also viele liegen, glaube ich, abends eher mit künstlichem Licht da, weil sie noch das Handy in der Hand haben und man einfach abgelenkt ist, sich vielleicht künstlich ein bisschen wach hält mit künstlichem Licht. Ist das problematisch?
1: Naja, das, glaube ich, ist, glaube ich, uns allen klar, dass das eigentlich problematisch ist, ne? Denn alleine das Licht, wie gesagt, das weckt wieder eben mehr den Wachheitsgrad auf. Und also ich selber merke einfach auch das, wenn ich da nicht aufpasse, dass ich dann ganz, ganz schnell, genau, dann habe ich irgendwie dann doch auf TikTok rumgescrollt, ich habe doch irgendwas gefunden auf Insta, was ich vielleicht doch noch beantworten möchte, dann ist automatisch plötzlich eine Stunde weg und ich habe eine Stunde weniger geschlafen. Man sollte aber das Smartphone tatsächlich nicht so völlig verteufeln, weil es gibt manchmal Phasen, da kommen wir, glaube ich, gleich nochmal zu, was man macht, wenn ich tatsächlich nachts aufwache und nicht mehr einschlafen kann. Und da kann natürlich auch schon mal so ein bisschen lesen oder so vielleicht ganz interessant sein. Wobei, man muss eben ganz klar sagen, aus Grund des Lichts ist immer das Lesen im Buch besser als die direkte Bestrahlung des Auges durch ein Smartphone zum Beispiel.
2: Meine ganzen Gewohnheiten über Tag, kann das vielleicht auch schon den Rhythmus am Abend beeinflussen? Zu wann darf ich noch Kaffee trinken? Darf ich
1: das
2: noch
1: ist für
2: Cola
1: dich ganz
2: trinken?
1: Wichtig jetzt.
2: Der Kaffee ist für mich ganz wichtig.
1: Ja. Das,
2: ich trinke auch am Nachmittag immer noch einen Kaffee, ohne den geht es nicht.
1: Aber das ist eben individuell ganz, ganz unterschiedlich. Und das kann man ganz, ganz schlecht sehen. Und ich glaube, wir kennen das ja auch bei vielen Gesprächen. Es gibt ja Menschen, die sagen, ach, ich kann auch abends um 18 Uhr noch einen Espresso trinken und es passiert gar nichts. Und ich kann wunderbar schlafen danach. Und es gibt Leute, die sagen, nein, also wenn ich nach 15 Uhr noch einen Kaffee trinke, dann bin ich die ganze Nacht wach. Das ist, glaube ich, individuell sehr, sehr unterschiedlich. Es gibt Experimente, die sagen, dass Koffein 6 Stunden vor dem Zu-Bett-Gehen den Schlaf doch noch beeinträchtigen können. Aber ich glaube, da kann man ganz pragmatisch mit umgehen. Und es geht ja auch nicht nur um Kaffee, das darf man ja nicht vergessen. Es gibt ja jetzt inzwischen ganz, ganz viele Getränke, wo Koffein mit drin ist, sei es entsprechend Energydrinks, Cola, Mate oder auch teilweise Tee. Also auch die können eben da problematisch sein. Aber ich glaube, man darf da nicht päpstlicher sein als der Papst.
2: Dann kommen wir vom Kaffee zum nächsten Genussmittel. Dann vielleicht ein schönes Glas Rotwein oder so vorm Schlafengehen. Auch ganz verlockend.
1: Ja, das ist ganz schwierig. Also das Schlimme ist, dass Alkohol tatsächlich dazu führt, dass man schneller einschläft. Aber es ist damit kein Schlafmittel, denn er verändert die Schlafarchitektur. Und das ist, glaube ich, das Problem. Weil schon geringe Mengen sorgen dafür, dass der REM-Schlaf beeinträchtigt wird. Und das bedeutet, dass ich dann häufiger in der Nacht Wachphasen habe, dass ich gerade, wenn ich ein Bier getrunken habe, zum Beispiel dann aufs Klo muss, ne, dann muss ich auch wieder, dann ist das auch wieder unterbrochen. Wenn ich Alkohol getrunken habe, das kennen vielleicht häufig Partner von denen, die eben Alkohol getrunken haben, dann wird plötzlich geschnarcht, ne, weil die Muskulatur sich sehr lockert. Und damit ist natürlich auch gerade diese schlafbezogenen Atemstörungen sind dann wieder deutlich im Vordergrund. Und das ist natürlich insgesamt nicht günstig. Also man kann sagen, Alkohol macht zwar müde, aber es macht keinen besseren Schlaf.
2: Dann ein Thema, was wir schon so oft hatten, die Bewegung. Auch da habe ich schon ganz unterschiedliche Sachen gehört. Es gibt Leute, die sagen, oh, wenn ich dann abends spät noch zum Kurs im Fitnessstudio war, dann komme ich überhaupt nicht zur Ruhe. Und dann sagt man, ach so, vielleicht so ein kleiner Spaziergang vorm Schlafen gehen, bisschen frische Luft, kann wieder richtig gut tun, um gut zu schlafen.
1: Ja, und auch das ist wieder individuell, glaube ich, ganz unterschiedlich. Ne? Also das haben wir jetzt ja schon ein paar Mal gesagt bei unseren Longevity-Themen, dass körperliche Aktivität immer günstig ist. Und tatsächlich ist es so, dass regelmäßige körperliche Aktivität auch die Schlafqualität verbessert. Sie sollte halt nur nicht direkt vorm Schlafen sein, ne, sondern es kann dann eben ein paar Stunden vorher sein. Und dann ist es eigentlich überhaupt gar kein Problem. Und da muss man ganz klar sagen, es verbessert halt nicht nur die Fitness und die Muskelmasse, sondern es verbessert auch den Schlaf. Aber wie gesagt, nicht tatsächlich den Dauerlauf direkt vorm Schlafen machen.
2: Da muss man wahrscheinlich einfach unterscheiden. Ne? Eine kleine Runde um den Block, ganz ruhigen Schrittes kann wahrscheinlich sehr, sehr gut tun. Aber jetzt der Cyclingkurs im Fitnessstudio, wo der Körper nochmal richtig hochgepusht wird, ist wahrscheinlich eher kontraproduktiv.
1: Ja.
2: Aber auch da muss es jeder für sich selber rausfinden.
1: Auf jeden Fall.
2: Was
1: auf jeden
2: selber
1: Fall
2: gut tut an der Stelle. Dann ein ganz großes Problem, womit viele Leute kommen. Ich kann gut einschlafen um 11 und um 3 bin ich hellwach.
1: Ja.
2: Dann fange ich an zu grübeln, nachzudenken, mir fallen 100 wichtige Sachen ein. Was tue ich dann? Noch eine Schlaftablette?
1: Ja, ich glaube, das kennt ja jeder. Ne? Das kennt ja jeder, gerade wenn er gerade irgendeine Phase hat, wo viel Stress ist irgendwie. Ne? Also du in der Apotheke, ich in der Arztpraxis. Ne? Dass dann plötzlich irgendwann man irgendwie aus irgendeinem Grunde kurz wach wird und dann springt das Gehirn an und fängt an irgendwie zu rattern und lässt einen nicht mehr zur Ruhe kommen. Das ist sicherlich schon ein Problem. Und dann hängt man in diesem Teufelskreis und sagt so, ich muss jetzt doch aber schlafen, ich kann doch jetzt nicht noch länger hier wach bleiben und so weiter. Ach, das ist sicherlich ein ganz, ganz großes Problem. Da kommen wir wieder so ein bisschen auf die Schlafhygiene zu sprechen. Wenn ich die ganze Zeit im Bett liege und zunehmend angespannt bin und die ganze Zeit nur aufs Handy gucke oder auf die Uhr gucke und denke so, ich muss doch jetzt schlafen und in 3 Stunden muss ich wieder aufstehen, dann kann das nicht in Ordnung sein. Und die Schlafhygiene sagt dann ganz klar, es kann sinnvoll sein, dann aufzustehen, aus dem Bett raus, ins Wohnzimmer oder so zu gehen, sich dahin zu setzen, was zu lesen, was zu tun, was einem sonst gut tut eben entsprechend und einfach warten, bis der Schlafdruck wieder kommt und man dann wieder ins Bett geht. Wichtig ist, das Bett sollte eben wirklich ein Ort des Schlafens sein und es sollte eben auch für den Kopf so verknüpft sein, dass eben Bett schlafen bedeutet und wenn es eben nicht geht, dass man da nicht die ganze Zeit irgendwas anderes im Bett daneben macht. Das ist sicherlich schon ganz wichtig. Macht man im Übrigen ja schon mit Kleinkindern auch so tatsächlich, ne? Dass dann der Schlaf idealerweise für das Kind mit dem Bett verbunden wird und nicht eben mit da noch rumspielen oder sonst irgendwas.
2: Gibt es Schlafstörungen, die, ich nenne es jetzt mal, krankhaft sind? Muss schlechter Schlaf krankhaft sein oder sind wir dann gleich bei der Schlafapnoe, also mit Atemaussetzern und so weiter?
1: Ja, ich glaube, das ist ja etwas, was ich ganz häufig in der Praxis höre, ne? dass jemand hier sitzt und sagt, oh, Herr Doktor, ich schlafe ganz schlecht. Was kann ich machen? Was gibt es für Möglichkeiten? Und eine ganz wichtige Frage ist dann immer zum einen, natürlich, wie schlafen Sie? Wie oft sind Sie wach und so weiter? Wie viele Stunden schlafen Sie? Aber eine ganz wichtige Frage ist dann auch tagsüber, sind Sie tagsüber müde? Wie ist das, wenn Sie irgendwie am Nachmittag mal auf dem Sofa sitzen? Fallen Ihnen dann die Augen zu? Schlafen Sie dann gleich ein? Wie ist das beim Autofahren? Haben Sie schon mal Sekundenschlaf erlebt zum Beispiel? Das sind ganz, ganz, genau. Und das sind ganz wichtige Fragen, die dann natürlich damit reinkommen. Und dann kommen wir eigentlich zu dem, was du gerade angesagt hast, es ist nämlich die Frage des Schlafapnoes und eben des Schnarchens und des Entsättigens, also dass der Sauerstoffgehalt im Blut tatsächlich runtergeht. Und das ist sicherlich ein ganz großes Problem. Und da spielen ganz, ganz viele Faktoren mit rein. Häufig ist es ja so, also zumindest ist es bei mir ganz häufig so, dass dann die Männer hier sitzen und sagen, meine Frau schickt mich, weil ich so schnarche. Und dann ist das natürlich schon so. Und wenn dann die Frau vielleicht noch sagt, Mensch, ich muss dich immer anhauen, weil du atmest gar nicht, ich kriege immer Angst, dass du gar nicht keine Luft mehr holst, dann ist das schon eine Sache, wo man echt aufpassen muss. Und da hängen dann ganz viele Sachen zusammen. Das hängt natürlich einerseits damit zusammen, dass man vielleicht auch ein bisschen zu dick ist und so weiter, aber dann ist so der Moment gekommen, wo ich als Arzt wirklich sage, so, jetzt müssen wir tatsächlich genauer nachgucken. Und es gibt dann so verschiedene Sachen. Wir machen das so, dass wir häufig dann eine 24-Stunden-Blutdruckmessung machen, weil wir sehen dann nämlich, dass während des Schlafens der Blutdruck nicht runtergeht. Ne? Normalerweise sollte der Blutdruck bei Patienten oder bei Menschen grundsätzlich, wenn er gut schläft, mindestens 10% unter dem Mittelwert liegen, den er eigentlich tagsüber hat. Damit wirklich eben auch sich alles erholen kann, damit das Herz sich erholen kann, die Gefäßsysteme sich erholen können und so weiter. Und das kann ich natürlich wunderbar in so einer 24-Stunden-Blutdruckmessung sehen. Und wenn das nicht da ist, wenn der Blutdruck die ganze Zeit gleich bleibt oder vielleicht im Schlaf sogar noch höher geht, dann bedeutet das, dass der Patient Stress hat. Und dann muss man sicherlich weiter gucken und dann kann man eben so eine sogenannte Polygraphie machen. Das heißt, dann wird eben nochmal ein anderes Gerät angeschafft, wo der Patient dann eben wirklich über Nacht überwacht wird und die Sättigung gemessen wird und so weiter und so weiter. Und im schlimmsten Fall, was heißt im schlimmsten Fall? Eigentlich ist es nicht der schlimmste Fall, aber im Fall des Falles ist es dann eben so, dass der Patient auch nochmal ins Schlaflabor geht und eventuell auch so ein CPAP-Beatmungsgerät bekommt, eben damit er wirklich gut schlafen kann. Das ist eine sogenannte pneumatische Schienung der Luftwege. Und dann ist das Schnarchen vorbei, die Frau kann in Ruhe schlafen und dazu tut man noch was für seine Gesundheit.
2: Ich glaube, den Menschen geht es einfach sehr viel besser am nächsten Tag.
1: Definitiv.
2: Also von den Patienten, mit denen ich da gesprochen habe, die in die Apotheke kommen, die meisten sind eigentlich ganz glücklich danach, weil sie einfach viel fitter sind am nächsten Tag, sich viel besser fühlen, den Tag besser schaffen.
1: Ja. Ja, und das Problem ist ja, dass auch viele Symptome weg sind, so wie Kopfschmerzen, natürlich, wie gesagt, die Tagesmüdigkeit und so weiter. Der Blutdruck sinkt. Also das hat ganz, ganz viele Effekte und das darf man eben halt nicht außer Acht lassen. Viele kommen natürlich und sagen so, mit so einem Gerät und so einer Maske auf der Nase, damit kann ich mich gar nicht anfreunden und sowas. Ja, es ist eine gewisse Gewöhnungsphase, gar keine Frage, aber es ist dann wirklich so, man möchte es danach nicht mehr missen, definitiv.
2: Dann kommen wir vielleicht von dem bisschen krankhaften Schlaf erstmal zu den Patienten, die zu uns in die Apotheke kommen.
1: Genau, jetzt wird's interessant.
2: Ganz oft kann man an der Stelle ja auch schon ein bisschen helfen. Oft kommen die Menschen, die nicht gut geschlafen haben, ja erstmal in die Apotheke und wollen sich was holen. Man kann ja erstmal was nehmen.
1: Ich glaube, vielen ist schon klar, dass Schlafmittel nicht gut sind. Und dass deswegen sie eben auch zu euch kommen und sich dann von euch beraten lassen, einfach um zu gucken, gibt es denn noch vielleicht was anderes als die schlechten, bösen Schlafmittel?
2: Ja, also das ist auch immer eigentlich die erste Frage. Oder ich versuche zu klären, warum die Menschen schlecht schlafen. Wenn jetzt jemand gerade irgendwelche Probleme hat, einen Trauerfall, was weiß ich, natürlich kann man dann auch mal mit einem Schlafmittel kurzfristig helfen. Aber das ist ja nichts zum Dauergebrauch. Im Moment in aller Munde ist das Melatonin. Das ist ein körpereigenes Hormon, das unseren Tag-Nacht-Rhythmus steuert. Aber jetzt könnte man zuerst mal denken, ich nehme Melatonin, dann kann ich immer gut schlafen. Das müsste doch ganz einfach funktionieren. Aber ja, ganz so einfach ist es nicht zu folgern.
1: Obwohl es da so schön das Gummibärchen gibt.
2: Ja, ganz einfach mittlerweile, ja.
1: Ja, also da muss man sicherlich gucken. Und gut, das nächste ist ja, frei verkäuflich gibt es ja auch so Antihistaminika, also so im Prinzip Sachen, die eigentlich so gegen Allergien und sowas auch sind.
2: Darum machen viele Antiallergiker auch ein bisschen müde, weil da einfach die chemische Verwandtschaft gegeben ist.
1: Ja, aber ganz unproblematisch sind die Dinger ja nur auch nicht, ne?
2: Nee, man gewöhnt sich doch sehr, sehr schnell dran. Und was ich einfach oft beobachtet habe bei den, ich nenne es jetzt mal chemischen Schmerzmitteln, gerade bei den älteren Patienten.
1: Schlafmittel meinst du es jetzt, ne?
2: Ja.
1: Weil du Schmerzmittel gesagt hast.
2: Oh Gottes Willen, jetzt ist schon so weit. Ich glaube, ich habe nicht gut geschlafen.
1: Guck.
2: Bei den älteren Patienten, die öfter Schlafmittel genommen haben, man beobachtet es oft, dass sie dann mal plötzlich mit einem Gipsarm oder so wieder in der Apotheke auftauchen. Dann haben sie zwar gut geschlafen, aber man hat am nächsten Morgen doch noch so einen Überhang. Und wenn man dann der erste Weg vom Bett ins Badezimmer führt und schon ist es passiert. Also darum ist das schon was, was mit ganz, ganz viel Vorsicht zu genießen ist.
1: Ja, und ich glaube, das ist so etwas, wo man wirklich das nicht deutlich genug sagen kann, dass eben Schlafmittel, alle Schlafmittel, egal welche, die Sturzgefahr deutlich erhöhen. Und das ist ja etwas, was wieder mit Longevity zu tun hat, denn wir wollen ja möglichst lange selbstbestimmt leben können. Und wenn wir dann plötzlich da mit einem gebrochenen Oberschenkelhals liegen, dann ist das sicherlich nicht Longevity, ne?
2: Abbau Muskelmasse und dann beginnt der Kreislauf.
1: Genau.
2: Und es wird nicht so schnell besser.
1: Ja. Und dann kommen natürlich noch so die klassischen Schlafmittel, die ich dann verordnen könnte, sage ich ganz, ganz bewusst. Benzodiazepine, diese ganzen schönen Z-Substanzen, ne? Zolpidem und so weiter. Ich sage ja immer, ich bin Suchtmediziner auch und ich weiß eben, diese Dinger machen eben eine Toleranzentwicklung. Das heißt, man muss sie immer höher dosieren, sie machen eine Abhängigkeit, sie machen das Stürzen. Also das ist wirklich etwas, was man ganz genau überlegen muss und wo die eindeutig eben deswegen nicht empfohlen werden. Und das kann man, glaube ich, nicht deutlich genug eben auch sagen. Und jetzt haben wir ja noch so ein paar Sachen, das interessiert mich ja immer, ich als kleines technisches Spielkind. Viele Patienten kommen ja dann an und sagen jetzt, ich habe jetzt so eine tolle Smartwatch und ich habe irgendwelche anderen Variables und sowas, die mir dann doch zeigen, wie gut ich schlafe. Und ich schlafe halt so und so viel lange im Tiefschlaf und so lange jetzt im REM-Schlaf. Und mein Schlafscore ist jetzt sowieso, was muss ich denn jetzt machen? Muss ich mir jetzt Sorgen machen oder so?
2: Ich glaube, das bringt einen auch wieder in den Kreislauf, den wir vorhin schon hatten, mit der Zeit. Ich gucke um 3 auf die Uhr. Was mache ich denn jetzt? Ich kann nicht mehr einschlafen. Und genau das gleiche Gefühl wird man haben. Ich hatte erst so und so viele Minuten Tiefschlaf und ich brauche aber noch 20. Das muss jetzt funktionieren. Ich glaube, das kann oft dann das Gegenteil bewirken. Ich bin da etwas skeptisch.
1: Ist auch tatsächlich so. Und auch die deutsche Insomnie-Leitlinie, also die Leitlinie, die wo es um Schlafprobleme geht, sagt ausdrücklich, dass es nicht ausreichend belegt ist, dass diese Lifestyle-Variables in irgendeiner Weise in der Rahmen der Diagnostik oder Verlaufsbeobachtung irgendwas bringen. Ich glaube, das muss uns klar sein, dass eben so eine Uhr eben kein Schlaflabor ist. Und das, denke ich, ist so das Wichtigste bei der ganzen Sache.
2: Vielleicht noch einen kleinen Mythencheck am Ende?
1: Das können wir noch schnell machen, genau.
2: Das Erste, was ich oft höre, Schlaf vor Mitternacht. Ist der Schlaf besser vor 12?
1: Das haben wir früher immer den Kindern gesagt, damit die möglichst schnell ins Bett gehen. Ne? Ist pauschal tatsächlich falsch. Wichtiger ist der Schlafrhythmus und die Schlafarchitektur. Die Uhrzeit ist eigentlich völlig wurscht.
2: Kann ich am Wochenende meinen ganzen Schlaf nachholen?
1: Ich kann es sicherlich teilweise damit kompensieren. Das funktioniert tatsächlich. Aber einen chronischen Schlafmangel, den kann ich damit tatsächlich nicht lösen.
2: Dann vielleicht einen kleinen Mittagsschlaf. Powernap?
1: Ja, Powernap. Siesta, finde ich gut.
2: Kann man
1: machen, sollte dann aber wirklich nicht zu spät sein. Also nicht irgendwie am Nachmittag, sondern wenn, dann wirklich am Mittag und nicht länger als 10 bis 30 Minuten. Bedeutet, man soll auf keinen Fall in die Tiefschlafphase reingeraten. Es gibt da so einen kleinen Trick, dass man einfach einen Schlüsselbund oder so in der Hand behält. Weil in dem Moment, wo ich nämlich aus der Traumschlafphase in die Tiefschlafphase gerate, erschlafft tatsächlich auch meine Muskulatur. Dann würde die Hand aufgehen, das Schlüsselbund würde auf den Boden fallen, es scheppert einmal und ich bin wieder wach. Dann habe ich eigentlich so den idealen Powernap gehabt. Und der ist im Schnitt so 10, 20 Minuten, selten länger.
2: Und wie sieht's aus mit Fernsehen? Viele schlafen ja beim Fernsehen erstmal ein.
1: Ja, aber das ist tatsächlich ganz klar bewiesen, das ist eher ungünstig. Besonders, weil ich eben danach nicht durchschlafe.
2: Dann doch die Melatonin-Gummibärchen.
1: Besser nicht.
2: Auch nicht. Dann das Glas Wein.
1: Ja, das ist ja komplett überholt inzwischen tatsächlich.
2: Okay. Und wenn die Smartwatch was sagt, soll ich gleich zum Arzt?
1: Sicherlich nicht, nur weil die Smartwatch irgendwie einen schlechten Score oder sowas hingibt, sondern wirklich, wenn ich eben das Gefühl habe, ich habe eine Tagesmüdigkeit, ich habe Atemaussetzer, ich habe dauernde Schlafprobleme. Wie gesagt, mein Partner, meine Partnerin sagt da eben irgendwas zu. Also dann sollten wir das doch tatsächlich auf jeden Fall nochmal vom Arzt kontrollieren lassen. Ja, und damit haben wir unseren Mythencheck auch schon durch. Wenn wir das Ganze auf einen Satz reduzieren, diese ganze Folge, dann kann man eigentlich sagen, also zum einen, Schlaf ist keine verlorene Lebenszeit, sondern Schlaf ist Teil unserer Gesundheitsvorsorge. Man sollte daraus keine Religion machen, sicherlich. Und ich brauche auch nicht exakt 8 Stunden. Und auch nicht, wenn ich mal schlecht schlafe, ist das sofort gefährlich. Man sollte einfach nur darauf achten, dass man möglichst regelmäßig eben da auch schläft. Was man zusammenfassen kann, man muss einfach zwischendurch mal das Licht ausmachen, ne?
2: Das hört sich gut an, das kann ich ganz gut.
1: Genau, das machen wir jetzt auch.
2: In dem Sinne.
1: In diesem Sinne.
2: Gute Nacht.
1: Gute Nacht.

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1: Die Schlagzeilen aus der Region mit Kerstin Wilke. Bad Pyrmont erinnert am Mittwoch an die Gründung Niedersachsens vor 80 Jahren. Die Stadt Bad Pyrmont und der Heimatbund laden zu einem Vortrag über die Entstehung des Bundeslandes ein. Historiker Hans-Georg Ascher von der Universität Hannover spricht über die politischen und gesellschaftlichen Wurzeln Niedersachsens und die Geschichte hinter dem Namen des Landes. Der öffentliche Vortrag beginnt am Mittwoch um 18 Uhr im Ratssaal. Der Eintritt ist frei. In Bad Pyrmont müssen Wanderer ab Mittwoch mit Einschränkungen rechnen. Dann beginnt die Sanierung des Philosophenwegs, der für die Dauer der Maßnahme gesperrt wird. Dadurch ist auch der Naturpark-Wanderweg Pyrmont 2 Rundweg Erdfälle betroffen. Eine Ausweichroute oder Umleitung ist nicht möglich, sodass dieser Wanderweg bis voraussichtlich zum Jahresende nicht begangen werden kann. Der Landkreis Holzminden hat 6 Defibrillatoren angeschafft. Jeweils ein Gerät für das Hauptgebäude der Kreisverwaltung, für das Gesundheitsamt, das Straßenverkehrsamt, das Schloss Befern und für das Gebäude der Wirtschaftsförderung. Allen ausgebildeten Ersthelfern des Landkreises Holzminden werden Flyer ausgehändigt, auf denen sich ein QR-Code mit einem Anwendungs- und Erklärvideo befindet. Darüber hinaus werden Flyer in den Landkreisgebäuden ausgelegt. Soweit die Schlagzeilen aus der Region. Und jetzt weiter mit den Weltnachrichten.
2: Ich bin Dirk Zeitler. Das Bundeskabinett berät morgen über die Vorlage der geplanten Rentenreform. Die Pläne sind heftig umstritten. Die SPD fordert einen Pflegekostendeckel und einen Ausgleich sozialer Ungerechtigkeiten. Pflege dürfe kein Armutsrisiko sein, heißt es in einer Erklärung der SPD-Spitzenfraktion von Bund, Ländern und Europaparlament.
3: 4,4 Milliarden Euro werden bis Ende des Jahres fehlen, warnen die Pflegekassen. Um dort zu sparen, sollen unter anderem Pflegebedürftige und ihre Angehörigen künftig stärker belastet werden. Wer aber sein Leben lang gearbeitet und eingezahlt habe, müsse sich darauf verlassen können, gut versorgt zu sein, heißt es von der SPD. Die CDU lehnt Änderungen der Reform grundsätzlich ab. Aber auch dort gibt es Stimmen, die das Vorhaben von Gesundheitsminister Linnemann kritisch sehen. Tanja Wagner, Nachrichtenredaktion.
2: Der AfD-Politiker Ulrich Siegmund hat angekündigt, sich in der Dezember-Sitzung des Magdeburger Landtags als Ministerpräsident zur Wahl zu stellen. Man sei weiterhin in konstruktiven Gesprächen mit anderen Landtagsfraktionen und mit einzelnen Abgeordneten anderer Fraktionen, das sagte der AfD-Co-Fraktionschef. Siegmund hatte vor der Landtagswahl mehrfach ausgeschlossen, ohne eigene absolute Mehrheit zu regieren. Handykäuferinnen und Käufer in der ganzen Union wurden wohl hinters Licht geführt. Kriminelle sollen im großen Stil Handys im Netz als Neuware verkauft haben, die aus alten Teilen zusammengesetzt wurden. Wegen des Verdachts auf millionenfachen Betrug haben Fahnder eine europaweit angelegte Razzia durchgeführt, auch in Deutschland.
4: Im Visier der Ermittler ein Top-Anbieter für Handys im Internet. Demnach lief das Ganze wohl so ab: In Hongkong und den Vereinigten Arabischen Emiraten wurden Mobiltelefone aus gebrauchten Bauteilen zusammengesetzt, sauber gemacht und neu verpackt in die Niederlande verschickt. Aus Lagern in Deutschland wurden die Mogel-Handys dann auf Online-Marktplätzen in der gesamten EU verkauft. Insgesamt wohl mehr als 1 Million Handys führender Hersteller im Lauf der letzten 8 Jahre. Katrin Müller, Nachrichtenredaktion.
2: Deutschland bekommt einen zweiten Marinehafen an der Nordseeküste. Nach dpa-Informationen soll der neue Militärstandort im ostfriesischen Emden entstehen. Der bislang einzige Marinehafen an der Nordsee liegt in Wilhelmshaven. Der neue Marinehafen soll Liegeplätze für 7 Fregatten, 10 Minensucher und 10 Schlepper bieten.
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1: Nach einer trockenen Nacht mit Tiefst

0: Tiefstwerten um 12 Grad, gibt es am Mittwoch einen Wechsel aus Sonne und Wolken bei Höchstwerten von 26 Grad. Die weiteren Aussichten: am Donnerstag zieht Regen durch, vereinzelt gibt es Gewitter. Die Höchstwerte liegen bei 20 Grad.
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2: Herzlich willkommen zu Von Herzen neu. Wenn das Leben zusammenbricht, wenn du nicht mehr weiter weißt. Einmal die Woche gehe ich mit meiner Bürgerfunksendung, für deren Inhalt ich auch verantwortlich bin, on air. Ich bin Stefanie Brinkmann, psychologische Beraterin, Mindset-Expertin und kraniosakrale Energetikerin aus Hameln. Schön, dass du wieder da bist. Letzte Woche haben wir über das leere Nest gesprochen, wenn Kinder ausziehen und eine Lebensphase endet. Vielen Dank für eure Rückmeldungen dazu. Jede Nachricht, die ich bekomme, berührt mich zutiefst und ich antworte auch. Heute nehmen wir uns etwas vor, das sich auf den ersten Blick vielleicht klein anhört, aber in Wirklichkeit so groß ist. Rituale, Anker im Alltag. Ich möchte dir heute zwei Geschichten erzählen. Eine von einer Klientin, die mir von einem alten Schaukelstuhl in ihrem Keller erzählt hat, und eine von einem Hörer, ja, einem Mann, der mir eine E-Mail geschrieben hat. Beide Geschichten haben mich sehr bewegt. Und ich bin sicher, du wirst dich wiederfinden darin. Wenn du auch ein Ritual hast, das dir gut tut, oder wenn du eines suchst, oder wenn du irgendwas anderes auf dem Herzen hast, schreib mir unter sos@einklang-hameln.de. Ich freue mich auf dich und beantworte jede Mail. Wir starten mit dem Lied Morning is Broken von Cat Stevens. Ein neuer Morgen beginnt, ein neuer Tag. Vielleicht auch ein neues Ritual. Cat Stevens begleitet uns in den heutigen Abend.

Willkommen zurück bei Von Herzen neu. Ich bin Stefanie Brinkmann. Heute Rituale, Anker im Alltag. Was ist eigentlich ein Ritual und was unterscheidet es von einer gewöhnlichen Gewohnheit? Eine Gewohnheit passiert automatisch. Wir führen sie aus, ohne wirklich dabei zu sein. Das Ritual, das macht man bewusst. Es hat eine Bedeutung. Wir tun das nicht einfach, wir sind dabei, mit dem Herzen, nicht nur mit dem Körper. Rituale geben uns etwas, das wir in unserer schnellen, oft chaotischen Welt so dringend brauchen. Struktur, Sicherheit, Orientierung. Einen Punkt im Tag, an dem wir wissen, das ist meins, das gehört mir, das ist verlässlich. Besonders in Umbruchphasen, nach einer Trennung, nach dem Auszug der Kinder, in Zeiten der Unsicherheit, Arbeitsplatzprobleme, Probleme in der Familie, egal was für Steine im Weg gerade sind, sind Rituale Gold wert. Sie sind die Anker, die uns halten, wenn alles um uns herum wackelt. Und das Schönste daran, Rituale, die müssen gar nicht groß sein, sie müssen nicht aufwendig sein. Manchmal ist das Größte das Kleinste. Ein Tee, ein Stuhl, eine Minute, das kann alles sein. Irgendwo über dem Regenbogen, Träume, Hoffnung, die Gewissheit, dass es weitergeht. Israel Kamakiwule singt dieses Lied so, als wäre es ein Gebet. Lass es ankommen.

Somewhere over the rainbow. Träume, die irgendwo auf uns warten. Manchmal warten sie nicht weit weg, manchmal warten sie im Keller. Ich bin Stefanie Brinkmann mit der Sendung von Herzen neu. Bürgerfunk bei Radioaktiv. Jeden Dienstag von 19 bis 20 Uhr. Ich möchte dir von einer Klientin erzählen, anonym, aber von Herzen. Sie kam zu mir in einer schwierigen Lebensphase. Irgendwann erzählte sie mir, als Kind habe ich so gerne geschaukelt. Diese Bewegung, dieses Vor und Zurück hat mich immer beruhigt, hat mir ein gutes Gefühl gegeben, hat mich geerdet. Ich fragte sie dann, schaukelst du noch? Sie lachte, nein, ich bin doch erwachsen, aber wenn ich so am Spielplatz hergehe, könnte ich so gerne. Aber ich glaube, die Schaukel würde mich nicht halten. Okay. Sie lachte. Und dann, kurz danach, sagte sie leise, aber ich habe noch einen alten Schaukelstuhl, der steht im Keller. Dieser Satz hat mich so sehr berührt. Wie viele Dinge stehen bei uns im Keller? Dinge, die uns einmal gut getan haben, die wir irgendwann weggeräumt haben, weil wir dachten, das ist doch kindisch. Das gehört nicht mehr zu mir, nicht mehr dazu. Und sie hat den Schaukelstuhl wieder rausgeholt, raufgeholt in ihre Wohnung. Und er hat ihr gut getan und tut ihr, glaube ich, auch noch gut. Diese sanfte rhythmische Bewegung. Das Nervensystem beruhigt sich. Der Körper erinnert sich. Was uns als Kinder getragen hat, kann uns als Erwachsene wieder tragen. Das ist kein Rückschritt. Das ist Weisheit. One Love von Bob Marley. Die Liebe, die alles verbindet. Auch die Verbindung zu uns selbst, die unsere Rituale uns schenken. Bob Marley als Anker für deine Seele.

Du hörst von Herzen neu. Ich bin Stefanie Brinkmann. One Love, die Liebe zu dem, was uns verbindet. Und manchmal verbindet uns wirklich das Kleinste. Ich habe eine Mail von einem Hörer bekommen, von einem Mann. Das hat mich wirklich sehr gefreut, denn von Herzen neu ist für alle Menschen. Er schrieb mir, dass er mir gerne etwas erzählen wollte. Wir haben ein bisschen hin und her geschrieben und dann habe ich ihn gefragt, hast du ein Ritual? Seine Antwort hat mich lächelnd gemacht. Er sagte, ja, das ist ganz wichtig für mich. Abends in meinem Sessel ein Glas Pfefferminztee trinken, in einem ganz bestimmten Glas. Nur das, Pfefferminztee, abends. Und ich dachte, wow, wie schön, wie einfach, wie kraftvoll. Denn das ist es, was ein Ritual ausmacht. Nicht die Größe, sondern die Bedeutung. Das Wissen, heute Abend, wenn ich diesen Tee trinke, bin ich ganz bei mir. Ich halte inne. Ich atme. Vielen Dank an diesen Hörer für seine Offenheit. Ich habe mich sehr darüber gefreut. Und genau solche Nachrichten machen diese Sendung zu dem, was sie sein soll. One Day in Your Life von Anastasia. One Day in Your Life. Erinnerungen, die bleiben. Momente, die uns prägen. Genau wie unsere Rituale. Sie werden Teil unserer Geschichte.

Von Herzen neu, hier ist Stefanie Brinkmann. One day in your life. Momente, die uns bleiben, die uns prägen, die wir nicht vergessen. Genauso sind Rituale, sie werden ein Teil von uns. Welche Rituale gibt es alles? Was könnte deins sein? Ich möchte dir ein paar Anregungen mitgeben. Zum Beispiel Morgenritual. Das erste, der Kaffee. Nicht nebenbei, sondern bewusst. 5 Minuten Stille, bevor das Handy an ist. Ein Atemzug, der den Tag beginnt. Ein Dankbarkeitstagebuch. Ich führe mein Dankbarkeitstagebuch immer morgens, schon seit vielen Jahren. Wofür bin ich dankbar? Die Gedanken, die Dankbaren, die ich denke und schreibe, holen noch mehr Dinge in mein Leben, für die ich dankbar sein kann. Denn Gutes zieht Gutes an. Abendrituale. Der Pfefferminztee des Hörers. Lesen vor dem Schlafen. Körperrituale. Der tägliche Spaziergang. Dehnen am Morgen. Barfuß über die Erde gehen. Naturrituale. In meinem Garten gehe ich jeden Morgen kurz raus. Ich schaue, was gewachsen ist. Das erdet mich. Wenn es eben geht, sogar mit Barfuß. Klang und Duft. Klangschalen als Ritual. Ein Ton, der den Tag beschließt. Ein ätherisches Öl, das du aufträgst. In meinem Buch Der Phönixcode, erschienen am 10. Juni, beschreibe ich viele dieser Wege zurück zu sich selbst. Dazu gibt es noch mein Programm Der Phönixcode und jetzt neu ein Jahresmentoring Phönix Golden Circle, damit du weißt, wer du bist, egal was kommt. Guten Morgen, was für ein schöner Songtitel für unser Thema. Den neuen Tag begrüßen und bewusst und freudig. Genau das ist ein Morgenritual. Guten Morgen von den Prinzen.

Guten Morgen. Die Prinzen haben uns gerade daran erinnert, jeder Morgen ist eine Einladung bewusst anzufangen. Ich bin Stefanie Brinkmann mit meiner Sendung von Herzen neu bei Radioaktiv. Und genau darum geht es auch beim nächsten Ritual, welches ich dir jetzt vorstellen möchte. Jede Kundin, jeder Kunde, der zu mir kommt, bekommt nach dem ersten Treffen oder selbst wenn es online ist, bekommt er als Hausaufgabe, sich eines zu kaufen oder sie, ein leeres Buch, was wir zu einem Dankbarkeitstagebuch machen. Das ist sogar wissenschaftlich erwiesen, was das mit uns macht, wenn wir ganz bewusst dankbar sind. 3 Dinge jeden Tag, ob du es nun abends schreibst oder morgens, egal. Ich sage immer, nimm dir deine Zeit. Heute schreibst du 3 Dinge dort rein, für die du dankbar bist, die dir am Tag über den Weg gelaufen sind. Morgen sind es 6, übermorgen sind es 9 und stell dir vor, wie viel es in 3 Wochen sind. Und wenn du dann einen schlechten Tag hast, brauchst du es dir nur durchlesen. Und was passiert mit deiner Frequenz? Wenn du so viele Dinge in dir hast, für die du dankbar bist, ziehst du immer nur noch mehr an. Wie wundervoll. Und jetzt ist es nämlich ein Schneeballeffekt, der mich immer wieder fasziniert. Im Gehirn verändert sich was. Das Gehirn lernt, das Gute zu suchen, weil wir es täglich trainieren. Das nennt sich Neuroplastizität. Wie fängst du an? Hol dir ein schönes Heft, einen Stift, der dir gefällt, setz dich bewusst hin. Das ist schon ein Ritual. 3 Dinge. Fang heute noch an. Sie sieht die Sonne von pur. Sie sieht die Sonne auch an bewölkten Tagen. Genau das tun Rituale für uns. Sie helfen uns, das Licht zu sehen, auch wenn es sich versteckt.

Von Herzen neu auf Radioaktiv Hameln. Mein Name ist Stefanie Brinkmann. Sie sieht die Sonne, auch an bevölkten Tagen. Was für ein schönes Bild und was für eine Wahrheit über Rituale. Sie helfen uns, das Licht zu sehen, auch wenn es gerade nicht offensichtlich ist. Warum sind Rituale gerade in Umbruchphasen, in Neuanfängen, in Lebenskrisen so wichtig? Wenn das Leben sich verändert, durch Trennung, durch Verlust, durch große Übergänge, verlieren wir oft das, was uns Halt gegeben hat. Die gemeinsamen Abendessen, die Familienrituale, die Struktur des Alltags. Und auf einmal ist da diese Leere. Was mache ich jetzt abends? Wofür stehe ich morgens auf? Genau in diesen Momenten sind neue Rituale so wertvoll. Nicht, weil sie die alten ersetzen, sondern etwas Neues aufbauen. Einen neuen Anker, einen neuen Rhythmus, der dir gehört. Vielleicht ist es ein Spaziergang jeden Morgen, vielleicht der Tee abends, vielleicht der Schaukelstuhl aus dem Keller. Rituale sind Selbstfürsorge, für sich selbst sorgen, was so wichtig ist. Als tägliches Signal an dich selbst: Ich bin mir wichtig, ich nehme mir Zeit, ich bin bei mir. Die Liebe zum Detail. Lace Aldean. Genau darum geht es bei Ritualen. Die kleinen Dinge, die große Wirkung haben. Das wird in diesem Lied genau auf den Punkt getroffen.

Ich bin Stefanie Brinkmann bei Von Herzen Neu. Die Liebe zum Detail bringt auf den Punkt, worum es bei Ritualen wirklich geht. Nicht das Große, sondern das Detail, das Kleine, das uns trägt. Ich möchte euch heute auch etwas Persönliches mitteilen, meine eigenen Rituale. Mein Garten, das ist für mich mehr als ein Hobby, es ist ein tägliches Ritual. Jeden Morgen gehe ich kurz raus und schaue, was gewachsen ist. Ich halte inne, das erdet mich auf eine Weise, die ich kaum in Worte fassen kann. Wenn möglich mit barfuß. Meine Klangschalen, ein Ton am Morgen, der Tag beginnt, oder abends, ein Ton, der den Tag abschließt, die Stille danach. Die berührt mich tief. Mein Dankbarkeitstagebuch. Ich schreibe es immer früh am Morgen. Wofür bin ich dankbar? Was möchte ich loslassen? Und mein Morgenkaffee, nicht nebenbei, bewusst. Ich sitze im Sessel. Ich nehme mir immer 20 Minuten Zeit für mein Ritual, stehe deswegen extra auf, in denen ich nur das tue, schaue, atme, ankomme, meinen Kaffee trinke. Diese kleinen Dinge geben mir seit vielen Jahren täglich Halt. Die Liebe zum Detail. Genau das. Bridge over Troubled Water von Simon & Garfunkel. Eine Brücke über stürmisches Wasser, so wie unsere Rituale für uns sein können. Zeitlos, tief, unvergesslich.

Ja, und so langsam kommen wir wieder zum Ende von Herzen neu. Ich bin Stefanie Brinkmann. Eine Brücke über stürmisches Wasser, Simon & Garfunkel, haben das gerade in Töne gefasst. Und genau das sind Rituale für uns. Brücken, Anker zwischen dem Chaos und der Ruhe, zwischen dem Sturm und dem Ankommen, zwischen dem, wer wir waren und dem, wer wir werden. Was kannst du heute mitnehmen? Rituale sind keine großen Dinge. Sie sind die kleinen, verlässlichen Momente, die uns sagen, hier bin ich, das ist meins, das trägt mich. Ein Schaukelstuhl aus dem Keller, der wieder ins Wohnzimmer gehört, ein Pfefferminztee, der den Abend beschließt, drei Dinge, die gut waren, aufgeschrieben in einem schönen Heft. Das sind Kleinigkeiten, das sind Anker. Meine Einladung an dich, finde dein Ritual. Vielleicht wartet es schon im Keller auf dich. Unsere Affirmation für heute: Ich nehme mir Zeit für mich. Meine Rituale tragen mich. Ich bin bei mir. Und noch einmal. Ich nehme mir Zeit für mich. Meine Rituale tragen mich. Ich bin bei mir. Und noch einmal mit allem, was du hast. Ich nehme mir Zeit für mich. Meine Rituale tragen mich. Ich bin bei mir. Lean on me, Bill Withers. Lehn dich an. Die Menschen, die für dich da sind. An die Rituale, die dich tragen. Und wenn du jemanden brauchst, der den Weg mit dir geht, komm zu mir. Lass uns sprechen. Vielleicht ist mein Mentoring genau das, was du gerade brauchst. Nächste Woche bin ich wieder für dich da. Bis dahin, pass gut auf dich auf und auf deine kleinen, kostbaren Rituale. Das war von Herzen neu auf Radioaktiv Hameln. Ich bin Stefanie Brinkmann, psychologische Beraterin, kraniosakrale Energetikerin und Mindset-Expertin aus Hameln. Heute war unser Thema Rituale, Anker im Alltag und die Geschichte eines Schaukelstuhls, der aus dem Keller kam, und Pfefferminztee. Nächste Woche bin ich wieder für dich da. Von Herzen, deine Stefanie. Du hörtest eine Bürgerfunksendung auf Radioaktiv Hameln. Verantwortlich für den Inhalt war Stefanie Brinkmann. Verabschieden möchte ich mich jetzt mit Lean on Me von Bill Withers. Lehn dich an die Menschen, die für dich da sind und an die Rituale, die dich tragen. Auf Wiederhören.

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1: Die Schlagzeilen aus der Region mit Kerstin Wilke. Bad Pyrmont erinnert am Mittwoch an die Gründung Niedersachsens vor 80 Jahren. Die Stadt Bad Pyrmont und der Heimatbund laden zu einem Vortrag über die Entstehung des Bundeslandes ein. Historiker Hans-Georg Ascher von der Universität Hannover spricht über die politischen und gesellschaftlichen Wurzeln Niedersachsens und die Geschichte hinter dem Namen des Landes. Der öffentliche Vortrag beginnt am Mittwoch um 18 Uhr im Ratssaal. Der Eintritt ist frei. In Bad Pyrmont müssen Wanderer ab Mittwoch mit Einschränkungen rechnen. Dann beginnt die Sanierung des Philosophenwegs, der für die Dauer der Maßnahme gesperrt wird. Dadurch ist auch der Naturpark-Wanderweg Pyrmont 2 Rundweg Erdfälle betroffen. Eine Ausweichroute oder Umleitung ist nicht möglich, sodass dieser Wanderweg bis voraussichtlich zum Jahresende nicht begangen werden kann. Der Landkreis Holzminden hat 6 Defibrillatoren angeschafft. Jeweils ein Gerät für das Hauptgebäude der Kreisverwaltung, für das Gesundheitsamt, das Straßenverkehrsamt, das Schloss Befern und für das Gebäude der Wirtschaftsförderung. Allen ausgebildeten Ersthelfern des Landkreises Holzminden werden Flyer ausgehändigt, auf denen sich ein QR-Code mit einem Anwendungs- und Erklärvideo befindet. Darüber hinaus werden Flyer in den Landkreisgebäuden ausgelegt. Soweit die Schlagzeilen aus der Region. Und jetzt weiter mit den Weltnachrichten.
2: Ich bin Dirk Zeitler. Was AfD-Politiker Ulrich Siegmund im Wahlkampf noch ausschloss, soll nun Realität werden. Er möchte auch ohne eigene Mehrheit im Landtag Ministerpräsident werden. Im Dezember will er sich im Magdeburger Parlament zur Wahl stellen.
3: Eigentlich hatte Siegmund nur mit absoluter Mehrheit regieren wollen. Wie eine Regierung unter seiner Führung jetzt aussehen soll, sagte er nicht. Es gebe konstruktive Gespräche mit einer anderen Partei und einzelnen Abgeordneten, sagte der AfD-Spitzenkandidat. Das BSW schließt eine Koalition bisher aus. Aber wenn alles so läuft wie geplant, werde es eine stabile Regierung und keine klassische Minderheitsregierung geben, so Siegmund heute. Weitere Details könne er noch nicht geben. Tanja Wagner, Nachrichtenredaktion.
2: Finanzminister Klingbeil hofft auf eine schnelle Einigung der Koalition im Streit um eine Pflegereform. Wir wissen, dass wir Reformen in der Pflege brauchen, sagte der SPD-Chef. Klar sei aber auch, dass die Koalition kein reines Sparpaket beschließen dürfe. Bei der Pflege besteht Handlungsdruck, weil ohne ein gesetzliches Einschreiten im kommenden Jahr Beitragserhöhungen drohen. Hurricane Polo ist in Mexiko auf Land getroffen. Nach Angaben des Zivilschutzes gab es auf der Halbinsel Niederkalifornien Überschwemmungen, umgestürzte Bäume und Stromausfälle. Größere Schäden oder Tote wurden dort bislang nicht gemeldet.
4: Unter heftigem Regen schwankten die Baumkronen im Wind von Polo hin und her. Der Wirbelsturm erreichte mitten in der Nacht die Halbinsel im Nordwesten Mexikos. Trotz der starken Winde kam der Bundesstaat Baja California Sur nach Angaben der Behörden glimpflich davon. Über den Golf von Kalifornien zog Polo dann abgeschwächt weiter auf Sonora zu. Der Sturm war eine Woche lang vor der mexikanischen Pazifikküste unterwegs gewesen, zeitweise als gefährlicher Hurricane der höchsten Kategorie 5. Aus Mexiko-Stadt Andreas Osacabrios.
2: Der September 2026 war ungewöhnlich warm, außergewöhnlich sonnig und extrem trocken. Das meldet der Deutsche Wetterdienst nach vorläufigen Auswertungen der Daten von rund 2000 Messstationen. Deutschlandweit werde der September wohl mit einer Mitteltemperatur von 15,9 Grad enden.

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1: Die Schlagzeilen aus der Region mit Kerstin Wilke. Bad Pyrmont erinnert am Mittwoch an die Gründung Niedersachsens vor 80 Jahren. Die Stadt Bad Pyrmont und der Heimatbund laden zu einem Vortrag über die Entstehung des Bundeslandes ein. Historiker Hans-Georg Ascher von der Universität Hannover spricht über die politischen und gesellschaftlichen Wurzeln Niedersachsens und die Geschichte hinter dem Namen des Landes. Der öffentliche Vortrag. Der Vortrag beginnt am Mittwoch um 18 Uhr im Ratssaal. Der Eintritt ist frei. In Bad Pyrmont müssen Wanderer ab Mittwoch mit Einschränkungen rechnen. Dann beginnt die Sanierung des Philosophenwegs, der für die Dauer der Maßnahme gesperrt wird. Dadurch ist auch der Naturpark-Wanderweg Pyrmont 2 Rundweg Erdfälle betroffen. Eine Ausweichroute oder Umleitung ist nicht möglich, sodass dieser Wanderweg bis voraussichtlich zum Jahresende nicht begangen werden kann. Der Landkreis Holzminden hat 6 Defibrillatoren angeschafft. Jeweils ein Gerät für das Hauptgebäude der Kreisverwaltung, für das Gesundheitsamt, das Straßenverkehrsamt, das Schloss Befern und für das Gebäude der Wirtschaftsförderung. Allen ausgebildeten Ersthelfern des Landkreises Holzminden werden Flyer ausgehändigt, auf denen sich ein QR-Code mit einem Anwendungs- und Erklärvideo befindet. Darüber hinaus werden Flyer in den Landkreisgebäuden ausgelegt. Soweit die Schlagzeilen aus der Region. Und jetzt weiter mit den Weltnachrichten.
2: Ich bin Uli Reitinger. Die Bundesregierung will heute eigentlich die geplante Pflegereform auf den Weg bringen. Aber offenbar dauern die Verhandlungen über zentrale, strittige Punkte immer noch an. Damit ist weiter unklar, ob die Pläne heute wirklich im Kabinett beraten werden. Bei der Pflege besteht Handlungsdruck, weil ohne ein gesetzliches Einschreiten im kommenden Jahr Beitragserhöhungen drohen. Die SPD kritisiert die bisherigen Reformpläne aber als reines Kürzungspaket. US-Präsident Trump hat sich in

0: aufkochen lassen. Handykäuferinnen und Käufer in der ganzen EU sind Opfer eines groß angelegten Betrugs geworden. Kriminelle sollen Mobiltelefone im Netz als Neuware verkauft haben, die aus alten Teilen zusammengesetzt wurden. In dem Zusammenhang gab es an diesem Dienstag eine europaweite Großrazzia mit rund 160 Durchsuchungen in Deutschland und in 18 weiteren Ländern.
1: Die Rede ist von einem Schaden für die betrogenen Verbraucherinnen und Verbraucher von mindestens 300 Millionen Euro. Im Visier der Ermittler ein Top-Anbieter für Handys im Internet. Demnach lief das Ganze wohl so ab. In Hongkong und den Vereinigten Arabischen Emiraten wurden Mobiltelefone aus gebrauchten Bauteilen zusammengesetzt, sauber gemacht und neu verpackt in die Niederlande verschickt. Aus Lagern in Deutschland wurden die Mogelhandys dann auf Online-Marktplätzen in der gesamten EU verkauft. Katrin Müller, Nachrichtenredaktion.
0: Immer weniger Kinder besuchen eine Kita. Laut Statistischem Bundesamt sank die Zahl der dort betreuten Kinder unter 3 Jahren um 5,6%. Verglichen wurden die Stichtage 1. März 2025 und 2026. Damit nahm die Zahl der unter 3-Jährigen in Kindertagesbetreuung im 3. Jahr in Folge ab. Seit dem bisherigen Höchststand im Jahr 2023 ging die Zahl um fast 12% zurück. Hauptgrund sind die sinkenden Geburtenzahlen. Es gibt einfach weniger Kinder unter 3 Jahren.
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3: Nach einer trockenen Nacht mit Tiefstwerten um 12 Grad gibt es am Mittwoch einen Wechsel aus Sonne und Wolken bei Höchstwerten von 26 Grad. Die weiteren Aussichten: am Donnerstag zieht Regen durch, vereinzelt gibt es Gewitter. Die Höchstwerte liegen bei 20 Grad.
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1: 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Die schöne Landschaft, die Altstadt ist schön, also mir gefällt es hier. My home is my castle.
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0: Es ist 2 Uhr. 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
1: Die Schlagzeilen aus der Region mit Kerstin Wilke. Bad Pyrmont erinnert am Mittwoch an die Gründung Niedersachsens vor 80 Jahren. Die Stadt Bad Pyrmont und der Heimatbund laden zu einem Vortrag über die Entstehung des Bundeslandes ein. Historiker Hans-Georg Ascher von der Universität Hannover spricht über die politischen und gesellschaftlichen Wurzeln Niedersachsens und die Geschichte hinter dem Namen des Landes. Der öffentliche Vortrag beginnt am Mittwoch um 18 Uhr im Ratssaal. Der Eintritt ist frei. In Bad Pyrmont müssen Wanderer ab Mittwoch mit Einschränkungen rechnen. Dann beginnt die Sanierung des Philosophenwegs, der für die Dauer der Maßnahme gesperrt wird. Dadurch ist auch der Naturpark-Wanderweg Pyrmont 2 Rundweg Erdfälle betroffen. Eine Ausweichroute oder Umleitung ist nicht möglich, sodass dieser Wanderweg bis voraussichtlich zum Jahresende nicht begangen werden kann. Der Landkreis Holzminden hat 6 Defibrillatoren angeschafft. Jeweils ein Gerät für das Hauptgebäude der Kreisverwaltung, für das Gesundheitsamt, das Straßenverkehrsamt, das Schloss Befern und für das Gebäude der Wirtschaftsförderung. Allen ausgebildeten Ersthelfern des Landkreises Holzminden werden Flyer ausgehändigt, auf denen sich ein QR-Code mit einem Anwendungs- und Erklärvideo befindet. Darüber hinaus werden Flyer in den Landkreis gebracht.

0: Gebäuden ausgelegt. Soweit die Schlagzeilen aus der Region. Und jetzt weiter mit den Weltnachrichten.
1: Ich bin Uli Reitinger. Union und SPD ringen weiter um Details der geplanten Pflegereform. Der Gesetzentwurf soll in wenigen Stunden vom Kabinett auf den Weg gebracht werden. Ob das wirklich klappt, ist offen. Seit dem Wochenende verhandeln SPD und Union in verschiedenen Runden über die Pläne, mit denen weitere Beitragserhöhungen in der Pflege im kommenden Jahr verhindert werden sollen. Die SPD droht mit Blockade, denn sie sieht in den bisherigen Plänen ein reines Kürzungspaket und lehnt das ab. In Deutschland werden immer weniger Kinder in Kitas und Tagespflege betreut. Besonders deutlich ist der Rückgang bei den unter Dreijährigen. Ihre Zahl sank innerhalb eines Jahres um fast 6%.
2: Für die rückläufige Entwicklung sind nach Angaben des Statistischen Bundesamts vor allem gesunkene Geburtenzahlen verantwortlich. Eltern lassen ihre Kleinen also nicht plötzlich seltener betreuen. Es gibt schlicht weniger Kinder in diesem Alter. Die Betreuungsquote bei den unter Dreijährigen ist nur minimal gesunken. Das macht sich inzwischen auch bei den Einrichtungen bemerkbar. Erstmals seit Beginn der Statistik vor 20 Jahren ist die Zahl der